0: Es ist 2:30. 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
1: Ich bin Dirk Justus. Die Unionsfraktion im Bundestag stärkt Kanzler Merkel.

0: Merz trotz der zum Teil desaströsen Landtagswahlen den Rücken. In einer Sondersitzung räumte Merz eigene Fehler ein. An seinem Kurs will er trotzdem festhalten. Vor allem bei der Rentenreform soll alles so umgesetzt werden, wie mit der SPD vereinbart. Dazu sagt der Chef der Jungen Union Johannes Winkel im ZDF.
1: Ich bin ein großer Freund davon, sich an Zusagen auch zu halten. Und Verträge sind geschlossen und deswegen müssen wir das jetzt auch so durchsetzen. Wenn man das Paket jetzt aufschnürt, dann besteht die ganz große Gefahr, dass das gesamte Paket nicht kommen kann. Und daran darf keiner Interesse haben.
0: Vertreter der Bundesregierung haben sich am Abend im Kanzleramt getroffen, um über den weiteren Reformkurs zu beraten. Unter den 3 verbliebenen Olympia-Bewerbungen hat München die Nase vorn. Der Ansicht sind die Prüfer des Deutschen Olympischen Sportbunds. Bindend ist diese Empfehlung aber nicht. Samstag fällt die endgültige Entscheidung, wer sich um die Spiele 2036, 40 oder 44 bewirbt. Die EU verlängert die Sanktionen gegen Russland um weitere 3 Jahre, hebt sie für 2 russische Oligarchen aber auf. Frankreich etwa will laut Medien damit 2 seiner Bürger aus Aserbaidschan frei bekommen. Die Mitgliedstaaten hatten sich kurz vor Ablauf einer Frist zur Verlängerung geeinigt. Fast 30 Jahre nach ihrem Tod gibt es ein neues Buch über Prinzessin Diana. Ihr Bruder hat es geschrieben und das britische Königshaus ist alles andere als begeistert, Colin Mock.
2: Ja, das kann man wohl sagen. In den letzten Tagen gab es schon Auszüge aus dem Buch von Charles Spencer und darin erhebt er heftige Vorwürfe gegen König Charles. Nach dem Tod von Diana soll der damalige Prinz zu Spencer gesagt haben, dass sie schnell genug vergessen sein werde. Eigentlich äußert sich das Königshaus ja nie zu solchen Themen, dieses Mal aber schon. In einer außergewöhnlich deutlichen Erklärung unterstellt der Buckingham Palace Dianas Bruder indirekt Erinnerungslücken und ein getrübtes Urteilsvermögen.
0: Alexander Blessin soll Borussia Mönchengladbach aus dem Keller der Fußball-Bundesliga holen. Der 53-Jährige hat beim Tabellenletzten einen 2-Jahres-Vertrag unterschrieben und folgt auf Eugen Polanski. Blessin war letzte Saison mit St. Pauli abgestiegen.
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4: Der Mittwoch startet knackig kalt, Temperaturen um die 3 Grad, später dann Nebel und viel Sonne. Es wird schön bei maximal 20 Grad heute.

0: ist 3 Uhr. 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
1: Ich bin Dirk Justus. Trotz der schweren Wahlpleiten stellt sich die Unionsfraktion im Bundestag hinter Kanzler Merz. In einer Sondersitzung räumte er eigene Fehler ein. Gleichzeitig will Merz seinen Reformkurs fortsetzen. Zuletzt hatten Abgeordnete den Führungsstil und seine Politik kritisiert. Der Vizechef der CDU-CSU-Fraktion Matthias Mittelberg sagte nach der Sitzung im Ersten:
2: Da hat sich auch keiner zurückgehalten. Auch Skepsis in der Partei gegenüber dem Bundeskanzler wurde klar und offen angesprochen. Und trotzdem hat der Bundeskanzler die Fraktion hinter sich.
1: Am Abend haben sich Vertreter von Schwarz-Rot im Kanzleramt getroffen, um über den Reformkurs zu beraten, etwa bei Pflege und Rente. München ist knapper Favorit im Rennen um die deutsche Olympia-Bewerbung. Zu dem Schluss kommt eine Kommission des Deutschen Olympischen Sportbunds. Die hatte die drei Bewerber München, Berlin und Rhein-Ruhr unter die Lupe genommen. Wer sich am Ende bewerben darf, wird aber erst Samstag entschieden. In Sachen Tankrabatt soll es jetzt schnell gehen. Das Bundeskabinett hat die Maßnahme gegen die hohen Spritpreise beschlossen. Fabian Hoffmann berichtet.
3: In dieser Woche sollen dann auch noch Bundestag und Bundesrat den Tankrabatt beschließen. Der Start ist für Anfang Oktober angepeilt. Wie schon im Sommer sollen die Preise von Benzin und Diesel um 17 Cent pro Liter runtergehen. Bezahlen will die Regierung das Ganze mit Geld, was in diesem Jahr noch nicht ausgegeben wurde. Außerdem will sich Finanzminister Klingbeil auf EU-Ebene für eine Übergewinnsteuer für die Mineralölkonzerne einsetzen. Die Regierung will ab Januar auch noch einen Spritpreisdeckel einführen, also eine staatlich festgelegte Preisobergrenze.
1: Große Ankündigungen von US-Präsident Trump bei der UN-Vollversammlung. Er hält ein Abkommen zwischen Russland und der Ukraine in naher Zukunft für möglich. Außerdem geht er von einem Friedensabkommen mit dem Iran nach den US-Kongresswahlen Anfang November aus. Viele neue Winterreifen sind nicht zu empfehlen. Der ADAC hat 32 Modelle für Klein- und Mittelklassewagen getestet. Knapp die Hälfte kriegt nur das Urteil ausreichend oder sogar mangelhaft, weil sie nicht sicher genug sind. Überwiegend sind es günstige Reifen. Vereinzelt sind aber auch Markenprodukte durchgefallen.
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4: Der Mittwoch startet knackig kalt, Temperaturen um die 3 Grad, später dann Nebel und viel Sonne. Es wird schön bei maximal 20 Grad heute.
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0: Es ist 3:30. 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
1: Ich bin Dirk Justus. Trotz der schweren Wahlpleiten stellt sich die Unionsfraktion im Bundestag hinter Kanzler Merz. In einer Sondersitzung räumte er eigene Fehler ein. Gleichzeitig will Merz seinen Reformkurs fortsetzen. Zuletzt hatten Abgeordnete den Führungsstil und seine Politik kritisiert. Der Vizechef der CDU-CSU-Fraktion Matthias Mittelberg sagte nach der Sitzung im Ersten:
2: Da hat sich auch keiner zurückgehalten. Auch Skepsis in der Partei gegenüber dem Bundeskanzler wurde klar und offen angesprochen. Und trotzdem hat der Bundeskanzler die

0: Fraktion hinter sich.
1: Am Abend haben sich Vertreter von Schwarz-Rot im Kanzleramt getroffen, um über den Reformkurs zu beraten, etwa bei Pflege und Rente. München ist knapper Favorit im Rennen um die deutsche Olympia-Bewerbung. Zu dem Schluss kommt eine Kommission des Deutschen Olympischen Sportbunds. Die hatte die drei Bewerber München, Berlin und Rhein-Ruhr unter die Lupe genommen. Wer sich am Ende bewerben darf, wird aber erst Samstag entschieden. In Sachen Tankrabatt soll es jetzt schnell gehen. Das Bundeskabinett hat die Maßnahme gegen die hohen Spritpreise beschlossen. Fabian Hoffmann berichtet.
2: In dieser Woche sollen dann auch noch Bundestag und Bundesrat den Tankrabatt beschließen. Der Start ist für Anfang Oktober angepeilt. Wie schon im Sommer sollen die Preise von Benzin und Diesel um 17 Cent pro Liter runtergehen. Bezahlen will die Regierung das Ganze mit Geld, was in diesem Jahr noch nicht ausgegeben wurde. Außerdem will sich Finanzminister Klingbeil auf EU-Ebene für eine Übergewinnsteuer für die Mineralölkonzerne einsetzen. Die Regierung will ab Januar auch noch einen Spritpreisdeckel einführen, also eine staatlich festgelegte Preisobergrenze.
1: Große Ankündigungen von US-Präsident Trump bei der UN-Vollversammlung. Er hält ein Abkommen zwischen Russland und der Ukraine in naher Zukunft für möglich. Außerdem geht er von einem Friedensabkommen mit dem Iran nach den US-Kongresswahlen Anfang November aus. Viele neue Winterreifen sind nicht zu empfehlen. Der ADAC hat 32 Modelle für Klein- und Mittelklassewagen getestet. Knapp die Hälfte kriegt nur das Urteil ausreichend oder sogar mangelhaft, weil sie nicht sicher genug sind. Überwiegend sind es günstige Reifen. Vereinzelt sind aber auch Markenprodukte durchgefallen.
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4: Der Mittwoch startet knackig kalt, Temperaturen um die 3 Grad, später dann Nebel und viel Sonne. Es wird schön bei maximal 20 Grad heute.
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0: 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Widder.
1: Hören Sie sich bei einer schwierigen Entscheidung heute ruhig andere Meinungen an. Sie könnten sonst etwas Wichtiges übersehen.
0: Stier.
1: Sie können sich freuen. Ihr Privatleben verläuft ganz nach Ihren gemeinsamen Vorstellungen.
0: Zwillinge.
1: Eine bisher unverbindliche Beziehung lässt sich festigen und weiterentwickeln. Ein gesundes Misstrauen ist jedoch angebracht.
0: Krebs.
1: Ein Druck wird von Ihnen genommen und Sie fühlen sich erleichtert. Ihre Pläne lassen sich heute bestens durchführen.
0: Löwe.
1: Verleihen Sie jetzt bloß an niemanden Geld. Zumindest dann nicht, wenn Sie es in absehbarer Zeit nochmal wiedersehen möchten.
0: Jungfrau.
1: Ein kleiner Rückschlag könnte Sie fast ein wenig entmutigen. Umso wichtiger, dass Sie das Positive in den Dingen sehen.
0: Waage.
1: Heute können Sie mit kreativen Lösungen Punkte für Ihr Karrierekonto sammeln. Beim Chef haben Sie einen Stein im Brett.
0: Skorpion.
1: Ihr Einfühlungsvermögen vermittelt Ihnen heute ein gutes Gespür für alle Fragen, die eine schnelle Antwort erfordern.
0: Schütze.
1: Jetzt bekommen Sie die Gelegenheit, Ihre Talente unter Beweis zu stellen. Zeigen Sie, was in Ihnen steckt.
0: Steinbock.
1: Atmen Sie tief durch. Eine Aufgabe sollte als Herausforderung und nicht als Prüfung betrachtet werden.
0: Wasser.
1: Zweifeln Sie nicht an Ihren Plänen. Sie sind gut durchdacht und werden aufgehen.
0: Fische.
1: Ein Konflikt kann mit viel Toleranz verhindert werden. Setzen Sie Ihren Einfluss auf eine bestimmte Person geschickt ein.
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0: Es ist 4 Uhr. 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
1: Ich bin Dirk Justus. Schönen guten Morgen. Die Unionsfraktion im Bundestag stärkt Kanzler Merz trotz der zum Teil desaströsen Landtagswahlen den Rücken. In einer Sondersitzung räumte Merz eigene Fehler ein. An seinem Kurs will er trotzdem festhalten. Vor allem bei der Rentenreform soll alles so umgesetzt werden, wie mit der SPD vereinbart. Dazu sagt der Chef der Jungen Union, Johannes Winkel, im ZDF.
2: Ich bin ein großer Freund davon, sich an Zusagen auch zu halten. Und Verträge sind geschlossen und deswegen müssen wir das jetzt auch so durchsetzen. Wenn man das Paket jetzt aufschnürt, dann besteht die ganz große Gefahr, dass das gesamte Paket nicht kommen kann. Und daran darf keiner Interesse haben.
1: Vertreter der Bundesregierung haben sich am Abend im Kanzleramt getroffen, um über den weiteren Reformkurs zu beraten. Unter den 3 verbliebenen Olympia-Bewerbungen hat München die Nase vorn. Der Ansicht sind die Prüfer des Deutschen Olympischen Sportbunds. Bindend ist diese Empfehlung aber nicht. Samstag fällt die endgültige Entscheidung, wer sich um die Spiele 2036, 40 oder 44 bewirbt. Die EU verlängert die Sanktionen gegen Russland um weitere 3 Jahre, hebt sie für 2 russische Oligarchen aber auf. Frankreich etwa will laut Medien damit 2 seiner Bürger aus Aserbaidschan frei bekommen. Die Mitgliedstaaten hatten sich kurz vor Ablauf einer Frist zur Verlängerung geeinigt. Kommunen aus ganz Deutschland können jetzt den Radverkehr besser planen. Forscher der TU Dresden haben Daten vom Stadtradeln ausgewertet und ein Tool entwickelt. Simuliert zum Beispiel, wie sich Verkehrsströme durch Radwege oder Brücken für Radfahrer verlagern. Miroslava Lukavska vom Dresdner Projektteam.
3: Sie würden auch sehen, von wo die Radfahrer kommen. Manchmal wollen die Planenden auch eine bestimmte Strecke entlasten. Und da würden sie sehen, okay, wenn ich hier einen Radweg baue, sind dann 200, 300, 500 Radfahrer am Tag mehr. Und dafür dort und dort so viel weniger.
1: Über 100 Kommunen nutzen das Tool bereits. Der ADAC hat bei vielen neuen Winterreifen sicherheitsrelevante Mängel festgestellt. Beim aktuellen Test kriegen knapp die Hälfte der 32 getesteten Reifen für Klein- und Mittelklassewagen das Urteil ausreichend oder mangelhaft und sind damit nicht zu empfehlen.
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4: Der Mittwoch startet knackig kalt, Temperaturen um die 3 Grad, später dann Nebel und viel Sonne. Es wird schön bei maximal 20 Grad heute.
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0: Es ist 16:30. 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
1: Ich bin Dirk Justus. Schönen guten Morgen. Die Unionsfraktion im Bundestag.

0: Bundestag stärkt Kanzler Merz trotz der zum Teil desaströsen Landtagswahlen den Rücken. In einer Sondersitzung räumte Merz eigene Fehler ein, an seinem Kurs will er trotzdem festhalten. Vor allem bei der Rentenreform soll alles so umgesetzt werden, wie mit der SPD vereinbart. Dazu sagt der Chef der Jungen Union Johannes Winkel im ZDF.
1: Ich bin ein großer Freund davon, sich an Zusagen auch zu halten. Und Verträge sind geschlossen und deswegen müssen wir das jetzt auch so durchsetzen. Wenn man das Paket jetzt aufschnürt, dann besteht die ganz große Gefahr, dass das gesamte Paket nicht kommen kann und daran darf keiner Interesse haben.
0: Vertreter der Bundesregierung haben sich am Abend im Kanzleramt getroffen, um über den weiteren Reformkurs zu beraten. Unter den 3 verbliebenen Olympiabewerbungen hat München die Nase vorn. Der Ansicht sind die Prüfer des Deutschen Olympischen Sportbunds. Bindend ist diese Empfehlung aber nicht. Samstag fällt die endgültige Entscheidung, wer sich um die Spiele 2036, 40 oder 44 bewirbt. Die EU verlängert die Sanktionen gegen Russland um weitere 3 Jahre, hebt sie für 2 russische Oligarchen aber auf. Frankreich etwa will laut Medien damit 2 seiner Bürger aus Aserbaidschan frei bekommen. Die Mitgliedstaaten hatten sich kurz vor Ablauf einer Frist zur Verlängerung geeinigt. Kommunen aus ganz Deutschland können jetzt den Radverkehr besser planen. Forscher der TU Dresden haben Daten vom Stadtradeln ausgewertet und ein Tool entwickelt. Simuliert zum Beispiel, wie sich Verkehrsströme durch Radwege oder Brücken für Radfahrer verlagern. Miroslava Lukavska vom Dresdner Projektteam.
2: Sie würden auch sehen, von wo die Radfahrer kommen. Manchmal wollen die Planenden auch eine bestimmte Strecke entlasten. Und da würden sie sehen, okay, wenn ich hier einen Radweg baue, sind dann 200, 300, 500 Radfahrer am Tag mehr. Und dafür dort und dort so viel weniger.
0: Über 100 Kommunen nutzen das Tool bereits. Der ADAC hat bei vielen neuen Winterreifen sicherheitsrelevante Mängel festgestellt. Beim aktuellen Test kriegen knapp die Hälfte der 32 getesteten Reifen für Klein- und Mittelklassewagen das Urteil ausreichend oder mangelhaft und sind damit nicht zu empfehlen.
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4: Der Mittwoch startet knackig kalt, Temperaturen um die 3 Grad, später dann Nebel und viel Sonne. Es wird schön bei maximal 20 Grad heute.

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1: Unterstützt von KI. Nichts los auf den Straßen in Thüringen. Aktuell ist alles frei.
0: Es ist 5 Uhr. 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
2: Ich bin Dirk Justes. Schönen guten Morgen. Trotz der schweren Wahlpleiten stellt sich die Unionsfraktion im Bundestag hinter Kanzler Merz. In einer Sondersitzung räumte er eigene Fehler ein. Gleichzeitig will Merz seinen Reformkurs fortsetzen. Zuletzt hatten Abgeordnete den Führungsstil und seine Politik kritisiert. Der Vizechef der CDU-CSU-Fraktion Matthias Mittelberg sagte nach der Sitzung im Ersten:
3: Da hat sich auch keiner zurückgehalten. Auch Skepsis in der Partei gegenüber dem Bundeskanzler.

0: wurde klar und offen angesprochen und trotzdem hat der Bundeskanzler die Fraktion hinter sich.
1: Am Abend haben sich Vertreter von Schwarz-Rot im Kanzleramt getroffen, um über den Reformkurs zu beraten, etwa bei Pflege und Rente. Unter den 3 verbliebenen Olympiabewerbungen hat München knapp die Nase vorn. Der Ansicht sind die Prüfer des Deutschen Olympischen Sportbunds. Finn Riebesel-Freundlieb berichtet.
2: Die hatten die Bewerbungen aus München, Berlin und der Region Rhein-Ruhr genau unter die Lupe genommen und halten die der bayerischen Landeshauptstadt für am besten geeignet, knapp vor der aus NRW. Berlin ist dagegen eher abgeschlagen, allen voran, weil eines der wichtigsten Kriterien auch die Zustimmung der Menschen vor Ort ist. Bindend ist diese Empfehlung der DOSB-Prüfer aber nicht. Samstag fällt die endgültige Entscheidung, wer sich um die Spiele 2036, 40 oder 44 bewirbt.
1: Die Bundesregierung hat den Tankrabatt auf den Weg gebracht. Noch in dieser Woche sollen Bundestag und Bundesrat darüber abstimmen. Ab Anfang Oktober sollen Benzin und Diesel dann um 17 Cent pro Liter günstiger werden. So einen Rabatt hat es im Mai und Juni schon einmal gegeben. Große Ankündigungen von US-Präsident Trump bei der UN-Vollversammlung. Er hält ein Abkommen zwischen Russland und der Ukraine in naher Zukunft für möglich. Außerdem geht er von einem Friedensabkommen mit dem Iran nach den US-Kongresswahlen Anfang November aus. Fast 30 Jahre nach ihrem Tod gibt es ein neues Buch über Prinzessin Diana. Geschrieben hat es Dianas Bruder Charles Spencer. Er erhebt schwere Vorwürfe gegen König Charles. Demnach soll der damalige Prinz nach Dianas Tod gesagt haben, sie werde schnell vergessen sein. Der Palast unterstellt Spencer indirekt Erinnerungslücken.
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4: Der Mittwoch startet knackig kalt, Temperaturen um die 3 Grad, später dann Nebel und viel Sonne. Es wird schön bei maximal 20 Grad heute.
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1: Unterstützt von KI. Nichts los auf den Straßen in Thüringen. Aktuell ist alles frei.
0: Es ist 5:30. 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
2: Ich bin Dirk Justus. Schönen guten Morgen. Trotz der schweren Wahlpleiten stellt sich die Unionsfraktion im Bundestag hinter Kanzler Merz. In einer Sondersitzung räumte er eigene Fehler ein. Gleichzeitig will Merz seinen Reformkurs fortsetzen. Zuletzt hatten Abgeordnete den Führungsstil und seine Politik kritisiert. Der Vizechef der CDU-CSU-Fraktion Matthias Mittelberg sagte nach der Sitzung im Ersten:
3: Da hat sich auch keiner zurückgehalten. Auch Skepsis in der Partei gegenüber dem Bundeskanzler wurde klar und offen angesprochen. Und trotzdem hat der Bundeskanzler die Fraktion hinter sich.
2: Am Abend haben sich Vertreter von Schwarz-Rot im Kanzleramt getroffen, um über den Reformkurs zu beraten, etwa bei Pflege und Rente. Unter den 3 verbliebenen Olympiabewerbungen hat München knapp die Nase vorn. Der Ansicht sind die Prüfer des Deutschen Olympischen Sportbunds. Finn Riebesel-Freundlieb berichtet.
4: Die hatten die Bewerbungen aus München, Berlin und der Region Rhein-Ruhr genau unter die Lupe genommen und halten die der bayerischen Landeshauptstadt für am besten geeignet, knapp vor der aus NRW. Berlin ist dagegen eher abgeschlagen, allen voran, weil eines der wichtigsten Kriterien auch die Zustimmung der Menschen vor Ort ist. Bindend ist diese Empfehlung der DOSB-Prüfer aber nicht. Samstag fällt die endgültige Entscheidung, wer sich um die Spiele 2036, 40 oder 44 bewirbt.
2: Die Bundesregierung hat den Tankrabatt auf den Weg gebracht. Noch in dieser Woche sollen Bundestag und Bundesrat darüber abstimmen. Ab Anfang Oktober sollen Benzin und Diesel dann um 17 Cent pro Liter günstiger werden. So einen Rabatt hat es im Mai und Juni schon einmal gegeben. Große Ankündigungen von US-Präsident Trump bei der UN-Vollversammlung. Er hält ein Abkommen zwischen Russland und der Ukraine in naher Zukunft für möglich. Außerdem geht er von einem Friedensabkommen mit dem Iran nach den US-Kongresswahlen Anfang November aus. Fast 30 Jahre nach ihrem Tod gibt es ein neues Buch über Prinzessin Diana. Geschrieben hat es Dianas Bruder Charles Spencer. Er erhebt schwere Vorwürfe gegen König Charles. Demnach soll der damalige Prinz nach Dianas Tod gesagt haben, sie werde schnell vergessen sein. Der Palast unterstellt Spencer indirekt Erinnerungslücken.
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5: Der Mittwoch startet knackig kalt, Temperaturen um die 3 Grad, später dann Nebel und viel Sonne. Es wird schön bei maximal 20 Grad heute.
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0: 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Widder.
1: Hören Sie sich bei einer schwierigen Entscheidung heute ruhig andere Meinungen an. Sie könnten sonst etwas Wichtiges übersehen.
0: Stier.
1: Sie können sich freuen. Ihr Privatleben verläuft ganz nach Ihren gemeinsamen Vorstellungen.
0: Zwillinge.
1: Eine bisher unverbindliche Beziehung lässt sich festigen und weiterentwickeln. Ein gesundes Misstrauen ist jedoch angebracht.
0: Krebs.
1: Ein Druck wird von Ihnen genommen und Sie fühlen sich erleichtert. Ihre Pläne lassen sich heute bestens durchführen.
0: Löwe.
1: Verleihen Sie jetzt

0: bloß an niemanden Geld. Zumindest dann nicht, wenn sie es in absehbarer Zeit nochmal wiedersehen möchten.
1: Jungfrau.
0: Ein kleiner Rückschlag könnte sie fast ein wenig entmutigen. Umso wichtiger, dass sie das Positive in den Dingen sehen.
1: Waage.
0: Heute können sie mit kreativen Lösungen Punkte für ihr Karrierekonto sammeln. Beim Chef haben sie einen Stein im Brett.
1: Skorpion.
0: Ihr Einfühlungsvermögen vermittelt ihnen heute ein gutes Gespür für alle Fragen, die eine schnelle Antwort erfordern.
1: Schütze.
0: Jetzt bekommen sie die Gelegenheit, ihre Talente unter Beweis zu stellen. Zeigen sie, was in ihnen steckt.
1: Steinbock.
0: Atmen sie tief durch. Eine Aufgabe sollte als Herausforderung und nicht als Prüfung betrachtet werden.
1: Wasser.
0: Zweifeln Sie nicht an Ihren Plänen. Sie sind gut durchdacht und werden aufgehen.
1: Fische.
0: Ein Konflikt kann mit viel Toleranz verhindert werden. Setzen Sie Ihren Einfluss auf eine bestimmte Person geschickt ein.
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0: Wir bringen Sie rein in den Mittwoch. Es ist kurz vor sechs. Staus und Blitzer bei Landeswelle Thüringen immer zuerst. Und das sieht gut aus. Keine größeren Probleme. Wir haben nur Panzerblitzer. Und zwar in Erfurt am Mainzer Hofplatz, wo Sie 20 fahren dürfen. Dann Wallbach Richtung Walldorf, Höhe der Bushaltestelle, wo Sie 30 fahren dürfen. Und noch einer in Weimar am Goetheplatz. Da sind 20 erlaubt. Und falls Sie unterwegs auch schon was entdeckt haben, sagen Sie uns Bescheid. Dann können wir es weiter sagen. Die Nummer ist die 0800 4x4 110. Kommen Sie gut und sicher ans Ziel mit uns. Es ist Punkt 6 Uhr.
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0: Und die wichtigsten Meldungen aus Thüringen gibt's jetzt von Lou Amelie Groth.
2: Guten Morgen. In Gera ist die Feuerwehr am Abend zu einem Großeinsatz ausgerückt. Gegen 19 Uhr brannte in der Oststraße ein Wohnhaus. Wie uns ein Polizeisprecher sagte, sind 12 Menschen durch eine Rauchvergiftung verletzt worden. Mehrere Straßen wurden während der Löscharbeiten gesperrt. Den Schaden schätzt die Polizei auf 10.000 Euro. Sie geht von Brandstiftung aus. Jetzt ermittelt die Kripo. Große Ehre heute in Erfurt. Ministerpräsident Mario Vogt über

0: überreicht im Kaisersaal 7 Thüringerinnen und Thüringern das Bundesverdienstkreuz. Ausgezeichnet werden Menschen, die sich über Jahre, teils Jahrzehnte ehrenamtlich engagiert haben, etwa im Sport, im Vereinsleben oder für Bildungschancen von Kindern. Und im Eichsfeld wird heute an ein besonderes Ereignis erinnert. Vor 15 Jahren besuchte Papst Benedikt XVI. Die Wallfahrtskapelle Etzelsbach. Bis heute ist das vielen noch lebhaft in Erinnerung. Damals kamen rund 90.000 Gläubige zur Marienvespa mit dem Papst zusammen. Zum Jahrestag wird an der Wallfahrtskapelle heute um 17 Uhr eine Gedenkmesse gefeiert. Und jetzt geht's weiter zu den Meldungen aus Deutschland und der Welt.
1: Ich bin Finn Riebesel, Freundlieb. Schönen guten Morgen. Unter den 3 verbliebenen Olympia-Bewerbungen hat München knapp die Nase vorn. Der Ansicht sind die Prüfer des Deutschen Olympischen Sportbunds. Gisa Weber mit den Einzelheiten.
2: Die Prüfer hatten die Bewerbungen aus München, Berlin und der Region Rhein-Ruhr genau unter die Lupe genommen und halten die der bayerischen Landeshauptstadt für am besten geeignet. Knapp vor der aus NRW. Berlin ist dagegen eher abgeschlagen. Allen voran, weil eines der wichtigen Kriterien auch die Zustimmung der Menschen vor Ort ist. Bindend ist diese Empfehlung der DOSB-Prüfer aber nicht. Samstag fällt die endgültige Entscheidung, wer sich um die Spiele 2036, 40 oder 44 bewirbt.
1: Die Unionsfraktion im Bundestag stellt sich trotz der zum Teil desaströsen Wahlpleiten hinter Friedrich Merz. In einer Sondersitzung gab der Kanzler eigene Fehler zu. Dirk Justus berichtet.
3: Merz will aber seinen Reformkurs fortsetzen. Zuletzt hatten Abgeordnete seinen Führungsstil und seine Politik kritisiert. Fraktionsvize Matthias Middelberg sagte nach dem Treffen in der ARD, in der Sitzung habe sich niemand zurückgehalten. Auch Skepsis in der Partei gegenüber Merz sei klar und offen angesprochen worden. Trotzdem habe der Kanzler die Fraktion hinter sich. Am Abend berieten Vertreter von Schwarz-Rot im Kanzleramt über die Reformen, etwa bei Pflege und Rente.
1: Da dürften Fans von Luke Skywalker oder Darth Vader leuchtende Augen bekommen. In Los Angeles ist jetzt das neue Star Wars Museum von Regisseur George Lucas eröffnet worden. Dort sind mehr als 1300 Objekte und Kunstwerke zu sehen, darunter bislang unveröffentlichte Stücke aus der Kultsaga.
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5: Also bei den Temperaturen, Halleluja, da sollten Sie sich heute Morgen wirklich ein bisschen dicker einpacken. 3 Grad in Saalfeld, in Mühlhausen 4. Wolken gibt's so gut wie keine. Stellenweise ein bisschen Nebel, der zieht aber wieder weg. Das heißt, wir kriegen später überall viel Sonne. 18 bis 21 Grad sind drin. Morgen der Donnerstag, der wird grauer. Da kann noch mal ein Schauer mit runterkommen. Bei immerhin noch 17 Grad maximal.
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5: Ja, seit ziemlich genau 4 Stunden sind sie mittendrin im astronomischen Herbst. Wie bereit sind Sie dafür?
0: Ich bin sehr bereit. Ich will Tee, ich will Kürbisse, ich will eine Kuscheldecke auf die Couch und lesen. Das ist wirklich, ich liebe das. Das ist richtig gemütlich.
5: Sehen Sie, Lou ist hier die ganz gemütliche tatsächlich. Ich habe mir wieder so eine kleine Aufgabe gestellt. Ich möchte gerne im September die Heizung noch nicht aufdrehen. Frühestens im Oktober. Gucken, ob wir das hinkriegen. Die Sonne hat ja, das haben Sie gestern auch gemerkt, richtig viel Kraft. Heute auch, wenn Sie ein paar größere Fenster haben, lassen Sie Sonne reinscheinen, dann wird es auf jeden Fall schön warm drinne. Und wir sorgen ja auch für den richtigen Sound, obwohl Herbst ist. Wir machen hier einfach richtig gute Laune. Die 80er gleich, Survivor Burning Heart nach den 90ern. Britney Spears, hier ist Baby One More Time. Bei Landeswelle Thüringen um 4 Minuten nach 6. Ich bin Alex König, guten Morgen.
0: Guten Morgen.

0: dass es mal geflickt wird. Aber manche Thüringer, die gehen extra auf die Suche nach diesen Mondlandschaften auf der Straße. Bei einer Schlagloch-Rallye quer durch Europa. Zwei Männer aus Großenehrich, die sind da super erfahren. Mit dem Caddy Hildegard geht's demnächst wieder auf große Fahrt. Die alte Dame, die musste schon eine Menge aushalten, aber bei so einem Abenteuer, da erlebst du eben auch was. Patrick Jünge kann Ihnen von einem tierisch schrägen Moment erzählen.
1: Mein krassester Moment auf der Rallye war bis jetzt die Kuh im Auto in Albanien. Das war schon echt verrückt. Also da hat dann nur noch der Schwanz hinten rausgeguckt. Das war so ein Verschnitt wie ein Caddy. Also das war schon echt verrückt.
0: Ja, hat der Caddy Hildegard quasi seine Schwester getroffen, beladen mit einer Kuh. Also wir freuen uns, wenn Two and Hildegard im Oktober wieder losstarten mit einer Menge Sand im Getriebe. Dann geht's nämlich nach Marokko. Jetzt sind wir in Thüringen. Guten Morgen mit Landeswelle.

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0: wie dick waren Sie eingepackt bei der ersten Hunderunde? Also mit einer Jacke machen Sie nach der klaren Nacht wirklich nichts verkehrt. Wir bringen Sie rein in diesen Mittwoch. Schönen guten Morgen um 6.19 Uhr, noch 11 Minuten bis 6:30. Wir machen uns zusammen warme Gedanken gleich mit dem nächsten 80er. Die Jungs von Soul Sister, The Way to Your Heart. Zum Start in Ihren Mittwoch hier bei Landeswelle Thüringen. Guten Morgen.
1: 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Die Belastung durch Sporen bleibt heute am Mittwoch zum Herbstanfang auf einem sehr niedrigen Niveau. Ein tiefer Atemzug auf dem Kyffhäuser oder im Harzvorland ist heute völlig unbedenklich. 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
2: Kurz vor 6:30, Staus und Blitzer bei Landeswelle Thüringen immer zuerst. Hier eine Meldung aus meinem Heimatkreis Schmalkalden-Meiningen. In Zellameles an der Kreuzung Bahnhofstraße, Oberhofer Straße oben, da ist die Ampel ausgefallen. Bitte dort vorsichtig fahren. Ansonsten keine größeren Probleme. Blitzer haben auf der B88 Georgenthal aus Richtung Katterfeld und Ilmnitz Richtung Jena, wo sie 30 fahren dürfen. Und falls Sie auch was entdeckt haben, sagen Sie uns Bescheid, dann können wir es weitersagen. Die Nummer ist die 0800 4x4 110. Kommen Sie gut und sicher ans Ziel mit uns. Wir haben es jetzt 6.30 Uhr.
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2: Und die wichtigsten Meldungen aus Thüringen gibt es jetzt von Lou Amelie Groth.
4: Guten Morgen. Nach einem Großbrand in Gera ermittelt die Kripo wegen Brandstiftung. Gestern Abend gegen 19 Uhr stand in der Oststraße ein Wohnhaus in Flammen. 25 Personen mussten evakuiert werden. Laut Polizei sind 12 Menschen durch eine Rauchvergiftung verletzt worden, 2 davon schwer. Während der Löscharbeiten mussten mehrere Straßen dicht gemacht werden. Ersten Erkenntnissen zufolge soll der Brand in einer unbewohnten Gewerbeeinheit innerhalb des Hauses ausgebrochen sein. Der Schaden wird auf rund 10.000 Euro geschätzt. Der Herbst ist da und mit ihm der Weimarer Zwiebelmarkt. In 2 Wochen startet die 373. Ausgabe. Rund 450 Händler und Aussteller werden erwartet, dazu ein buntes Kulturprogramm und natürlich jede Menge Zwiebelkuchen und Zwiebelzöpfe. Eröffnet wird der Markt am 9. Oktober vom Oberbürgermeister gemeinsam mit der frisch gekrönten Zwiebelmarktkönigin.

0: Heute ist übrigens der letzte Tag, an dem sich Anwärterinnen für die Krone bewerben können. Laut Stadt werden auch die Sicherheitsvorkehrungen wieder verschärft. Das Gelände bleibt komplett für Autos gesperrt. Im vergangenen Jahr lockte der Zwiebelmarkt an 3 Tagen rund 230.000 Besucher nach Weimar. Und jetzt geht's weiter zu den Meldungen aus Deutschland und der Welt.
1: Ich bin Finn Riebesel, Freundlieb. Schönen guten Morgen. Unter den 3 verbliebenen Olympia-Bewerbungen hat München knapp die Nase vorn. Der Ansicht sind die Prüfer des Deutschen Olympischen Sportbunds. Gisa Weber mit den Einzelheiten.
2: Die Prüfer hatten die Bewerbungen aus München, Berlin und der Region Rhein-Ruhr genau unter die Lupe genommen und halten die der bayerischen Landeshauptstadt für am besten geeignet. Knapp vor der aus NRW. Berlin ist dagegen eher abgeschlagen. Allen voran, weil eines der wichtigen Kriterien auch die Zustimmung der Menschen vor Ort ist. Bindend ist diese Empfehlung der DOSB-Prüfer aber nicht. Samstag fällt die endgültige Entscheidung, wer sich um die Spiele 2036, 40 oder 44 bewirbt.
1: Die Unionsfraktion im Bundestag stellt sich trotz der zum Teil desaströsen Wahlpleiten hinter Friedrich Merz. In einer Sondersitzung gab der Kanzler eigene Fehler zu. Dirk Justus berichtet.
3: Merz will aber seinen Reformkurs fortsetzen. Zuletzt hatten Abgeordnete seinen Führungsstil und seine Politik kritisiert. Fraktionsvize Matthias Middelberg sagte nach dem Treffen in der ARD, in der Sitzung habe sich niemand zurückgehalten. Auch Skepsis in der Partei gegenüber Merz sei klar und offen angesprochen worden. Trotzdem habe der Kanzler die Fraktion hinter sich. Am Abend berieten Vertreter von Schwarz-Rot im Kanzleramt über die Reformen, etwa bei Pflege und Rente.
1: Da dürften Fans von Luke Skywalker oder Darth Vader leuchtende Augen bekommen. In Los Angeles ist jetzt das neue Star Wars Museum von Regisseur George Lucas eröffnet worden. Dort sind mehr als 1300 Objekte und Kunstwerke zu sehen, darunter bislang unveröffentlichte Stücke aus der Kultsaga.
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5: Der kalendarische Herbst ist da. Ich bin gespannt, wer von Ihnen weniger bietet, was die Temperaturen angeht. Statt Ilm zum Beispiel nur noch mit 2 Grad dabei. Es war eine klare Nacht. Das heißt, wir haben so gut wie keine Wolken. Stellenweise noch etwas Nebel. Aber wir kriegen heute echt viel Sonne. 18 bis 21 Grad sind noch mal drin. Morgen der Donnerstag dann grauer mit einzelnen Schauern bei immerhin 17 Grad maximal.
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5: Ja, beim Anziehen können Sie heute ruhig mal eine Lage mehr auftragen, ne?
6: Ja, ich habe auch noch eine Jacke unter der Jacke an heute.
5: Die Zwischenjacke,
6: genau.
5: Unser Stammhörer Reude hat uns geschrieben, dass er sich immer über das Wort Zwiebellook hier bei uns freut. Wobei heute, kann ich Ihnen sagen, auch der Lauchlook ausreicht. Der hat nicht so viele Schichten wie eine Zwiebel. Die Sonne, die wird ihn noch einheizen. Aber was hat Roy auf den Lauchlook geantwortet? Klar, Riesenzufall. Bei ihm gab es gestern Käselauchsuppe.
6: Ah, lecker.
5: Ich dachte, ich hau mich weg. Guten Start in diesen Mittwoch. Ich bin Alex König, Sie hören Landeswelle Thüringen. 6:34 Uhr am Mast.

0: Gut, dass Sie mit uns in den Mittwoch starten, dann sind Sie immer up to date. Hier ist Landeswelle Thüringen, 6.40 Uhr, 10 Minuten nach 6:30. Auch weil Sie unterwegs so gut aufpassen, wir gucken auf die Straßen und sagen vielen Dank an Thorsten fürs Melden. Zwischen Ollendorf und Großmölsen gibt es Behinderungen nach einem Wildunfall. Hier vorsichtig fahren, zwischen Ollendorf und Großmölsen Behinderungen nach einem Wildunfall.
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0: Wo gehen Sie am liebsten einkaufen? Ich persönlich bin ja großer Fan von der Innenstadt in Erfurt, deswegen mal einen riesen guten Morgen an alle, die irgendwo in einem Thüringer Laden arbeiten und sich jetzt schon bereit machen. Ohne sie wäre Thüringen einfach nix. Und wir alle, wir können in Jena, ihrem Lieblingsladen, sogar noch zu einem offiziellen Titel verhelfen. Ein Beispiel verkauft ihnen Zeichentrickbücher und Stefan Kiel tut wirklich alles, damit sie sich in Dudes Comic Corner auch

0: wohlfühlen.
1: Mir war auch wichtig, wir haben vor 2 Jahren den Laden erweitert um fast die doppelte Fläche, dass das auch so ein kleiner Wohlfühlort ist. Also wir haben dann auch ein Sofa mit reingebaut, eine kleine Sitzecke, so generell bieten ja auch unsere eigene Kaffeemischung an und Getränke, haben hier einen Spielautomat, also dass es halt so ein Ort ist, wo man auch einfach gerne mal vorbeikommen kann und wenn man seinen Manga oder Comic gekauft hat oder halt mal reinstöbert, dann sich in Ruhe hinsetzen kann und hier seine Zeit verbringen kann.
0: Wild, das sind auf jeden Fall beste Voraussetzungen. Bis nächsten Mittwoch haben Sie Zeit, für Ihren Lieblingsladen in Jena noch abzustimmen. Und das Schöne ist, egal wo Sie mal einkaufen gehen, in so einem richtigen Laden, der nicht im Internet ist, die Leute hier bei uns in Thüringen, die lassen sich immer irgendwas Schönes einfallen. Und das sagen wir von Landeswelle Thüringen. Daumen hoch. Ihnen einen guten Start in diesen Mittwoch. Gleich mit dem Aha-Effekt aus den 80ern. Aha, Hunting High and Low. Nach einem entspannten 90er. Robert Miles, hier ist One and One bei Landeswelle Thüringen. 6:42 Uhr, guten Morgen.

0: 6.49 Uhr, noch 11 Minuten bis 7. Kommen Sie gut rein in den Mittwoch mit Landeswelle Thüringen. Wenn Sie in Eisfeld unterwegs sind, die Stadt macht ihren Namen alle Ehre. Gerade mal 2 Grad haben wir da heute Morgen gemessen. Und unser Stammhörer Bodo, der ist gerade im Schwarzertal unterwegs und hat uns ein Foto geschickt. Schreibt noch dazu, Saison ist eröffnet, seine Scheibe war schon gefroren. Dachte ich heute Morgen bei uns in Erfurt auch, weil die Scheiben zumindest so beschlagen waren. Aber es war hart an der Grenze. Bei mir war es einfach nur so ein bisschen Wasser. Aber der Herbst ist da. Heute auch kalendarisch. Oder auch astronomisch, wie man sagt. Wir heizen ihn ein. Gleich mit den nächsten 90er Culture Beats. Inside Out. Zum Start in diesem Mittwoch hier bei Landeswelle Thüringen. Guten Morgen.
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0: Wir stellen fest, es ist Mittwoch und wir bringen Sie rein. Kurz vor sieben haben wir es jetzt. Staus und Blitzer bei Landeswelle Thüringen immer zuerst. Da ist jetzt ein bisschen was los. Wir starten auf der A4 Richtung Frankfurt zwischen Gotha und Gotha-Boxberg. Da liegen Reifenteile auf der Fahrbahn und ein kaputter LKW steht auf dem Standstreifen. Dann Vorsicht auf der A38 in Richtung Göttingen zwischen Nordhausen-West und Groß-Wechsungen. Da liegt ein totes Wildschwein auf der Fahrbahn vor der Baustelle. Dann in meinem Heimatkreis Schmalkalden-Meiningen in Zellamelis. Oben an der Kreuzung Bahnhofstraße-Talstraße ist die Ampel ausgefallen. Und noch eine Meldung zwischen Ollendorf und Großmölsen. Da gibt es Behinderungen nach einem Wildunfall. Und dann haben wir noch eine Sprachnachricht bekommen.
1: Guten Morgen, die Angelika. Ich möchte einen Blitzer melden in Birmnitz Richtung Jena, kurz vorm Ortsausgang. Einen schönen Tag euch.
0: Kurz vor dem Ortsausgang Ilmnitz in Richtung Jena. Angelika, vielen Dank fürs Bescheid sagen. Gute Weiterfahrt. Noch mehr Blitzer auf der B88, Georgenthal aus Richtung Katterfeld und im Pößneck Neustädter Straße Richtung Tankstelle Höhe Krankenkasse, wo Sie 30 fahren dürfen. Falls Sie unterwegs auch was entdeckt haben, immer her damit an die Landeswelle Verkehrsleitstelle, dann können wir es weitersagen. Die Nummer ist die 0800 4x4 110. Gute Fahrt Ihnen. Wir haben es jetzt 7 Uhr.
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0: Und die wichtigsten Meldungen aus Thüringen gibt es jetzt von Lou Amelie Groth.
3: Guten Morgen. 12 Verletzte und ein Schaden von rund 10.000 Euro. Das ist das Ergebnis eines Feuers in Gera, das am Abend ein Großaufgebot der Feuerwehr auf den Plan gerufen hat. Gegen 19 Uhr brannte ein Mehrfamilienhaus in der Oststraße. 25 Menschen mussten evakuiert werden. 12 Personen erlitten eine Rauchvergiftung. 2 von ihnen wurden schwer verletzt. Die Polizei ermittelt wegen Brandstiftung. Auch im Saale-Orla-Kreis gab es gestern einen großen Einsatz. In einem Agrarbetrieb bei Wernburg fiel in einem Stall die Lüftung aus. Medienberichten zufolge sind hunderte Schweine qualvoll verendet. Neben der Feuerwehr war auch die Polizei und das Veterinäramt im Einsatz. Ursache für den Ausfall der Lüftung war offenbar ein technischer Defekt. Heute, vor genau 15 Jahren, war er zu Gast im Eichsfeld. Papst Benedikt der 16. Zum Jahrestag wird an der Wallfahrtskapelle Etzelsbach um 17 Uhr eine Gedenkmesse gefeiert. Der Papstbesuch ist vielen bis heute lebhaft in Erinnerung. Damals kamen rund 90.000 Gläubige zur Marienvespa. Und jetzt geht's weiter zu den Meldungen aus Deutschland und

0: der Welt.
1: Ich bin Finn Riebesel-Freundlieb. Schönen guten Morgen. München hat im Rennen um die deutsche Olympia-Bewerbung knapp die Nase vorn. Zu dem Schluss kommt eine Kommission des Deutschen Olympischen Sportbunds. Sie hat die Bewerbung von München, Berlin und Rhein-Ruhr geprüft. Wer sich am Ende bewerben darf, wird Samstag entschieden. Berlin will auch mit Leipzig ins Rennen gehen. Der Sportbürgermeister der sächsischen Stadt, Heiko Rosenthal, sagte uns:
2: Die Infrastruktur, die da ist, das Olympische Dorf, was da ist, die Organisation des Verkehrs, der Spiele und natürlich auch, wie sieht es aus, Sportlerinnen und Sportlern, die Olympioniken sind, an der Stelle auch gute Olympische Spiele zu garantieren. Das alles beinhaltet das Berlin-Plus-Konzept und deshalb glaube ich sehr daran, dass auch hier die Fachlichkeit überzeugt.
1: Die Unionsfraktion im Bundestag stärkt Kanzler Merz trotz der zum Teil desaströsen Landtagswahlen den Rücken. In einer Sondersitzung räumte Merz eigene Fehler ein. An seinem Kurs will er trotzdem festhalten. Vor allem bei der Rentenreform soll alles so umgesetzt werden, wie mit der SPD vereinbart. Dazu sagt der Chef der Jungen Union, Johannes Winkel, im ZDF:
3: Ich bin ein großer Freund davon, sich an Zusagen auch zu halten. Und Verträge sind geschlossen und deswegen müssen wir das jetzt auch so durchsetzen. Wenn man das Paket jetzt aufschnürt, dann besteht die ganz große Gefahr, dass das gesamte Paket nicht kommen kann. Und daran darf keiner Interesse haben.
1: Vertreter der Bundesregierung haben sich am Abend im Kanzleramt getroffen, um über den weiteren Reformkurs zu beraten.
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5: Ja, bei den Temperaturen sind wir überall einstellig unterwegs. Ich sag mal so, am wärmsten ist es zum Beispiel in Jena mit 5 Grad. Wolken haben wir überhaupt gar keine. Das heißt, wir kriegen gleich einen richtig schönen Sonnenaufgang. Stellenweise hängt noch ein bisschen Nebel fest, aber überall gibt es dann viel Sonne. 18 bis 21 Grad sind heute die Spitzenwerte. Und morgen wird es dann schon wieder grauer. Da kann auch mal ein Schauer mit runterkommen. Bei immerhin 17 Grad maximal.
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5: Svea macht noch Urlaub, aber mit mir im Studio und mit dem Blick auf Thüringen, Lou Amelie Groth.
6: Ja, guten Morgen.
5: Ich bin Alex König und so langsam muss man an eine Sache denken, ne? Wenn Sie vor allen Dingen mit einem Auto unterwegs sind, das Scheibenwischwasser vorne. Bei mir ist da nur so eine Sommermischung drin. Aber wir hatten heute Morgen schon die ersten gefrorenen Scheiben, haben uns Hörer gemeldet über WhatsApp. Also da muss, glaube ich, auch so langsam mal die Wintermische rein. Höchste Zeit. Und wir bringen Sie rein in diesen ersten kalendarischen Herbsttag mit den 80ern, die Fiction Factory. Hier ist Feels Like Heaven bei Landeswelle Thüringen um 4 Minuten nach 7. Guten Morgen.

0: 11 nach 7, es ist Mittwoch. Ihnen einen schönen guten Morgen. Wir haben fast überall einstellige Temperaturen, aber Sie machen sich einfach mal so richtig warme Gedanken.
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0: Was ist das weiteste Reiseziel, das Sie bisher besucht haben? Bei mir war es unter anderem berufsbedingt die Karibik, als ich noch Seemann war. Und Sie schicken wir auch an die Traumstrände mit 500 Euro mehr in Ihrer Urlaubskasse. Gestern haben wir einen Amerikaner happy gemacht. Für ihn ging es aus Kalifornien über Fulda, der Liebe wegen, nach Untermarsfeld. Und von dort aus

0: will Robert Lee mit seiner Josie mal nach Japan. Aber nicht zur Kirschblüte, wo jeder hin will. Und auch die Großstädte, die stehen bei den beiden nicht auf Platz 1.
1: Die ländlichen Regionen sind auch sehr schön. Da freue ich mich schon drauf, das mal zu sehen. Im Herbst hast du die japanischen Ahornbäume. Die sind in einem richtig schönen Rotton.
0: Genauso machen wir es. Herzlichen Glückwunsch. 500 Euro gehen zu euch.
1: Oh mein Gott. Das ist krass. Danke. Ah,

0: Sing in Japan.
1: Es war so ein schöner Moment. Und wir sind gespannt, was uns die beiden dann erzählen können. Sie erzählen mir auf jeden Fall mal, wo Ihre Reise hingehen soll. Mit ein bisschen Glück gibt's 500 Euro für Ihre Urlaubskasse. Achten Sie einfach weiter auf die Welle, die immer wieder durchs Programm rauschen kann. Und das kann jederzeit wieder passieren. Garantiert noch vor um 8.
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0: Es ist 7.19 Uhr, noch 11 Minuten bis 7:30 Uhr. Staus, Blitzerbehinderungen bei Landeswelle Thüringen immer zuerst. Hier gibt es ein Update aus dem Landkreis Greiz. Zwischen Pölzig und Bröckau bitte vorsichtig fahren, da sind 5 Rinder auf der Fahrbahn. Also Vorsicht im Landkreis Greiz zwischen Pölzig und Bröckau, gerade so im Burgenlandkreis, 5 Rinder auf der Fahrbahn, da bitte aufpassen. Wir bringen Sie den Mittwoch mit der Extraladung Kult, gleich der nächste 80er. Das ist eine ordentliche Sache. Made in Germany. Die Jungs von Camouflage, The Great Command Knights. Hier bei Landeswelle Thüringen. Noch vor 7:30 Uhr.
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0: Wir bringen Sie rein in den Mittwoch. Ihnen einen schönen guten Morgen. Wir haben es kurz vor 7:30. Staus und Blitzer bei Landeswelle Thüringen immer zuerst. Wir starten auf der A4 in Richtung Dresden. Am Hermsdorfer Kreuz in der Überfahrt zur A9 Richtung Berlin haben wir eine Sperrung wegen Untersuchungsarbeiten. Umleitung ist für Sie am Hermsdorfer Kreuz eingerichtet. Dann die A4 Richtung Frankfurt zwischen Gotha und Gotha-Boxberg. Reifenteil auf der Fahrbahn und kaputte LKW auf dem Standstreifen. A38 in Richtung Göttingen zwischen Nordhausen-West und Groß-Wechsungen. Ein totes Wildschwein auf der Fahrbahn und zwar vor der Baustelle. Dann im Landkreis Greiz zwischen Pölzig und Bröckau sind 5 Rinder auf der Fahrbahn. Und im Kreis Schmalkalden-Meiningen in Zellameles oben an der Kreuzung Bahnhofstraße-Talstraße ist die Ampel ausgefallen. Blitzer haben auf der B88 in Georgenthal aus Richtung Katterfeld. Dann in Ilmnitz, kurz vor dem Ortsausgang Richtung Jena, wo sie 30 fahren dürfen. In Meiningen stehen sie, Rohrerstraße stadteinwärts. Und in Pößneck, Neustädter Straße Richtung Tankstelle, Höhe der Krankenkasse, da dürfen sie 30 auf dem Tacho haben.
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0: Es ist 7.30 Uhr.
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0: Und die wichtigsten Meldungen aus Thüringen gibt's jetzt von Lou Amelie Groth.
2: Guten Morgen. Nach einem Großbrand in Gera ermittelt die Kripo wegen Brandstiftung. Gestern Abend gegen 19 Uhr stand in der Oststraße ein Wohnhaus in Flammen. 25 Personen mussten evakuiert werden. Laut Polizei sind 12 Menschen durch eine Rauchvergiftung verletzt worden, 2 davon schwer. Während der Löscharbeiten mussten mehrere Straßen dicht gemacht werden. Ersten Erkenntnissen zufolge soll der Brand in einer unbewohnten Gewerbeeinheit innerhalb des Hauses ausgebrochen sein. Der Schaden wird auf rund 10.000 Euro geschätzt. Der Herbst ist da und mit ihm der Weimarer Zwiebelmarkt. In 2 Wochen startet die 373. Ausgabe. Rund 450 Händler und Aussteller werden erwartet. Dazu ein buntes Kulturprogramm und natürlich jede Menge Zwiebelkuchen und Zwiebelzöpfe. Eröffnet wird der Markt am 9. Oktober vom Oberbürgermeister gemeinsam mit der frisch gekrönten Zwiebelmarktkönigin. Heute ist der letzte Tag, an dem sich Anwärterinnen noch für die Krone bewerben können. Laut Stadt werden auch die Sicherheitsvorkehrungen wieder verschärft. Das Gelände bleibt komplett für Autos gesperrt. Im vergangenen Jahr lockte der Zwiebelmarkt an 3 Tagen rund 230.000 Besucher nach Weimar. Und jetzt geht's weiter zu den Meldungen aus Deutschland und der Welt.
3: Ich bin Finn Riebesel-Freundlieb. Schönen guten Morgen. München hat im Rennen um die deutsche Olympia-Bewerbung knapp die Nase vorn. Zu dem Schluss kommt eine Kommission des Deutschen Olympischen Sportbunds. Sie hat die Bewerbung von München, Berlin und Rhein-Ruhr geprüft. Wer sich am Ende bewerben darf, wird Samstag entschieden. Berlin will auch mit Leipzig ins Rennen gehen. Der Sportbürgermeister der sächsischen Stadt, Heiko Rosenthal, sagte uns:
4: Die Infrastruktur, die da ist, das Olympische Dorf, was da ist, die Organisation des Verkehrs, der Spiele und natürlich auch, wie sieht es aus, Sportlerinnen und Sportlern, die Olympioniken sind, an der Stelle auch gute Olympische Spiele zu garantieren. Das alles beinhaltet das Berlin-Plus-Konzept und deshalb glaube ich sehr daran, dass auch hier die Fachlichkeit überzeugt.
3: Die Unionsfraktion im Bundestag stärkt Kanzler Merz trotz der zum Teil desaströsen Landtagswahlen den Rücken. In einer Sondersitzung räumte Merz eigene Fehler ein. An seinem Kurs will er trotzdem

0: festhalten. Vor allem bei der Rentenreform soll alles so umgesetzt werden, wie mit der SPD vereinbart. Dazu sagt der Chef der Jungen Union Johannes Winkel im ZDF.
1: Ich bin ein großer Freund davon, sich an Zusagen auch zu halten. Und Verträge sind geschlossen und deswegen müssen wir das jetzt auch so durchsetzen. Wenn man das Paket jetzt aufschnürt, dann besteht die ganz große Gefahr, dass das gesamte Paket nicht kommen kann und daran darf keiner Interesse haben.
0: Vertreter der Bundesregierung haben sich am Abend im Kanzleramt getroffen, um über den weiteren Reformkurs zu beraten.
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3: Nach der klaren Nacht sind die Tiefstwerte erreicht und es geht hoffentlich jetzt demnächst langsam wieder bergauf, denn wir haben 3 Grad in Nordhausen gemessen, Ilmenau mit 4 Grad dabei. Wolken haben wir so gut wie keine, stellenweise vielleicht noch ein paar Nebelschwaden, aber die verziehen sich noch, sodass wir überall viel Sonne kriegen. 18 bis 21 Grad sind heute die Spitzenwerte. Und wenn Sie können, nutzen Sie das irgendwie, denn morgen wird schon wieder grauer mit einzelnen Schauern bei 17 Grad maximal.
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3: Wen kennen Sie, der das Zeug zu einer Hoheit hat? Na, heute ist letzte Chance für die Bewerbung als Königin des Weimarer Zwiebelmarktes. Lu, das kann man mal machen, ne?
4: Ja, also ich würde es mich wahrscheinlich nicht trauen, aber ich kenne tatsächlich, ich habe 2 Freundinnen, die das schon gemacht haben und es ist wirklich wie so ein Casting. Also du kommst da hin und dann setzt dich an den Tisch mit so einer Jury und dann musst du zeigen, dass du wirklich Weimar kennst, den Zwiebelmarkt und die Geschichte. Ich glaube, da wäre bei mir schon ein bisschen Panik. Also wieder so eine Prüfungssituation, das wäre für mich nichts.
3: Ja, trotzdem, ich könnte mir das gut vorstellen. Du mit einer Krone auf dem Kopf?
4: Na gut, die Krone, die sehe ich auch.
3: Also, wenn Sie jemanden kennen, Bescheid sagen. Weimarer Zwiebelmarkt sucht die Königin. Und wir bringen sie jetzt nicht königlich, sondern kaiserlich in diesen super sonnigen Mittwoch. Talk Talk gleich aus den 80ern. It's My Life nach den 90ern. Das sind die Cranberries und Dreams bei Landeswelle Thüringen. Ich bin Alex König, 7:34 Uhr haben wir es. Guten Morgen.
4: Guten Morgen.

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0: Wir bringen Sie rein in den Mittwoch. Schönen guten Morgen. 7.41 Uhr ist es, 11 Minuten nach 7:30.
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0: Wie klein Kinderhände sind, das wissen Sie alle. Aber diese Kinderhände, die können wirklich Großes schaffen. Auch für unsere Natur. Gestern war eine große Preisverleihung von der Naturschutzstiftung in Erfurt. Lou, es gab 3 Sieger und richtig kreative Projekte.
2: Ja, und die waren wirklich alle wirklich durch die Bank weg richtig toll. Mein persönlicher Favorit, das Jena.

0: Forstival. Das war ein Festival wirklich mitten im Wald. Ende Juni haben da 7 Chöre auf einer Bühne Musik gemacht, für den guten Zweck, also quasi ein Benefizkonzert. Das Ziel, 1000 neue Bäume und ganz viel Aufklärung über den Waldschutz. Und für die Idee gab es jetzt 3000 Euro Preisgeld.
1: Musik verbindet, das ist wirklich das richtig Tolle daran. Und auch Kids aus dem Kyffhäuserkreis, die haben abgeräumt.
0: Genau, die 4. Klasse der Grundschule Udersleben hat 1000 Euro Preisgeld bekommen. Seit der 1. Klasse pflanzen die im Nachbar eine Nussplantage. In 4 Jahren haben sie gemeinsam schon über 100 Bäume gepflanzt und da kümmern sie sich fleißig drum, lernen dabei auch ganz viel und nach Angaben des Projekts ist es auch der größte Walnusssortenpool Deutschlands jetzt.
1: Und da merken Sie, die Kleinen, die sind unsere Zukunft. Ja. Bei denen können wir uns wirklich eine Menge abgucken. Respekt, dickes Daumen hoch. Und so eine Nussplantage direkt vor der Haustür hat doch auch was. Dankeschön, Lou, und Ihnen einen schönen guten Morgen mit Landeswelle Thüringen.

0: fürs Einschalten. Ihnen einen guten Start in den Mittwoch mit König und Co. hier bei Landeswelle Thüringen. 7.49 Uhr ist es, 11 Minuten bis 8. Und weil Sie gerade am Radio sind, kriegen Sie auch die guten Nachrichten mit von den Straßen. Der Thomas hat uns eine Sprachnachricht geschickt.
1: Guten Morgen aus Zellamelis. Ich wollte euch nur Bescheid geben, dass die Ampel am Durchstich in Zellamelis, Talstraße, Bahnhofstraße, wieder funktioniert. Bin gerade durchgefahren. Bei Grün. Tschüss.
0: Bei Grün, das ist immer wichtig. Aber das ist auch blöd, wenn da oben so eine Ampel ausfällt. Das kennen Sie auch am Morgen im Berufsverkehr. Kann super nervig sein. Und gerade wenn Sie da unten in Zellamelis von der Talstraße nach oben kommen und wollen auf die Bahnhofstraße abbiegen oder dann in Richtung Autobahnauffahrt Oberhof oder überhaupt in Richtung Oberhof, das ist nie so schön. Also alles wieder in geordneten Bahnen. Können wir reinstarten in diesem Mittwoch gleich mit den nächsten 80er. Marillion und Kaylee. Gleich in voller Länge hier bei Landeswelle Thüringen. Guten Morgen.
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0: Es ist Mittwoch, kommen Sie gut rein, wir haben es kurz vor acht. Staus und Blitzer bei Landeshöhe Thüringen immer zuerst. Da ist ein bisschen was los. Wir starten auf der A4 in Richtung Dresden. Zwischen Ronneburg und Schmölln vorsichtig fahren, da liegen Reifenteile auf der linken Spur. Dann A4 Richtung Dresden am Hermsdorfer Kreuz. In der Überfahrt zur A9 Richtung Berlin haben wir eine Sperrung wegen Untersuchungsarbeiten. Umleitung am Hermsdorfer Kreuz ist eingerichtet. An die A38 in Richtung Göttingen, zwischen Nordhausen West und Großwechsungen, liegt ein totes Wildschwein auf der Fahrbahn vor der Baustelle. Dann A71 in Richtung Schweinfurt, zwischen Gräfenroda und Oberhof im Rennsteigtunnel, Gegenstände auf der Fahrbahn. Die B92 in Weida, das ist die Gera Landstraße, Höhe Bahnhofstraße, haben einen kaputten LKW. Und dann ist noch eine Sprachnachricht reingekommen, und zwar von Mike.
1: Moin, es steht ein Blitzer in der Krusewitzstraße in Gotha Richtung Krankenhaus.
0: Also Blitzer in Gotha, Krusewitzstraße Richtung Krankenhaus. Vielen Dank an Mike. Noch mehr Blitzer auf der B88 in Georgenthal aus Richtung Katterfeld. Dann Ilmnitz, kurz vor dem Ortsausgang Richtung Jena. Das sind 30 erlaubt. Einer in Meiningen, Rohrer Straße, wenn Sie stadteinwärts fahren. Und noch einer in Pößneck auf der Neustädter Straße Richtung Tankstelle Höhe Krankenkasse, wo 30 erlaubt sind. Falls Sie auch noch was entdeckt haben, sagen Sie uns Bescheid. Dann können wir es weitersagen. Die Nummer ist die 0800 4x4 110. Kommen Sie gut und sicher ans Ziel mit uns. Es ist jetzt 8 Uhr.
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0: Und die wichtigsten Meldungen aus Thüringen gibt es jetzt von Lou Amelie Groth.
3: Guten Morgen. Die Kripo ermittelt nach einem Hausbrand in Gera wegen Brandstiftung. Das Feuer ist gestern Abend in einem Mehrfamilienhaus ausgebrochen. 25 Menschen mussten evakuiert werden. 12 wurden durch eine Rauchvergiftung verletzt. Der Schaden rund 10.000 Euro. Während der Löscharbeiten wurden Straßen rund um das Gebäude gesperrt. Einen technischen Defekt schließt die Polizei offenbar aus. Sie vermutet Brandstiftung. Die neue Grundschule in Ihlfeld ist vorübergehend geschlossen. Wie der Landkreis Nordhausen mitteilt, ist der Grund eine Havarie. Nach dem Regen am Wochenende war am Montag Wasser durch die Decke in einen Klassenraum eingedrungen. Später waren weitere Bereiche getroffen. Wegen möglicher Schäden an Statik und Elektrik hat der Landkreis die Schule mit sofortiger Wirkung gesperrt. Die Schülerinnen und Schüler werden bis Ende der Woche im Homeschooling unterrichtet. Ab kommender Woche dann übergangsweise in der Grundschule Niedersachs-Werfen. Und jetzt geht's weiter zu den Meldungen aus Deutschland und der Welt.
4: Ich bin Finn Riebesel, Freundlieb. Schönen guten Morgen. München ist knapper Favorit im Rennen um die deutsche Olympia-Bewerbung. Zu dem Schluss kommt eine Kommission des Deutschen Olympischen Sportbunds. Die hatte die drei Bewerber München, Berlin und Rhein-Ruhr unter die Lupe genommen. Untersucht wurde unter anderem, wie gut die Athletinnen und Athleten vor Ort untergebracht werden können oder auch wie die Menschen vor Ort zu Olympia stehen. Wer sich am Ende bewerben darf, wird aber erst am Samstag entschieden. Verdi-Chef Warnecke kritisiert die Spritpreismaßnahmen der Bundesregierung. Der geplante Preisdeckel komme viel zu spät, sagte er dem Redaktionsnetzwerk Deutschland. Mehr von Tim Britztrupp.
5: Die Maßnahme wird aktuell beraten und soll spätestens zum Jahreswechsel kommen. Bis dahin würden sich die Mineralölkonzerne dumm und dusselig verdienen, sagte Warnecke. Auch den Tankrabatt ab Oktober kritisiert er. Durch die Senkung der Energiesteuer soll Kraftstoff bis Jahresende um etwa 17 Cent pro Liter billiger werden. Wernicke findet das zu pauschal und fordert, dass kleine und mittlere Einkommen unterstützt werden sollen. Vom Tankrabatt würden aber auch Haushalte profitieren, die darauf nicht angewiesen seien.

0: Bundestag beschäftigt sich heute unter anderem mit einem Gesetzentwurf zu K.O.-Tropfen. In Zukunft sollen Strafen härter ausfallen, wenn der Stoff bei Sexual- oder Raubdelikten eingesetzt wird. Mindestens 5 Jahre Haft werden dann fällig.
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2: Der Freistaat korrigiert die Grundsteuer. Ab dem kommenden Jahr zahlen Eigentümer von Wohnimmobilien weniger, Gewerbebetriebe dafür mehr. Das teilte Finanzministerin Katja Wolf mit. Bei Einfamilienhäusern sinkt das Steueraufkommen um rund 20 Millionen Euro. Grund für die Anpassung? Die Bundesgrundsteuerreform von 2025 hatte Wohngrundstücke stark verteuert. Die Industrie- und Handelskammer Südthüringen kritisiert die Pläne. Hauptgeschäftsführer Ralf Pietervas warnt vor einer erheblichen Mehrbelastung für Unternehmen und fordert Korrekturen. Auch Mieterinnen und Mieter sollen von der Entlastung profitieren, da die Grundsteuer meist auf sie umgelegt wird. Und mehr Wirtschaftsmeldungen gibt's auch auf landeswelle.de.
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3: Wir haben so ein einziges Wolken- und Nebeldreieck zwischen Fachabad Salzung und Eisenach. Ansonsten wirklich überall schon Sonne satt. Und die kriegen Sie überall auch tatsächlich, also dort, wo es auch gerade noch bewölkt ist, noch zu sehen. 18 bis 21 Grad sind heute Spitzenwerte. Morgen wird es dann grauer. Kann nochmal ein Schauer runterkommen, bei immerhin noch 17 Grad maximal.
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3: Auch im Kalender ist seit heute Herbst. Was macht das mit Ihnen?
2: Lu? Also mit mir ganz viel, aber nur Gutes. Ich freue mich. Man kann wieder Tee trinken, man kann sich wieder einkuscheln auf der Couch mit der Decke. Es ist toll. Mit Socken noch dran, ja.
3: Also Lu sorgt für einen Rückzug. Aber musikalisch drehen wir zusammen auf. Ich freue mich übrigens, dass du noch ein bisschen bei uns bleibst, bevor du aufs Sofa gehst. Jetzt feiern wir den Boss Bruce Springsteen. Der hat eine Schnapszahl auf der Uhr. 77 wurde er heute, er darf nicht fehlen. Die 80er um 8 jetzt mit Born in the USA, der Boss.

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0: Oh Mensch.
1: Ja gut, ja, freue ich mich.
0: Aber wie schön, ein Mutter-Tochter-Ausflug, gerade noch zum 70. 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

0: um im Auto zu schlafen, ist es vielleicht ein bisschen zu kalt draußen. 3 Grad in Römhild. Dafür gab es eben mit Roxette wenigstens einen Satz heiße Ohren. Aus den 90ern. Sleeping in my car. Wir bringen Sie rein in den Mittwoch. Schönen guten Morgen mit König und Crew hier bei Landeswelle Thüringen. 8.20 Uhr haben wir es, 10 Minuten bis 8:30 Uhr. Gleich der nächste 80er. Für mich auch so ein entspannter Ohrwurm. Steve Winwood, Higher Love. Geht gleich los.
1: 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Die Belastung durch Sporen bleibt heute am Mittwoch zum Herbstanfang auf einem sehr niedrigen Niveau. Ein tiefer Atemzug auf dem Kyffhäuser oder im Harzvorland ist heute völlig unbedenklich. 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

0: Es ist Mittwoch, schön, dass Sie mit uns reinstarten. Es ist kurz vor 8:30. Staus und Blitzer bei Landeshöhle Thüringen immer zuerst. Hier eine Meldung von der A4 Richtung Dresden. Am Hermsdorfer Kreuz in der Überfahrt zur A9 Richtung Nürnberg haben wir eine Sperrung. Umleitung ist eingerichtet. Dann die A9 Richtung München zwischen Lederhose und Triptis. Kaputter LKW hier auf dem Standstreifen. A71 Richtung Schweinfurt zwischen Gräfenroda und Oberhof. Da ist im Rennsteigtunnel die rechte Spur gesperrt. Steht ein kaputter LKW. Und B92 in Weida, die Gera Landstraße, Höhe Bahnhofstraße, Hammer, einen kaputten LKW. Die Blitzer in Gotha, Krusewitzstraße Richtung Krankenhaus, dann Ilmnitz kurz vor dem Ortsausgang Richtung Jena, in Meiningen Rohrerstraße stadteinwärts und Pößneck auf der Neustädter Straße Richtung Tankstelle kurz vor dem Friedhof, wo Sie 30 fahren dürfen.
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0: Es ist 8.30 Uhr.
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0: Und die wichtigsten Meldungen aus Thüringen gibt's jetzt von Lou Amelie Groth.
3: Guten Morgen. 12 Verletzte und ein Schaden von rund 10.000 Euro. Das ist das Ergebnis eines Feuers in Gera, das am Abend ein Großaufgebot der Feuerwehr auf den Plan gerufen hat. Gegen 19 Uhr brannte ein Mehrfamilienhaus in der Oststraße. 25 Menschen mussten evakuiert werden. 12 Personen erlitten eine Rauchvergiftung. 2 von ihnen wurden schwer verletzt. Die Polizei ermittelt wegen Brandstiftung.
4: Ich habe seit meiner Jugend so viel vom Eichsfeld gehört, dass ich dachte, ich muss es einmal sehen und mit euch zusammen beten.
3: Das war Papst Benedikt XVI. Bei seinem Besuch in der Wallfahrtskapelle Etzelsbach, heute vor genau 15 Jahren. An dieses besondere Ereignis wird heute im Eichsfeld erinnert. Zum Jahrestag wird an der Wallfahrtskapelle um 17 Uhr eine Gedenkmesse gefeiert. Zum Papstbesuch kamen damals rund 90.000 Gläubige ins Eichsfeld. Und jetzt geht's weiter zu den Meldungen aus Deutschland und der Welt.
5: Ich bin Finn Riebesel, Freundlieb. Schönen guten Morgen. München ist knapper Favorit im Rennen um die deutsche Olympia-Bewerbung. Zu dem Schluss kommt eine Kommission des Deutschen Olympischen Sportbunds. Die hatte die drei Bewerber München, Berlin und Rhein-Ruhr unter die Lupe genommen. Untersucht wurde unter anderem, wie gut die Athletinnen und Athleten vor Ort untergebracht werden können oder auch wie die Menschen vor Ort zu Olympia stehen. Wer sich am Ende bewerben darf, wird aber erst am Samstag entschieden. Verdi-Chef Warnecke kritisiert die Spritpreismaßnahmen der Bundesregierung. Der geplante Preisdeckel komme viel zu spät, sagte er dem Redaktionsnetzwerk Deutschland. Mehr von Tim Britztrupp.
6: Die Maßnahme wird aktuell beraten und soll spätestens zum Jahreswechsel kommen. Bis dahin würden sich die Mineralölkonzerne dumm und dusselig verdienen, sagte Warnecke. Auch den Tankrabatt ab Oktober kritisiert er. Durch die Senkung der Energiesteuer soll Kraftstoff bis Jahresende um etwa 17 Cent pro Liter billiger werden. Warnecke findet das zu pauschal und fordert, dass kleine und mittlere Einkommen unterstützt werden sollen. Vom Tankrabatt würden aber auch Haushalte profitieren, die darauf nicht angewiesen seien.
5: Der Bundestag beschäftigt sich heute unter anderem mit einem Gesetzentwurf zu K.O.-Tropfen. In Zukunft sollen Strafen härter ausfallen, wenn der Stoff bei Sexual- oder Raubdelikten eingesetzt wird. Mindestens 5 Jahre Haft werden dann fällig.
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0: Ja, der kalendarische Herbst, der startet wirklich richtig kalt. Wir haben überall noch einstellige Temperaturen. Das wird sich aber bald erledigen, denn es sieht super schön aus draußen. Im Badburgkreis rund um Pfarrer noch ein paar Nebelschwaden, die kriegen wir noch weg. 18 bis 21 Grad schaffen wir dank der Sonne heute noch. Und morgen, der Donnerstag, der wird mal etwas grauer mit einzelnen Schauern bei 17 Grad maximal.
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0: Wie war es für Sie, als Sie das letzte Mal umgezogen sind? Das ist manchmal ein Riesenakt, gell? Oh,
3: frag nicht nach Sonnenschein. Ich hab's noch vor mir. Im November ist es soweit und ich habe noch keine einzige Kiste gepackt. Ich schieb's ein bisschen vor mir her, bin ich ehrlich.
0: Ich hab's gerade hinter mir. Zumindest in der Redaktion bin ich umgezogen. Ich darf jetzt neben unserer Svea sitzen, damit wir uns besser absprechen können in der Vorbereitung. Mal gucken, was sie sagt, wenn die nächste Woche aus dem Urlaub wiederkommt. Ich muss mich jetzt erstmal, das kennen Sie wahrscheinlich auch, wenn Sie umgezogen sind, so einen neuen Ausblick, muss man sich dran gewöhnen. Immerhin, ich habe die Sonne im Rücken, beziehungsweise die Sonnen, unter anderem dich, Lu.
3: Ja.
0: Das gefällt mir gar gut. Auch die Sonne von draußen hatte ich von dem Rücken. Und Sie haben hoffentlich auch einen Platz an der Sonne. Los geht's, rein in den Mittwoch mit den 80ern, Toto und Afrika, hier bei Landeswelle Thüringen. Guten Morgen.

0: 8.41 Uhr. Es ist Mittwoch. Schön, dass Sie bei uns sind. Landeswelle Thüringen hier mit König und Crew. Wie viel Action würden Sie in Ihrem Urlaub ertragen? Mir persönlich wird es schon reichen, wenn das Flugzeug Verspätung hat. Ins richtige Abenteuer stürzen sich aber demnächst wieder zwei Männer aus dem Kyffhäuserkreis. Mit einem alten Caddy geht's bis nach Marokko für die nächste Schlaglochtour mitten in der Wüste. Und da geht's wirklich mit voller Absicht ins unwegsame Gelände. Tu and Hildegard nennt sich das Team. Wir haben die schon öfter mal begleitet. Und Sven Rabe kann den Oktober kaum noch erwarten. Die Vorfreude, die ist wirklich groß.
1: Ja, auf die Reise allgemein. Dann auf das Land, aufs Essen, auf die Wüste. Meine Hildegard ist jetzt kein 4x4 Auto. Das ist immer noch ein Caddy. Das war cool und Hilde macht das auch. Aber in die Wüste, da fährt man nicht alleine hin. Da musst du immer da jemanden dabei haben.
0: Denn ohne Pannenhelfer keine Competition. Mit der alten Caddy-Dame Hildegard geht's diesmal nach Marokko auf der Suche nach den richtigen Schlaglöchern. Gerne auch mal mittendrin im Wüstensand. Na da. Sie sind auch schon mittendrin. Im Mittwoch mit Landeswelle Thüringen und jetzt mit den 90ern. Wakefield, yes.

0: Wir sind im Mittwoch. Ihnen einen schönen guten Morgen mit Landeswelle Thüringen. 8.49 Uhr. 11 Minuten bis 9. Ich habe Sie vor ein paar Minuten gefragt, wieso Ihr letzter Umzug war. Ich selber bin nämlich in der Redaktion hier bei uns auf einen anderen Platz gezogen. Das war schon ein kleiner Aufwand. Wir haben eine WhatsApp bekommen von Marco. Er sagt, dass er vor 10 Jahren umgezogen ist und hat immer noch unausgeräumte Kisten im Keller stehen. Ich glaube, das kennen Sie auch alle. Man sagt sich dann immer, ach, alles, was da seit 2, 3 Jahren rumsteht und nicht angefasst wurde, kann weg. Aber ne, da musst du dich auch erstmal dazu durchringen. Ist vielleicht eine Aufgabe für den Herbst. Ein bisschen ausmisten. Jetzt aber erstmal rein in den Mittwoch, gleich mit den nächsten 80er. Real Life, Send Me an Angel hier bei Landeswelle Thüringen.
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0: Es ist kurz vor neun. Staus und Blitzer bei Landeshöhle Thüringen immer zuerst. A4 Richtung Dresden am Hermsdorfer Kreuz in der Überfahrt zur A9 Richtung Nürnberg haben wir eine Sperrung. Umleitung ist für Sie eingerichtet. Dann die A9 Richtung München zwischen Lederhose und Triptis, ein kaputter LKW auf dem Standstreifen. Auf der A71 Richtung Schweinfurt zwischen Gräfenroda und Oberhof steht im Rennsteigtunnel ein kaputter LKW auf der rechten Spur. Dann die B92 in Weida, die Gera Landstraße Höhe Bahnhofstraße, kaputter LKW und im Eichsfeld zwischen Halbert Heiligenstadt und Geistläden eine Sperrung wegen eines Feuerwehreinsatzes. Blitzer stehen in Gotha, Krusewitzstraße Richtung Krankenhaus, dann Ilmnitz kurz vor dem Ortsausgang Richtung Jena, in Meiningen Rohrerstraße stadteinwärts und Pößneck Neustädter Straße Richtung Tankstelle kurz vor dem Friedhof, wo Sie 30 fahren dürfen. Gute Fahrt Ihnen, es ist 9 Uhr.
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2: Ich bin Finn Riebesel-Freundlieb. Schönen guten Morgen. Der Bundestag beschäftigt sich heute unter anderem mit einem Gesetzentwurf zu K.O.-Tropfen. In Zukunft sollen Strafen härter ausfallen, wenn der Stoff bei Sexual- oder Raubdelikten eingesetzt wird. Mindestens 5 Jahre Haft werden dann fällig. Bundesjustizministerin Hubich sagte im Ersten:
3: Das ist schon ein starkes Signal und ein starkes Stoppschild. Wenn man weiß, wenn man so etwas tut, dann ist man mit mindestens 5 Jahren Freiheitsstrafe dabei. Das ist ganz wichtig, aber Abschreckung alleine hilft nie. Wir brauchen Aufklärung, wir brauchen eine bessere Prävention, alles, was dazugehört.
2: Wie soll man in Zukunft mit Hitzewellen, Starkregen oder Waldbränden umgehen? Darüber sprechen ab heute Forscher und Meteorologen auf dem Extremwetterkongress in Hamburg. Mehr von Tim Britztrupp.
4: Alleine in Deutschland sind in diesem Sommer etwa 16.000 Menschen infolge von Hitze gestorben. Das geht aus Daten des Robert-Koch-Instituts hervor. Teilweise war es schon im Juni über 40 Grad heiß. Dazu kommt historisches Niedrigwasser in Flüssen wie Rhein und Donau oder auch im Bodensee. Auf dem Kongress geht es unter anderem um bessere Vorwarnmodelle und um Hitze- und Hochwasserschutz in Städten.
2: Verdi kritisiert die Spritpreismaßnahmen der Bundesregierung. Gewerkschaftschef Warnecke hält unter anderem den Tankrabatt ab nächsten Monat für zu pauschal. Gegenüber dem Redaktionsnetzwerk Deutschland spricht er sich dafür aus, kleine und mittlere Einkommen zielgenau zu entlasten. Ein New Yorker Gericht verkündet heute das Urteil gegen Harvey Weinstein. Die Staatsanwaltschaft fordert 20 Jahre Haft. Geschworene hatten den Ex-Filmproduzenten wegen sexueller Übergriffe auf eine Produktionsassistentin bereits vor mehr als einem Jahr schuldig gesprochen. Unter den 3 verbliebenen Olympia-Bewerbungen hat München die Nase vorn. Der Ansicht sind die Prüfer des Deutschen Olympischen Sportbunds. Bindend ist diese Empfehlung aber nicht. Samstag fällt die endgültige Entscheidung, wer sich um die Spiele 2036, 40 oder 44 bewirbt.
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0: So ein paar allerletzte kleine Wolken haben wir noch im Wartburgkreis und auch im Kreis Saalfeld-Rudolstadt. Das wird sich alles bald erledigt haben. Die Sonne hat dann überall freie Bahn und heizt noch hoch auf 18 bis 21 Grad. Wenn Sie können, nutzen Sie das heute irgendwie nochmal, denn morgen wird schon wieder grauer mit einzelnen Schauern bei 17 Grad in der Spitze.
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0: Wie hieß nochmal dieses berühmte Lied von Udo Jürgens? Mit 77 Jahren, da fängt das Leben an. Ne? Gut, ich bin 11 Jahre zu weit. Es passt aber zu Bruce Springsteen. Der wird heute nämlich 77 und nicht 66. Wir hören ihn gleich mit seinem Mega-Erfolg aus den 90ern. Der Boss. Streets of Philadelphia. Nach Cher. Früher 90er. Love and Understanding. Und unsere 90er-Doppelpack. Hier bei Landeswelle Thüringen. Ich bin Alex König. Guten Start Ihnen in diesem Mittwoch. 4 Minuten nach 9 haben wir es jetzt.

0: Mittwoch, 9:11. Mal kurz ein bisschen entspannen, ne, bevor es auf Arbeit vielleicht doch noch ein bisschen stressiger wird. Sie hören Landeswelle Thüringen mit König und Crew. Und ich bin gespannt, wie sind Sie an Ihren Job gekommen? Wenn Sie so eine Geschichte wie Stefan aus Jena haben, dann haben Sie wirklich alles richtig gemacht. Der hat ursprünglich mal in einem Callcenter gearbeitet. Das musste dann dicht machen. Also hat ein Kollege einfach so gesagt, ey Mensch Stefan, mach doch mal einen Comicladen auf. Und seit 5 Jahren ist der Laden nicht mehr wegzudenken. Er kann sogar zu dem Lieblingsladen in Jena werden. Denn Stefan Kiel tut alles, dass sie sich in Dudes Comic Corner auch richtig wohlfühlen.
1: Mir war auch wichtig, wir haben vor 2 Jahren den Laden erweitert um fast die doppelte Fläche, dass das auch so ein kleiner Wohlfühlort ist. Also wir haben dann auch ein Sofa mit reingebaut, eine kleine Sitzecke, so generell bieten ja auch unsere eigene Kaffeemischung an und Getränke, haben hier einen Spielautomat, also dass es halt so ein Ort ist, wo man auch einfach gerne mal vorbeikommen kann und wenn man seinen Manga oder Comic gekauft hat oder halt mal reinstöbert, dann sich in Ruhe hinsetzen kann und hier seine Zeit verbringen kann.
0: Wild. Es sind auf jeden Fall beste Voraussetzungen. Bis nächsten Mittwoch haben Sie noch Zeit, für Ihren Lieblingsladen in Jena abzustimmen und egal, wo Sie einkaufen gehen, in kleineren Orten, in Städten, die Läden, die müssen wir unterstützen. Daumen hoch.

0: Zeit heute ist richtig Herbst, aber ich drehe mit Ihnen die Zeit nochmal zurück in den Sommer von meiner persönlichen Cabrio-Hits-CD. Und das ist so ein Song, der macht auch beim Autofahren richtig Spaß. Vor allen Dingen jetzt mit der Sonne. John Parks und Elmo's Fire. Zum Start in diesem Mittwoch, 9.19 Uhr, es ist 11 Minuten bis halb 10. Und wie an diesem 23. September die Sterne für Sie stehen, das klären wir jetzt.
1: 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Widder.
2: Hören Sie sich bei einer schwierigen Entscheidung heute ruhig andere Meinungen an. Sie könnten sonst etwas Wichtiges übersehen.
1: Stier.
2: Sie können sich freuen. Ihr Privatleben verläuft ganz nach Ihren gemeinsamen Vorstellungen.
1: Zwillinge.
2: Eine bisher unverbindliche Beziehung lässt sich festigen und weiterentwickeln. Ein gesundes Misstrauen ist jedoch angebracht.
1: Krebs.
2: Ein Druck wird von Ihnen genommen und Sie fühlen sich erleichtert. Ihre Pläne lassen sich heute bestens durchführen.
1: Löwe.
2: Verleihen Sie jetzt bloß an niemanden Geld. Zumindest dann nicht, wenn Sie es in absehbarer Zeit nochmal wiedersehen möchten.
1: Jungfrau.
2: Ein kleiner Rückschlag könnte Sie fast ein wenig entmutigen. Umso wichtiger, dass Sie das Positive in den Dingen sehen.
1: Waage.
2: Heute können Sie mit kreativen Lösungen Punkte für Ihr Karrierekonto sammeln. Beim Chef haben Sie einen Stein im Brett.
1: Skorpion.
2: Ihr Einfühlungsvermögen vermittelt Ihnen heute ein gutes Gespür für alle Fragen, die eine schnelle Antwort erfordern.
1: Schütze.
2: Jetzt bekommen Sie die Gelegenheit, Ihre Talente unter Beweis zu stellen. Zeigen Sie, was in Ihnen steckt.
1: Steinbock.
2: Atmen Sie tief durch. Eine Aufgabe sollte als Herausforderung und nicht als Prüfung betrachtet werden.
1: Was?
2: Zweifeln Sie nicht an Ihren Plänen. Sie sind gut durchdacht und werden aufgehen.
1: Fische.
2: Ein Konflikt kann mit viel Toleranz verhindert werden. Setzen Sie Ihren Einfluss auf eine bestimmte Person geschickt ein.
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0: Mittwoch. Ihnen einen schönen guten Morgen. Kurz vor 9:30 haben wir's. Staus und Blitzer bei Landeswelle Thüringen immer zuerst. Hier eine Meldung von der A4 Richtung Dresden am Hermsdorfer Kreuz und zwar in der Überfahrt zur A9 Richtung Nürnberg. Da haben wir eine Sperrung. Umleitung ist eingerichtet. Dann die A9 Richtung Nürnberg zwischen Lederhose und Triptis. Kaputter LKW auf dem Standstreifen. A71 in Richtung Schweinfurt zwischen Gräfenroda und Oberhof im Rennsteigtunnel. Kaputter LKW auf der rechten Spur. Und im Eichsfeld zwischen Halbert Heiligenstadt und Geistleden haben wir eine Sperrung wegen eines Feuerwehreinsatzes. Blitzer stehen in Gotha, Krusewitzstraße Richtung Krankenhaus, dann in Meiningen in der Rohrer Straße, wenn Sie stadteinwärts fahren und in Pößneck, Neustädter Straße Richtung Tankstelle, kurz vor dem Friedhof, wo Sie 30 fahren dürfen. Falls Sie unterwegs auch was entdeckt haben, Staus, Blitzer, sagen Sie uns Bescheid, dann können wir es weitersagen. Die Nummer ist die 0800 4x4 110. Ihnen unterwegs eine gute Fahrt, wir haben es jetzt 9.30 Uhr.
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2: Ich bin Finn Riebesel-Freundlieb. Schönen guten Morgen. Der Bundestag beschäftigt sich heute unter anderem mit einem Gesetzentwurf zu K.O.-Tropfen. In Zukunft sollen Strafen härter ausfallen, wenn der Stoff bei Sexual- oder Raubdelikten eingesetzt wird. Mindestens 5 Jahre Haft werden dann fällig. Bundesjustizministerin Hubich sagte im Ersten:
3: Das ist schon ein starkes Signal und ein starkes Stoppschild. Wenn man weiß, wenn man so etwas tut, dann ist man mit mindestens 5 Jahren Freiheitsstrafe dabei. Das ist ganz wichtig, aber Abschreckung alleine hilft nie. Wir brauchen Aufklärung, wir brauchen eine bessere Prävention, alles, was dazugehört.
2: Wie soll man in Zukunft mit Hitzewellen, Starkregen oder Waldbränden umgehen? Darüber sprechen ab heute Forscher und Meteorologen auf dem Extremwetterkongress in Hamburg. Mehr von Tim Britztrupp.
4: Alleine in Deutschland sind in diesem Sommer etwa 16.000 Menschen infolge von Hitze gestorben. Das geht aus Daten des Robert-Koch-Instituts hervor. Teilweise war es schon im Juni über 40 Grad heiß. Dazu kommt historisches Niedrigwasser in Flüssen wie Rhein und Donau oder auch im Bodensee. Auf dem Kongress geht es unter anderem um bessere Vorwarnmodelle und um Hitze- und Hochwasserschutz in Städten.
2: Verdi kritisiert die Spritpreismaßnahmen der Bundesregierung. Gewerkschaftschef Warnecke hält unter anderem den Tankrabatt ab nächsten Monat für zu pauschal. Gegenüber dem Redaktionsnetzwerk Deutschland spricht er sich dafür aus, kleine und mittlere Einkommen zielgenau zu entlasten. Ein New Yorker Gericht verkündet heute das Urteil gegen Harvey Weinstein. Die Staatsanwaltschaft fordert 20 Jahre Haft. Geschworene hatten den Ex-Filmproduzenten wegen sexueller Übergriffe auf eine Produktionsassistentin bereits vor mehr als einem Jahr schuldig gesprochen. Unter den 3 verbliebenen Olympia-Bewerbungen hat München die Nase vorn. Der Ansicht sind die Prüfer des Deutschen Olympischen Sportbunds. Bindend ist diese Empfehlung aber nicht. Samstag fällt die endgültige Entscheidung, wer sich um die Spiele 2036, 40 oder 44 bewirbt.
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0: Einige von Ihnen hatten heute schon die ersten gefrorenen Autoscheiben. Ne, muss man doch langsam mal dafür sorgen, dass die Sommermische in der Scheibenwaschanlage mal Frostschutz als Upgrade bekommt. Momentan viel Sonne, kaum Wolken und nach den einstelligen Temperaturen schaffen wir es auch auf 18 bis 21 Grad. Morgen dann der Donnerstag doch eher grau mit einzelnen

0: Schauern bei immerhin 17 Grad maximal.
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0: Seit heute ist auch im Kalender Herbst. Wie haben Sie diese Jahreszeit aufgenommen? Also bei mir ist noch alles wie gestern. Mit so einer kleinen persönlichen Herausforderung für mich. Ich will die Heizung erst im Oktober aufdrehen. Bis dahin kann man hoffentlich das Sonnenlicht als Heizkörper nutzen. In Küche und Schlafzimmer klappt das bei mir super. Und eine Extraladung Sonne bekommen Sie jetzt mit einem 90er aus Südafrika. Dort, wo es jetzt Frühling wird. Wir sind Koleski und Take Me Where the Sun is Shining bei Landeswelle Thüringen. Alex König, mein Name, 9.34 Uhr gleich. Guten Morgen.

0: Wim Wild, die 80er, You Keep Me Hanging On. Ihnen einen guten Start an den Mittwoch. Wir haben es gleich 9.42 Uhr, 12 Minuten nach halb 10.
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0: Kleine Kinderhände schaffen was wirklich Großes. Auch für unsere Natur. Und da werden Sie jetzt auch staunen. Gestern war eine große Preisverleihung von der Naturschutzstiftung in Erfurt. Lou, es gab 3 Sieger. Richtig kreative Projekte und die waren wirklich alle super toll.
2: Mein persönlicher Favorit, das Jena Forstival. Das war ein Festival wirklich mitten im Wald. Ende Juni haben da 7 Chöre auf einer Bühne Musik gemacht, für den guten Zweck, also quasi ein Benefizkonzert. Das Ziel, 1000 neue Bäume und ganz viel Aufklärung über den Waldschutz. Und für die Idee gab es jetzt 3000 Euro Preisgeld.
0: Musik verbindet, das ist wirklich das richtig Tolle daran. Und auch Kids aus dem Kyffhäuserkreis, die haben abgeräumt.
2: Genau, die 4. Klasse der Grundschule Udersleben hat 1000 Euro Preisgeld bekommen. Seit der 1. Klasse pflanzen die im Nachbarort eine Nussplantage. In 4 Jahren haben sie gemeinsam schon über 100 Bäume gepflanzt. Und da kümmern sie sich fleißig drum, lernen dabei auch ganz viel. Und nach Angaben des Projekts ist es auch der größte Walnusssortenpool Deutschlands jetzt.
0: Wie geil, perfekt für die Weihnachtszeit. Und da merken Sie, die Kleinen sind unsere Zukunft. Bei denen können wir uns wirklich eine Menge abgucken. Oh.

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0: manche Songs kann man mal ein bisschen lauter drehen, wie zum Beispiel diesen 80er Bananarama und Venus zum Start in ihre Mittwoch hier bei Landeswelle Thüringen. 9.50 Uhr ist es, 10 Minuten bis 10. Gleich der Kollege Christian Buri, der sie durch den Vormittag bringt.
1: So ist es.
0: Ich habe gestern eine Rüge gekriegt. Von meiner eigenen Mutter. Die hat zu mir am Telefon gesagt, Mensch, du kannst doch dem Buri keinen Vogel zeigen.
1: Ja.
0: Doch, kann ich. Ich habe sie ja auch erklärt am Telefon und ich erkläre Ihnen das jetzt auch. Christian Buri, der macht es nämlich richtig. Der dreht die Musik hier im Studio manchmal wirklich auf volle Pulle auf. Ich bin hier an unserem Studio-Glaskasten gestern vorbeigelaufen. Ich dachte, die Scheiben platzen mir gleich entgegen und habe dann einfach nur so einen kleinen Scheibenwischi gemacht. Ich weiß nicht, was du dann im Radio draus gemacht hast.
1: Ich habe erzählt, dass du mir einen Vogel gezeigt hast. Ganz einfach. Und heute geht's ja weiter. Ich nehme sie mit in unsere Redaktion. Neuer Sitzplan. Ohne mir Bescheid zu sagen, wechselt er einfach. Ist jetzt nicht mehr mein Nachbar. Sitzt mir nur noch gegenüber. Von der Praktikantin habe ich es erfahren, was ja nicht so schlimm ist. Aber das ist wie per SMS Schluss machen. Also wirklich, das können Sie keinem erzählen.
0: Warum? Jetzt sitzen wir uns gegenüber. Jetzt kann ich dich viel besser beobachten, was du da so machst. Glaubst du es? Wir werden Christian Buri weiter auf die Finger schauen, was er gleich ab 10 hier mit Ihnen veranstaltet. Auf jeden Fall ein großes Rätselraten. Ich rate auch immer mit, in welchem Jahr wir musikalisch dann unterwegs sind. Von mir gibt's noch einen bodenständigen 80er. Elton John, I'm Still Standing, hier bei Landeswelle Thüringen. Ich bin Alex König und ab 10 gleich ganz viel Spaß mit Christian Buri.
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0: Auradione, I Will Love You Monday und das an einem Mittwoch. Hier ist Landeswelle Thüringen, Staus und Blitzer bei uns immer zuerst. A9 Richtung München zwischen Lederhose und Triptis, kaputter LKW auf dem Standstreifen. Dann die A71 Richtung Schweinfurt zwischen Grevenroda und Oberhof ist im Rennsteigtunnel die rechte Spur gesperrt. Hier steht ein kaputter LKW. Info aus dem Kreis Saalfeld-Ruderstadt zwischen dem Abzweig nach Aue am Berg und Bollwitz. Vorsicht hier in beiden Richtungen, da sind Schafe auf der Straße unterwegs. Und im Eichsfeld zwischen Halbertheiligenstadt und Geisläden in beiden Richtungen der Abschnitt gesperrt, weil hier die Feuerwehr im Einsatz ist. Blitzer derzeit in Gotha auf der Krusewitzstraße Richtung Krankenhaus und in Meiningen stehen sie auf der Rohrerstraße stadteinwärts. Haben Sie auch was gesehen? Dann sagen Sie gerne kostenlos per Telefon oder WhatsApp bei uns Bescheid. Nummer dafür ist die 0800 4x4 110. Ihnen eine gute Fahrt. Um 10 haben wir es.
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2: Ich bin Finn Riebesel-Freundlieb. Schönen guten Tag. Vergewaltigungen sollen in Zukunft deutlich härter bestraft werden, wenn dabei K.O.-Tropfen eingesetzt werden. Der Bundestag beschäftigt sich heute mit einem entsprechenden Gesetzentwurf. Mehr von Tim Britztrup.
3: Das Ganze soll dann in etwa so behandelt werden, als würde das Opfer mit einer Waffe bedroht. Die Mindeststrafe soll in solchen Fällen auf 5 Jahre angehoben werden. Auch bei Vergewaltigungsvideos sollen die Strafen verschärft werden. Justizministerin Hubich spricht im Ersten von einem klaren Signal und einem Stoppschild. Gleichzeitig betont sie, Abschreckung alleine über Gesetze helfe nicht. Es brauche auch Aufklärung und bessere Prävention.
2: Der ADAC ist dafür, die 12-Uhr-Regel beim Tanken wieder abzuschaffen. Dadurch hätte sich zwar die Zahl der täglichen Preisänderungen deutlich reduziert, die Preise habe das aber nicht gesenkt. Und wer nach 12 Uhr tanken müsse, zahle drauf. Das sei nicht gerechtfertigt, heißt es in einer Mitteilung. In Hamburg startet heute der Extremwetterkongress. Forscher und Meteorologen sprechen darüber, wie man in Zukunft beispielsweise mit Starkregen und Hitzewellen umgehen soll. Laut Robert-Koch-Institut sind in diesem Sommer allein in Deutschland 16.000 Menschen infolge von Hitze gestorben. Harvey Weinstein erfährt heute, wie lange er wegen sexueller Gewalt ins Gefängnis muss. Ein New Yorker Gericht verkündet das Strafmaß. Die Staatsanwaltschaft fordert 20 Jahre Haft. Dirk Justus berichtet.
4: Geschworene hatten den Ex-Hollywood-Produzenten wegen Übergriffen auf eine Produktionsassistentin schon vor über einem Jahr schuldig gesprochen. Schon 2020 war er zu 23 Jahren Haft verurteilt worden. Das oberste New Yorker Gericht hob dieses Urteil später wegen Verfahrensfehlern auf. Deshalb kam es zu einem neuen Prozess. Zahlreiche Frauen werfen Weinstein Belästigung, sexuelle Übergriffe oder Vergewaltigung vor.
2: Da dürften Fans von Luke Skywalker oder Darth Vader leuchtende Augen bekommen. In Los Angeles ist jetzt das neue Star Wars Museum von Regisseur George Lucas eröffnet worden. Dort sind mehr als 1300 Objekte und Kunstwerke zu sehen, darunter bislang unveröffentlichte Stücke aus der Kultsaga.
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0: 18 bis 21 Grad heute, trocken bleibt's. Wir kriegen einiges an Sonne ab. Zwischendurch sind nur ein paar harmlose Wolken unterwegs.
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0: Moinsen, Christian Buri hier. Und auf meiner Moderationskarte steht auch heute wieder nur eine Frage. In welchem Jahr sind wir unterwegs? Folgende 10 Songs und einige Geschichten des Jahres sollen Sie auf die richtige Fährte bringen. So läuft's ab sofort jeden Tag hier um 10. Und da eröffnen wir mit Königin Elisabeth II., weil die in unserem heute gesuchten Jahr in England einer der bis heute längsten Hängebrücken der Welt eröffnet hat. Die Humberbrücke nämlich.

und die Men at Work feierten ihren ersten Nummer 1-Hit in der australischen Heimat. Down Under nämlich. Los geht's mit den 10 um 10 hier bei Landeswelle Thüringen.

Er erholt sich weiter fleißig von seiner Herz-OP. Rod Stewart in unserem gesuchten Jahr heute war er mit Young Turks erfolgreich. Wir teilen die Woche, einen schönen Mittwoch Ihnen mit den 10 um 10. Ab sofort jeden Tag hier bei mir zum Start in die Show 10 Songs, die ihr Erscheinungsjahr gemeinsam haben. Drumherum die Geschichten, die ebenfalls in diesem Jahr passiert sind. Und da sind wir jetzt in der Politik unterwegs. Heutzutage regen sich ja extrem viele darüber auf. Einer tritt zurück, fällt meistens weich, weil er in einem neuen Amt landet, ohne was dafür gemacht zu haben. Unter Schwarz-Rot aktuell gab es so einen Kabinettumbau zuletzt bei Kanzler Merz, aber das war früher auch schon so. In unserem gesuchten Jahr ging es zum Beispiel im Berliner Abgeordnetenhaus drunter und drüber. Dietrich Stobbe tritt als Regierender zurück. Nachfolger wird Hans-Joachim Vogel, der zuvor als Bundesjustizminister hingeschmissen hatte. Die Nachfolge tritt Jürgen Schumde an. Nur blöd, dass der zu dem Zeitpunkt Bildungsminister war. Also wird auch Björn Engholm ins Kabinett berufen. Nur, dass Sie es mal gehört haben. Nicht immer nur 2026, sondern auch in dem Jahr, in dem das legendäre Trommelsolo von Phil Collins seinen Erfolgszug startet. In the Air Tonight, jetzt in den 10 um 10 hier bei Landeswelle Thüringen.

0: Just Can't Get Enough hier bei Landeswelle Thüringen für ihren Mittwoch. Und der eine oder andere sitzt etwas angestrengter vor dem Radio. In welchem Jahr sind wir heute unterwegs? Das ist die tägliche Frage bei den 10 um 10. Viele von Ihnen raten mit. Alle Songs sind in unserem gesuchten Jahr entstanden, also auch... Every Little Thing She Does Is Magic von The Police. Und auch diese denkwürdige Platte kam daraus. Denkwürdig warum? Weil das der bis dato letzte Nummer 1 Hit von ABBA in Deutschland ist. One of Us. Wer erinnert sich? 0800 4x4 110. Gerne auch als WhatsApp-Sprachnachricht. Ihre Tipps hier in den 10 um 10 bei Landeswelle Thüringen.
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0: Kollege Dirk Sipp aus den Landeswelle Thüringen Yesterhits wüsste nach dem Song vermutlich nicht nur das gesuchte Jahr heute, der könnte bei aber wahrscheinlich auch noch den Tag der Veröffentlichung dazu nennen. Ein Riesenfan und ich muss auch sagen, egal was von denen läuft, es zerstört keine Party, ganz im Gegenteil. One of Us in den 10 um 10 hier bei Landeswelle Thüringen. Vielleicht war das ihr Icebreaker auf dem Weg ins richtige Jahr heute. Staus und Blitzer bei uns immer zuerst mit einer Info von der A4 Richtung Dresden zwischen Nora und Weimar. Vorsicht, da liegen Metallteile auf der rechten Spur. Dann die A4 Richtung Frankfurt, Höhe Rüdersdorf. Achtung, kaputter LKW auf dem Abbiegestreifen. A71 Richtung Schweinfurt zwischen Grevenroda und Oberhof ist im Rennsteigtunnel die rechte Spur gesperrt. Hier muss ein kaputter LKW abgeschleppt werden. Und Vorsicht im Kreis Saalfeld-Rudolstadt zwischen dem Abzweig nach Aue am Berg und Bollwitz. Da sind Schafe auf der Straße unterwegs. Mobile Blitzer kennen wir im Moment keine. Ihre Ergänzungen nehmen wir aber gerne mit. 0800 4x4 110 ist die Nummer. Geht kostenlos per Telefon oder WhatsApp. Gute Fahrt Ihnen. Wir haben es 10:30.
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2: Ich bin Finn Riebesel-Freundlieb. Schönen guten Tag. Vergewaltigungen sollen in Zukunft deutlich härter bestraft werden, wenn dabei K.O.-Tropfen eingesetzt werden. Der Bundestag beschäftigt sich heute mit einem entsprechenden Gesetzentwurf. Mehr von Tim Britztrup.
3: Das Ganze soll dann in etwa so behandelt werden, als würde das Opfer mit einer Waffe bedroht. Die Mindeststrafe soll in solchen Fällen auf 5 Jahre angehoben werden. Auch bei Vergewaltigungsvideos sollen die Strafen verschärft werden. Justizministerin Hubich spricht im Ersten von einem klaren Signal und einem Stoppschild. Gleichzeitig betont sie, Abschreckung alleine über Gesetze helfe nicht, es brauche auch Aufklärung und bessere Prävention.
2: Der ADAC ist dafür, die 12-Uhr-Regel beim Tanken wieder abzuschaffen. Dadurch hätte sich zwar die Zahl der täglichen Preisänderungen deutlich reduziert, die Preise habe das aber nicht gesenkt. Und wer nach 12 Uhr tanken müsse, zahle drauf. Das sei nicht gerechtfertigt, heißt es in einer Mitteilung. In Hamburg startet heute der Extremwetterkongress. Forscher und Meteorologen sprechen darüber, wie man in Zukunft beispielsweise mit Starkregen und Hitzewellen umgehen soll. Laut Robert-Koch-Institut sind in diesem Sommer allein in Deutschland 16.000 Menschen infolge von Hitze gestorben. Harvey Weinstein erfährt heute, wie lange er wegen sexueller Gewalt ins Gefängnis muss. Ein New Yorker Gericht verkündet das Strafmaß. Die Staatsanwaltschaft fordert 20 Jahre Haft. Dirk Justus berichtet.
4: Geschworene hatten den Ex-Hollywood-Produzenten wegen Übergriffen auf eine Produktionsassistentin schon vor über einem Jahr schuldig gesprochen. Schon 2020 war er zu 23 Jahren Haft verurteilt worden. Das oberste New Yorker Gericht hob dieses Urteil später wegen Verfahrensfehlern auf. Deshalb kam es zu einem neuen Prozess. Zahlreiche Frauen werfen Weinstein Belästigung, sexuelle Übergriffe oder Vergewaltigung vor.
2: Da dürften Fans von Luke Skywalker oder Darth Vader leuchtende Augen bekommen. In Los Angeles ist jetzt das neue Star Wars Museum von Regisseur George Lucas eröffnet worden. Dort sind mehr als 1300 Objekte und Kunstwerke zu sehen, darunter bislang unveröffentlichte Stücke aus der Kultsaga.
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0: Viel Sonne heute, dementsprechend kein Regen. Wenn es nachher ein paar Wolken gibt, bleiben die harmlos. Trocken dazu. 18 bis 21 Grad in der Spitze.
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0: Auch heute sind wir gemeinsam wieder eine knappe Stunde lang in einem Jahr unterwegs. Ich bin Christian Buri und habe hier nochmal fix das Prinzip der 10 um 10 für Sie. Musikalisch 10 Songs, die alle im selben Jahr entstanden sind. Thementechnisch die Geschichten, die in diesem Jahr erzählt wurden. Sie raten fleißig mit. Eine meiner Lieblingskategorien ist ja das Wort des Jahres. Das Unwort gab es damals leider noch nicht. In unserem gesuchten Jahr heute war das Wort des Jahres übrigens Nulllösung. Entstanden im Zuge der Debatte um Nachrüstung. Und musikalisch wurden wir von Spliff zu Tisch gebeten. Und zwar auf eine Spaghetti Carbonara. Jetzt hier bei Landeswelle Thüringen in den 10 um 10 am Mittwochvormittag.

Vielleicht haben sie den Körper auch gerade so ein bisschen locker gemacht mit Earth, Wind and Fire und Let's Groove Tonight hier bei Landeswelle Thüringen. Gemeinsam verbringen wir den Mittwoch, bisschen in Gedanken, die 10 um 10 mit 10 Songs, die alle im selben Jahr entstanden sind. Aber in welchem? Das ist die tägliche Frage. Und ich bin mir ziemlich sicher, dass viele, die noch schwanken, spätestens jetzt wissen, in welchem Jahr wir sind. Und auch die, die noch gar keine Ahnung haben, kommen jetzt auf den richtigen Pfad. Es geht kaum anders. Die Ersten haben es auf alle Fälle schon erkannt. Und spätestens, wenn sich der Sound im Intro ändert, nämlich jetzt, wissen wir alle Bescheid, oder? Na klar, Dallas. Serientechnisch ein echter Straßenfeger, auch in den USA. Statistiken zeigen übrigens, dass Folge 58, in der aufgelöst wird, wer auf J.R. Ewing geschossen hat, die mit Abstand erfolgreichste Episode ist. Ich habe ja dann später auch noch diese neuen Folgen geguckt, die bei RTL und Super RTL liefen. Der Schauspieler des Bösewichts war ja dann während der Dreharbeiten wirklich gestorben. Und da war das Intro dann klassisch schwarz-weiß in Trauer. Aber was hat Dallas nun mit unserem gesuchten Jahr zu tun? Na, in der ARD lief die erste Folge der Seifenoper in Deutschland. Und musikalisch sind viele von uns mit Karat unterwegs gewesen. Der blaue Planet ist auch in unserem gesuchten Jahr heute entstanden. Die 10 um 10 hier bei Landeswelle Thüringen.

0: So ein Song, der auch immer ganz gut geht, wie ich finde. Visage mit Fade to Grey. Und auch der ist in unserem heute gesuchten Jahr entstanden. Kommen Sie gut durch den Mittwoch mit Landeswelle Thüringen und den 10 um 10. Alle Songs, die Sie ab sofort zum Start in die Show bei mir hören, haben Ihr Erscheinungsjahr gemeinsam. Und viele von Ihnen haben dankenswerterweise wieder mitgeraten. Gefällt mir sehr gut. Bei Beate aus Heinrode war es die Geburt der Tochter. Deswegen erinnert sie sich noch ganz genau an das, was da im Radio lief und hat es sozusagen heute über die Songs rausgekriegt. Matze wusste dann bei Phil Collins Bescheid und hat sich direkt an seine armen Nachbarn erinnert, die das Schlagzeug-Solo von In the Air Tonight immer besonders laut ertragen mussten. So, und für alle die Auflösung, Logo, wir waren heute im Jahr 1981. Die nächste Rätselstunde gibt's dann morgen wieder ab 10 in den 10 um 10. Songs und Geschichten, die alle im selben Jahr gehört und erzählt wurden. Ab sofort neu hier bei Landeswelle Thüringen.
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0: London Beat aus den 90ern, I've Been Thinking About You, Landeswelle Thüringen hier, Ihnen einen schönen Mittwoch. Staus und Blitzer gibt es bei uns immer zuerst mit einer Info von der A4 Richtung Dresden zwischen Nora und Weimar. Vorsicht, da liegen Metallteile auf der rechten Spur. Dann die A4 Richtung Frankfurt, da steht Höhe Rüdersdorf, ein kaputter LKW auf dem Abbiegestreifen. Und auf der A71 Richtung Schweinfurt ist zwischen Grevenroda und Oberhof im Rennsteigtunnel die rechte Spur gesperrt. Hier muss ein kaputter LKW abgeschleppt werden. Einen mobilen Blitzer haben sie uns durchgegeben, der steht in Suhl auf der Dr. Theodor Neubauer Straße. Und zwar stadteinwärts 0800 4x4 110. Wenn Sie ergänzen können und möchten, dann geht das bei uns kostenlos per Telefon oder WhatsApp. Wir geben es an den Rest weiter. Gute Fahrt Ihnen. Um 11 haben wir es.
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2: Ich bin Finn Riebesel-Freundlieb. Schönen guten Tag. Der ADAC ist dafür, die 12-Uhr-Regel beim Tanken wieder abzuschaffen. ADAC-Chef König findet, dass das Instrument kaum was gebracht hat. Anne Brauer fasst zusammen.
3: Es gäbe zwar weniger Preisänderungen über den Tag, dafür seien die Schwankungen aber deutlich stärker geworden. Das bekommen vor allem die zu spüren, die mittags um kurz nach 12 tanken müssen. Sie haben erhebliche Zusatzkosten, die sich in keiner Weise rechtfertigen lassen, findet König. Zu einem ähnlichen Ergebnis war das Leibniz-Institut für europäische Wirtschaftsforschung schon im April gekommen. Demnach führt der Preissprung um 12 insgesamt zu einem höheren Tagesdurchschnitt.
2: Vergewaltigungen sollen in Zukunft deutlich härter bestraft werden, wenn dabei K.O.-Tropfen eingesetzt werden. Der Bundestag beschäftigt sich heute mit einem entsprechenden Gesetzentwurf. Bundesjustizministerin Hubich sagte im Ersten:
4: Es würde zunächst mal ändern, dass ganz klar geregelt ist, dass der Einsatz von K.O.-Tropfen, aber eben auch anderen chemischen Substanzen, die dazu führen, dass jemand bewusstlos wird, dass das künftig eine Mindeststrafe von 5 Jahren hat. Und damit wird es genauso bestraft wie eine Vergewaltigung, die unter Einsatz von Waffen begangen wird. Mhm.
2: Die Abgeordneten im Bundestag sollen ihre Reden selbst schreiben und nicht ausschließlich auf KI setzen. Das fordert Bundestagsvizepräsidentin Lindholz in der Rheinischen Post. Rein KI-generierten Texten fehle das Persönliche, das Emotionale und die politische Zuspitzung, sagte die CSU-Politikerin. US-Schauspielerin Hayden Panettiere ist an einem Drogencocktail mit Fentanyl gestorben. Laut Gerichtsmedizin gilt ihr Tod als Unfall. Die 36-Jährige war letzten Monat leblos in einem Haus gefunden worden. Bekannt war sie unter anderem durch die Serie Heroes und ihre Beziehung zu Wladimir Klitschko. Für Berufseinsteiger ist es deutlich schwieriger geworden, einen Job zu finden. Laut dem Jobportal Indeed ist die Zahl der Einstiegsstellen seit 2022 stark gesunken. Deutlich weniger Jobangebote gibt's im Marketing, der IT und im Projektmanagement. Mehr Angebote dagegen in Pflege, Medizin und Gastro.
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0: Eine ziemlich sonnige Angelegenheit heute. Zwischendurch maximal im Tagesverlauf ein paar harmlose Wolken, die unterwegs sind. Dementsprechend trocken bleibt es auch. 18 bis 21 Grad. Morgen dann eher zugezogen. Zwischendurch auch mal etwas Regen dabei bei nur noch 17 Grad in der Spitze.
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0: Kommen Sie stress- und unfallfrei durch den Mittwoch, möglichst genauso unfallfrei wie Sven und Patrick. Beide haben ein Auto, was Servolenkung hat und das war's aber auch schon. Und mit dem Ding geht's im Oktober nach Marokko. Die nächsten Kilometer, die zu denen, die bereits auf der Uhr sind, noch dazukommen.
5: Die hat jetzt 218.000 runter. Da geht noch was, da ist noch Luft nach oben.
0: Ja, und deshalb nehmen die beiden als

and Hildegard an einer Schlagloch-Rallye teil. Das Auto heißt übrigens Hildegard, deswegen. Was Freunde und Familie dazu sagen, also ob völlig dämlich oder geile Idee, hören Sie in gut 10 Minuten. Davor immer eine gute Idee, 80er und 90er. Deshalb hören Sie von denen auch so viele bei uns. Natalie Imbruglia gleich und das hier sind Mike Oldfield und Maggie Reilly.

14 Minuten nach 11 haben wir es. Landeswelle Thüringen hier am Mittwoch. Staus und Blitzer bei uns immer zuerst. Da war der Noah am Telefon, der mit seiner Oma unterwegs ist. Mit einem Problem auf der B7 betrifft in Weimar den Kreuzungsbereich zwischen Ettersburger Straße und am Herrenrötchen. Da kommt es nach einem Unfall zu Behinderungen. B7 in Weimar, Kreuzungsbereich zwischen der Ettersburger Straße und am Herrenrötchen. Behinderung nach einem Unfall. Und Jörg war am Telefon mit einem frischen Blitzer. Der steht auf der A71 Richtung Sangerhausen zwischen Gräfenroda und Ilmenau West, und zwar von der Brücke runter.

legendäre Glockenschlag, den verbinden wir natürlich mit Alphaville und Big in Japan. Landeswelle Thüringen hier, schön, dass Sie den Mittwoch mit uns verbringen. Und ich weiß ja nicht, wie Sie das bei schlechten Straßen machen. Ich versuche einen Bogen drum zu fahren. A4 Richtung Frankfurt zurzeit, ganz schlimm, zwischen Weimar und Fieselbach. Die rechte Spur holpert so dermaßen, dass ich da freiwillig in der Mitte unterwegs bin. Bei uns im Freistaat gibt's zwei Jungs, die fahren mit voller Absicht solche eher schwierigen Pisten. Sven und Patrick aus Großenerich im Kyffhäuserkreis. Sie machen auch dieses Jahr wieder beim Pothole.

0: Rodeo mit. Also bei einer Schlagloch-Tour. Eine Rallye, bei der es nicht um Schnelligkeit, sondern darum geht, am Ziel anzukommen und während der Fahrt Aufgaben zu erfüllen. Von Freunden und Familie wird das Duo unterstützt, hat uns Sven erzählt.
1: Viele beneiden uns auch und finden das klasse, dass wir den Mut haben, mit so einem alten Auto da irgendwo hinzufahren, ins Ungewisse. Und wir wissen ja nicht, was auf uns drauf zukommt. Gell? Und sagen, oh, und haben Bedenken, ob das hält. Und die können sich das alles nicht so vorstellen. Gell? Und ich sage mal, in dem Auto ist ja nicht wirklich was dran. Das fahren ja ohne Klima, ohne alles. Gell? Kein ABS, kein nichts. Gerade so, dass Hildegard Servolenkung hat.
0: Hildegard. So heißt das Auto der beiden und deshalb sind sie als Two and Hildegard unterwegs. Im Oktober geht's dann nach Marokko.
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0: Pressure. Queen zusammen mit David Bowie, Under Pressure. Landeswelle Thüringen hier, einen schönen Mittwoch Ihnen.
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0: Staus und Blitzer bei Landeswelle Thüringen immer zuerst mit einer Info von der A71 Richtung Schweinfurt. Zwischen Grevenroda und Oberhof ist im Rennsteigtunnel die rechte Spur gesperrt. Hier muss ein kaputter LKW abgeschleppt werden. Und Probleme auf der B7 in Weimar im Kreuz.

0: Kreuzungsbereich zwischen der Ettersburger Straße und am Herrenrötchen kommt es nach einem Unfall zu Behinderungen. Mobile Blitzer im Moment auf der A71 Richtung Sangerhausen zwischen Grevenroda und Ilmenau West. Da stehen sie auf der Brücke. Und in Suhl blitzt es auf der Dr. Theodor Neubauer Straße und zwar stadteinwärts.
1: 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Haben Sie einen Stau oder Blitzer für uns? Kostenlos anrufen unter 0800 4x4 110. Gute Fahrt.
0: 11.30 Uhr ist es.
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2: Ich bin Finn Riebesel-Freundlieb. Schönen guten Tag. Der ADAC ist dafür, die 12-Uhr-Regel beim Tanken wieder abzuschaffen. ADAC-Chef König findet, dass das Instrument kaum was gebracht hat. Anne Brauer fasst zusammen.
3: Es gäbe zwar weniger Preisänderungen über den Tag, dafür seien die Schwankungen aber deutlich stärker geworden. Das bekommen vor allem die zu spüren, die mittags um kurz nach 12 tanken müssen. Sie haben erhebliche Zusatzkosten, die sich in keiner Weise rechtfertigen lassen, findet König. Zu einem ähnlichen Ergebnis war das Leibniz-Institut für europäische Wirtschaftsforschung schon im April gekommen. Demnach führt der Preissprung um 12 insgesamt zu einem höheren Tagesdurchschnitt.
2: Vergewaltigungen sollen in Zukunft deutlich härter bestraft werden, wenn dabei K.O.-Tropfen eingesetzt werden. Der Bundestag beschäftigt sich heute mit einem entsprechenden Gesetzentwurf. Bundesjustizministerin Hubich sagte im Ersten.
4: Es würde zunächst mal ändern, dass ganz klar geregelt ist, dass der Einsatz von K.O.-Tropfen, aber eben auch anderen chemischen Substanzen, die dazu führen, dass jemand bewusstlos wird, dass das künftig eine Mindeststrafe von 5 Jahren hat. Und damit wird es genauso bestraft wie eine Vergewaltigung, die unter Einsatz von Waffen begangen wird. Mhm.
2: Die Abgeordneten im Bundestag sollen ihre Reden selbst schreiben und nicht ausschließlich auf KI setzen. Das fordert Bundestagsvizepräsidentin Lindholz in der Rheinischen Post. Rein KI-generierten Texten fehle das Persönliche, das Emotionale und die politische Zuspitzung, sagte die CSU-Politikerin. US-Schauspielerin Hayden Panettiere ist an einem Drogencocktail mit Fentanyl gestorben. Laut Gerichtsmedizin gilt ihr Tod als Unfall. Die 36-Jährige war letzten Monat leblos in einem Haus gefunden worden. Bekannt war sie unter anderem durch die Serie Heroes und ihre Beziehung zu Wladimir Klitschko. Für Berufseinsteiger ist es deutlich schwieriger geworden, einen Job zu finden. Laut dem Jobportal Indeed ist die Zahl der Einstiegsstellen seit 2022 stark gesunken. Deutlich weniger Jobangebote gibt's im Marketing, der IT und im Projektmanagement. Mehr Angebote dagegen in Pflege, Medizin und Gastro.
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0: Zwischendurch nur ein paar harmlose Schleierwolken heute. Es bleibt überall soweit trocken und wir kriegen einiges an Sonne ab. 18 bis 21 Grad. Morgen dann der Wetterumschwung. Da bleibt es eher zugezogen. Zwischendurch auch immer wieder etwas Regen möglich. Bei dann 17 Grad in der Spitze.
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5: 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Weil den gerade auch total meine Kinder mit abrocken. Gerade unser Lieblingslied, ja.
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0: in der Liste meiner Lieblings-80er hinter Jennifer Rush auf Platz 2. Mr. Mr. Carrier hier bei Landeswelle Thüringen. Da haben Sie heute hoffentlich genauso viel Spaß auf Arbeit wie ich hier im Studio. Schön, dass Sie mit dabei sind. Egal wo Sie wohnen, jeder weiß, ohne die vielen Läden wäre so eine Stadt ziemlich langweilig. Auch wenn wir es nicht täglich tun, aber hin und wieder stöbern muss schon sein. In Jena bekommen diese Einrichtungen gerade einen besonderen Support. Über jena-innenstadt.de stimmen wir derzeit alle über den Lieblingsladen ab. Nominiert wurde unter anderem auch Dudes Comic Corner. Völlig egal, ob Manga, Kinder- und Jugendbücher oder auch Spielkarten zum Tauschen. Hier werden Fans und die, die es werden wollen, fündig. Inhaber Stefan Kiel hat uns erklärt, dass es ihm dabei nicht nur um den Verkauf an sich geht, sondern auch darum, zusammenzukommen. Deswegen hat er seinen Laden auch erweitert.
1: Also wir haben dann auch ein Sofa mit reingebaut, eine kleine Sitzecke. So generell bieten ja auch unsere eigene Kaffeemischung an und Getränke. Haben hier ein Spielautomat. Also dass es halt so ein Ort ist, wo man auch einfach gerne mal vorbeikommen kann. Und wenn man seinen Manga oder Comic gekauft hat oder halt mal reinstöbert, dann sich in Ruhe hinsetzen kann und hier seine Zeit verbringen kann.
0: Dudes Comic Corner, nominiert für den Lieblingsladenpreis in Jena. Genauso übrigens wie Fräulein Meichers Fachgeschäft, Charlotte der Sockenladen oder der Füller. Alle Infos auf jena-innenstadt.de. Dort können Sie

0: einschließlich nächsten Mittwoch auch noch mit abstimmen.
1: 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Die Belastung durch Sporen bleibt heute am Mittwoch zum Herbstanfang auf einem sehr niedrigen Niveau. Ein tiefer Atemzug auf dem Kyffhäuser oder im Harzvorland ist heute völlig unbedenklich. 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
1: Großartiger Song von Paul van Dyk und Peter Heppner. Wir sind wir, Landeswelle Thüringen hier. Das sind wir und wir haben Staus und Blitzer immer zuerst. A71 Richtung Schweinfurt zwischen Grevenroda und Oberhof. Im Rennsteigtunnel ist die rechte Spur gesperrt. Hier muss ein kaputter LKW abgeschleppt werden. Und auf der B7 in Weimar klemmt es immer noch im Kreuzungsbereich zwischen der Ettersburger Straße und am Herrenrötchen. Hier laufen Bergungsarbeiten nach dem Unfall. Blitzer kennen wir im Moment auf der A71 Richtung Sangerhausen zwischen Grevenroda und Ilmenau West. Da stehen sie auf der Brücke. Und in Suhl Dr. Theodor Neubauer Straße stadteinwärts. 0800 4x die 4 110. Wenn Sie auch was für uns haben, dann gerne kostenlos per Telefon oder WhatsApp durchgeben. Wir geben es weiter. Gute Fahrt Ihnen. Um 12 ist es.
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3: Ich bin Finn Riebesel-Freundlieb. Schönen guten Tag. Der Bundestag beschäftigt sich heute unter anderem mit einem Gesetzentwurf zu K.O.-Tropfen. In Zukunft sollen Strafen härter ausfallen, wenn der Stoff bei Sexual- oder Raubdelikten eingesetzt wird. Mindestens 5 Jahre Haft werden dann fällig. Bundesjustizministerin Hubich sagte im Ersten:
4: Das ist schon ein starkes Signal und ein starkes Stoppschild. Wenn man weiß, wenn man so etwas tut, dann ist man mit mindestens 5 Jahren Freiheitsstrafe dabei. Das ist ganz wichtig, aber Abschreckung alleine hilft nie. Wir brauchen Aufklärung, wir brauchen eine bessere Prävention, alles was dazugehört.
3: Der ADAC fordert, dass die 12-Uhr-Regelung beim Tanken wieder abgeschafft wird. Der Chef des Automobilclubs König findet, dass das Ganze kaum was gebracht hat. Es gebe zwar weniger Preisänderungen über den Tag, dafür seien die Schwankungen aber deutlich stärker geworden. Das bekommen vor allem die zu spüren, die mittags um 11:45 tanken müssen. Sie haben erhebliche Zusatzkosten, die sich in keiner Weise rechtfertigen lassen, findet König. Wie soll man in Zukunft mit Hitzewellen, Starkregen oder Waldbränden umgehen? Darüber sprechen ab heute Forscher und Meteorologen auf dem Extremwetterkongress in Hamburg. Mehr von Tim Britztrupp.
5: Alleine in Deutschland sind in diesem Sommer etwa 16.000 Menschen infolge von Hitze gestorben. Das geht aus Daten des Robert-Koch-Instituts hervor. Teilweise war es schon im Juni über 40 Grad heiß. Dazu kommt historisches Niedrigwasser in Flüssen wie Rhein und Donau oder auch im Bodensee. Auf dem Kongress geht es unter anderem um bessere Vorwarnmodelle und um Hitze- und Hochwasserschutz in Städten.
3: Ex-Filmproduzent Harvey Weinstein erfährt heute in New York sein Strafmaß wegen sexueller Übergriffe. Er soll sich an einer Produktionsassistentin vergangen haben. Die Staatsanwaltschaft fordert 20 Jahre Haft. Ein früheres Urteil dazu war wegen Verfahrensfehlern aufgehoben worden. Da dürften Fans von Luke Skywalker oder Darth Vader leuchtende Augen bekommen. In Los Angeles ist jetzt das neue Star Wars Museum von Regisseur George Lucas eröffnet worden. Dort sind mehr als 1300 Objekte und Kunstwerke zu sehen, darunter bislang unveröffentlichte Stücke aus der Kultsaga.
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6: In Thüringens Bauhauptgewerbe füllen sich die Auftragsbücher deutlich schneller als noch vor einem Jahr. Von Januar bis Juli haben die vom Landesamt für Statistik erfassten Betriebe Aufträge im Wert von 1,5 Milliarden Euro gemeldet. Das sind über 210 Millionen Euro mehr als im gleichen Zeitraum 2025. Auch der Umsatz ist gestiegen, allerdings nur um 3%. Und mehr Wirtschaftsnachrichten finden Sie auch auf landeswelle.de.
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1: Richtig viel Sonne heute. Es bleibt soweit trocken, weil zwischendurch nur ein paar harmlose Wolken unterwegs sind. 18 bis 21 Grad maximal.
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1: Bei den meisten steht die Uhr auf Mittagspause. Genießen und schmecken lassen. Oft ist es ja so, dass nur weil etwas gerade an Fahrt verloren hat, es nicht unbedingt heißt, dass die nichts mehr machen. Beispiel Bloodhound Gang. Zuletzt gab es zwar immer wieder Comeback-Gerüchte, noch aber warten die Fans und trotzdem sind Teile der Band immer wieder zu sehen. Bassist Evil Jared zum Beispiel. Im vergangenen Jahr hatte er bei der Pro7-Show The Masked Singer mitgemacht, getarnt als Stinkwanze Dude. das lustigste und verrückteste Abenteuer, sagte er danach. Bei uns hören Sie ihn jetzt mit seiner Band und The Bad Touch.

0: heiße Frau in einem Diner, die den Jungs den Kopf verdreht. So war das bei Uptown Girl in der Westlife-Version, damals sogar mit Claudia Schiffer im Video. Bei uns das 80er Original von Billy Joel, Landeswelle Thüringen hier am Mittwoch, schmecken lassen in der Mittagspause. Das Kulinarische, für viele nicht nur auf Arbeit wichtig, sondern auch im Urlaub.
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0: Die Küche in fernen Ländern steht bei vielen ganz oben auf der Liste, wonach das Reiseziel ausgesucht wird. Die 500 Euro, die Sie sich bei uns jeden Tag in König und Crew holen, können Sie getrost in diese Richtung investieren, müssen Sie aber nicht. Es geht auch wie bei Jasmin aus Treffurt, die plant einen Ausflug in die Hauptstadt.
2: Wir wollen gerne nach Berlin in den Friedrichstadtpalast. Da meine Mama dieses Jahr 70 geworden ist, würde ich ihr diesen Wunsch gerne erfüllen wollen.
3: Ach, sehr schön. Das ist so eine schöne Idee. Ich verbinde damit zum Beispiel so absoluten Fernsehkult, auch wie Kessel Buntes oder sowas, was früher gelaufen ist. Und jetzt eben diese Mega-Shows da drinnen, das ist schon geil.
2: Ja, ist schon cool, genau. Deswegen, ich freue mich auch drauf. Und das wird mal so ein Mutter-Tochter.

0: Event.
1: Jasmin, ich sag's Ihnen, für Überraschungen bin ich immer zu haben. Herzlichen Glückwunsch, genauso machen wir es.
0: Super, wunderbar. Oh mein Gott, da kriege ich schon Tränen in die Augen.
2: Oh, wie süß. Und wenn unsere Aktion schon eins jetzt gezeigt hat, dann das, wie unterschiedlich Urlaub machen sein kann. 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

Ich finde, dass man den Song auch so ein bisschen auf sich wirken lassen muss. Leona Lewis und Run hier bei Landeswelle Thüringen. Mittwochmittag. Staus und Blitzer. Immer zuerst mit nur noch einer Meldung. Die kommt von der A71 Richtung Schweinfurt. Zwischen Grevenroda und Oberhof. Bergungsarbeiten im Rennsteigtunnel. Ein kaputter LKW muss hier abgeschleppt werden. Deshalb die rechte Spur gesperrt. Blitzer im Moment auf der A71 Richtung Sangerhausen. Zwischen Grevenroda und Ilmenau West. Auf der Brücke stehen sie da.

0: Und in Suhl, Dr. Theodor Neubauer Straße, stadteinwärts.
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2: 12:30 ist es. 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
3: Ich bin Lou-Amelie Groth. Schönen guten Tag. In einen schweren Unfall verwickelt werden, ohne dass ihnen etwas passiert. Das können Sie am Freitag in Breitung erleben. Der Fachdienst Brand, Katastrophenschutz und Rettungsdienst sucht für eine geplante Übung noch freiwillige Statisten. Um den Einsatz so realistisch wie möglich zu machen, werden rund 80 Menschen gebraucht. Wer volljährig ist, kein Problem mit Schmutz und Kunstblut hat und dabei sein will, kann sich noch bis morgen online anmelden. Den Link dazu finden Sie auf der Internetseite von Breitung. Der Einsatz geht dann am Freitag von 12 bis ca. 22 Uhr. Für Verpflegung ist gesorgt. Mehr zum Thema hören Sie um 18 Uhr im Tag in Thüringen. Die Polizei warnt erneut vor Betrügern, die mit einer fiesen Masche in Schmalkalden wieder Glück hatten. Hier wurde eine Frau um 60.000 Euro gebracht. Unbekannte haben am Telefon behauptet, eine Räuberbande hätte es auf ihre Wertsachen abgesehen. Sie übergab daraufhin Bargeld und ihr Sparbuch an zwei fremde Personen. Als sie später misstrauisch wurde und die Polizei verständigt hat, waren die Unbekannten mit dem Geld schon über alle Berge.
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0: Richtig schön heute, 18 bis 21 Grad, in der Sonne auch nochmal ordentlich warm. Nur so ein paar harmlose Quellwolken, die unterwegs sind. Es bleibt trocken.
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0: Auch der Mittwoch ist bei vielen schon wieder zur Hälfte geschafft. Grüße in die Runde. Und da feiern wir einen ganz besonderen Erfolg zusammen. Thriller von Michael Jackson ist in den USA tatsächlich nicht mehr das meistverkaufte Album aller Zeiten. Der King of Pop wurde von den Eagles abgelöst. Das Greatest Hits Album aus dem Jahre 1976 wurde mittlerweile über 40 Millionen Mal verkauft und damit öfter als das von Jacko. Stimme und Kopf der Band, Don Henley, freute sich in einem Interview sichtlich berührt. In einer Zeit, in der alles von Tag zu Tag vergänglicher zu werden scheint, ist es erfüllend, Teil von etwas gewesen zu sein, das selbst nach 50 Jahren Bestand hat, hat er gesagt. Bei uns gibt's den Sänger jetzt mit einem seiner Solo-Erfolge aus den 80ern, Boys of Summer von Don Henley bei Landeswelle Thüringen.

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1: Mit Michael Schemmert. Vorerst kein weiteres Erfolgserlebnis für die Tischtennisherren vom Post-SV Mühlhausen. Gegen Borussia Düsseldorf haben die Thüringer am Abend vor heimischen Fans keinen Stich gesehen und verloren sang- und klanglos mit 0:3. Während die Düsseldorfer den fünften Sieg im

0: fünften Spiel feierten und an die Tabellenspitze gesprungen sind, rutschten die Mühlhäuser nach der vierten Niederlage auf den letzten Tabellenplatz ab. Im Handball, da wartet auf den TSV Eisenach am Abend ein Alles-oder-Nichts-Spiel. Wer im Pokal verliert, der ist raus und das wollen die Eisenacher auf jeden Fall verhindern. In der zweiten Runde wartet mit dem TV Emstetten ein Team aus der zweiten Bundesliga. Anwurf in der Emshalle ist um 19:30. Und was abseits des Sports sonst noch wichtig ist, das hören Sie auch gleich wieder in den Landeswelle Nachrichten um 1.
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Radio von den Chors aus den 90ern. Landeswelle Thüringen hier, schönen Mittwoch. Staus und Blitzer bei uns immer zuerst. Nicht so viel los, nur eine Meldung von der A71 Richtung Schweinfurt. Zwischen Gräfenroda und Oberhof, Bergungsarbeiten im Rennstecktunnel, weil ein kaputter LKW dort weggeschleppt werden muss. Rechte Spur deshalb gesperrt. Blitzer, zwei Stück von ihnen durchgegeben. A71 Richtung Sangerhausen, zwischen Gräfenroda und Ilmenau West. Auf der Brücke stehen sie da. Und in Suhl, Dr. Theodor Neubauer Straße, stadteinwärts. Ihre Ergänzungen gerne kostenlos per Telefon oder WhatsApp bei uns. Nummer ist die

0: 0800 4 mal die 4 1 1 0. Ein unterwegs, eine gute Fahrt. Genau 13 Uhr ist es.
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2: Ich bin Sönke Röhling. Schönen guten Tag. Der ADAC ist dafür, die 12-Uhr-Regel beim Tanken wieder abzuschaffen. Das Instrument habe kaum etwas gebracht, so ADAC-Chef König. Mehr von Anne Brauer.
3: Es gäbe zwar weniger Preisänderungen über den Tag, dafür seien die Schwankungen aber deutlich stärker geworden. Das bekommen vor allem die zu spüren, die mittags um kurz nach 12 tanken müssen. Sie haben erhebliche Zusatzkosten, die sich in keiner Weise rechtfertigen lassen, findet König. Zu einem ähnlichen Ergebnis war das Leibniz-Institut für europäische Wirtschaftsforschung schon im April gekommen. Demnach führt der Preissprung um 12 insgesamt zu einem höheren Tag. Tagesdurchschnitt.
2: Vergewaltigungen sollen in Zukunft deutlich härter bestraft werden, wenn dabei K.O.-Tropfen eingesetzt werden. Der Bundestag beschäftigt sich heute mit einem entsprechenden Gesetzentwurf. Justizministerin Hubig sagte im Ersten.
4: Es würde zunächst mal ändern, dass ganz klar geregelt ist, dass der Einsatz von K.O.-Tropfen, aber eben auch anderen chemischen Substanzen, die dazu führen, dass jemand bewusstlos wird, dass das künftig eine Mindeststrafe von 5 Jahren hat. Und damit wird es genauso bestraft wie eine Vergewaltigung, die unter Einsatz von Waffen begangen wird. Mhm.
2: Die OECD hat die Wachstumsprognose für Deutschland angehoben, von 0,7 auf 1,1% in diesem und im nächsten Jahr. Unsicherheitsfaktoren bleiben allerdings vor allem der Iran-Krieg mit steigenden Energiepreisen und auch mögliche extreme Wetterereignisse. Für Berufseinsteiger ist es deutlich schwieriger geworden, einen Job zu finden. Laut dem Jobportal Indeed ist die Zahl der Einstiegsstellen seit 2022 stark gesunken. Deutlich weniger Jobangebote gibt es im Marketing, der IT und im Projektmanagement. Mehr Angebote dagegen in Pflege, Medizin und Gastronomie. Da dürften Fans von Luke Skywalker oder Darth Vader leuchtende Augen bekommen. In Los Angeles ist das neue Star Wars Museum von Regisseur George Lucas eröffnet worden. Dort sind mehr als 1300 Objekte und Kunstwerke zu sehen, darunter bislang unveröffentlichte Stücke aus der Kultsaga.
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5: Kann sich heute echt sehen lassen. Nur ein paar harmlose Quellwolken, die am Himmel unterwegs sind. Vor allem aktuell im Osten des Landes. Ansonsten nahezu blauer Himmel bei 18 bis 21 Grad. Morgen dagegen ziemlich grau und zugezogen. Da kann es zwischendurch auch immer wieder regnen. 17 Grad nur noch in der Spitze.
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5: Die Herbstferien lassen nicht mehr so lange auf sich warten. Eventuell steht da nochmal ein Urlaub an. Den nächsten Schritt dahin, also Mittwoch Feierabend, machen wir gemeinsam. Schön, dass Sie mit am Start sind. Auf Sven und Patrick aus Großen Erich wartet zum Beispiel noch ein Trip nach Marokko.
6: Also geplant ist vom 1.10. bis 25.10. Das ist unser Jahresurlaub, das geht schön.
5: Und die Aussichten für den Jahresurlaub? Schlaglöcher, schlechte Straßen, Aufgaben, die es zu erledigen gilt und ein Auto namens Hildegard unter dem Hintern, was keine Klima und kein ABS hat, aber immerhin Servolenkung. Diese verrückte Tour gucken wir uns in gut 10 Minuten ein bisschen genauer an. Bis dahin unter anderem die Rembrandts aus den 90ern, Just the Way It Is Baby und Lionel Richie aus den 80ern jetzt mit Dancing on the Ceiling hier bei Landeswelle Thüringen. Wochenteiler.

0: Love is a Battlefield. Pat Benatar aus den 80ern für ihren Mittwoch hier bei Landeswelle Thüringen. Und Sie haben das Wellenrauschen vor dem Song sicherlich gehört. 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Sven und Patrick aus Großenerich im Kyffhäuser Kreis würden die Kohle vermutlich für ihren Trip nach Marokko mitnehmen. Der ist ab dem 1. Oktober für gut 3 Wochen geplant. Sie machen beim Plothole Rodeo, was so viel wie Schlagloch-Rallye heißt, mit. Also kein Luxus, keine Hotels, keine guten Straßen und mit Hildegard ein Auto, das auf einer Skala von 1 bis 10 vermutlich, wenn es rein um Ausstattung und Optik geht, eine minus 3 ist. Aber die beiden lieben diese XXL-Fahrten, haben deshalb schon 3 davon hinter sich und Sven hat mit uns zusammen festgestellt, dass man da trotzdem richtig was erlebt.
1: Bulgarien, Vuzlutscha, da oben zu stehen und auch zu campen, direkt vor dem Bauwerk, das war schon mega, gell?

0: den Sonnenuntergang, allen Kram und dies und das. Oder wie letztes Jahr in den Highlands, wenn du da bist und du kommst schon einmal hin, mit einem Auto da hinzufahren, das ist schon ziemlich cool.
1: Und obwohl Komfort und Luxus fehlen, sind es natürlich Erinnerungen, die Sven und Patrick aus Großenerich nie wieder vergessen werden. Als Tu and Hildegard machen sie ab Oktober bei der Schlagloch-Rallye quer durch Marokko mit.
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0: Wouldn't It Be Good aus den 80ern. Nick Kershaw hier bei Landeswelle Thüringen. Kommen Sie gut durch den Mittwoch Richtung Feierabend mit uns. Staus und Blitzer immer zuerst mit einer Meldung von der A4 Richtung Frankfurt. Vorsicht zwischen Sättelstedt und Eisenach Ost, da liegen Gegenstände auf der rechten und der mittleren Spur. Dann die A38 Richtung Leipzig, zwischen Roßlau und Sangerhausen West, kaputter LKW auf dem Standstreifen. Rechte Spur gesperrt auf der A71 Richtung Schweinfurt und zwar zwischen Grevenroda und Oberhof im Rennsteigtunnel. Hier muss ein kaputter LKW abgeschleppt werden. Und Probleme am Bahnübergang im Kreis Gotha zwischen Waltershausen und Schnepfenthal-Rödichen in beiden Richtungen. Die Schranken gehen nicht mehr nach oben. Blitzer kennen wir auf der A71 Richtung Sangerhausen zwischen Grevenroda und Ilmenau West. Auf der Brücke stehen sie da. Eisenach, Katharinenstraße stadteinwärts, 30. Tier erlaubt. Und Blitzer in Suhl auf der Dr. Theodor Neubauer Straße, auch stadteinwärts. Ergänzungen gerne kostenlos per Telefon oder WhatsApp bei uns. Nummer dafür ist die 0800 4x4110. Gute Fahrt Ihnen. 13.30 Uhr haben wir's.
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0: Ich bin Sönke Röhling. Schönen guten Tag. Der ADAC ist dafür, die 12-Uhr-Regel beim Tanken wieder abzuschaffen. Das Instrument habe kaum etwas gebracht, so ADAC-Chef König. Mehr von Anne Brauer.
1: Es gäbe zwar weniger Preisänderungen über den Tag, dafür seien die Schwankungen aber deutlich stärker geworden. Das bekommen vor allem die zu spüren, die mittags um kurz nach 12 tanken müssen. Sie haben erhebliche Zusatzkosten, die sich in keiner Weise rechtfertigen lassen, findet König. Zu einem ähnlichen Ergebnis war das Leibniz-Institut für europäische Wirtschaftsforschung schon im April gekommen. Demnach führt der Preissprung um 12 insgesamt zu einem höheren Tag. Durchschnitt.
0: Vergewaltigungen sollen in Zukunft deutlich härter bestraft werden, wenn dabei K.O.-Tropfen eingesetzt werden. Der Bundestag beschäftigt sich heute mit einem entsprechenden Gesetzentwurf. Justizministerin Hubig sagte im Ersten.
2: Es würde zunächst mal ändern, dass ganz klar geregelt ist, dass der Einsatz von K.O.-Tropfen, aber eben auch anderen chemischen Substanzen, die dazu führen, dass jemand bewusstlos wird, dass das künftig eine Mindeststrafe von 5 Jahren hat. Und damit wird es genauso bestraft wie eine Vergewaltigung, die unter Einsatz von Waffen begangen wird. Mhm.
0: Die OECD hat die Wachstumsprognose für Deutschland angehoben, von 0,7 auf 1,1% in diesem und im nächsten Jahr. Unsicherheitsfaktoren bleiben allerdings vor allem der Iran-Krieg mit steigenden Energiepreisen und auch mögliche extreme Wetterereignisse. Für Berufseinsteiger ist es deutlich schwieriger geworden, einen Job zu finden. Laut dem Jobportal Indeed ist die Zahl der Einstiegsstellen seit 2022 stark gesunken. Deutlich weniger Jobangebote gibt es im Marketing, der IT und im Projektmanagement. Mehr Angebote dagegen in Pflege, Medizin und Gastronomie. Da dürften Fans von Luke Skywalker oder Darth Vader leuchtende Augen bekommen. In Los Angeles ist das neue Star Wars Museum von Regisseur George Lucas eröffnet worden. Dort sind mehr als 1300 Objekte und Kunstwerke zu sehen, darunter bislang unveröffentlichte Stücke aus der Kultsaga.
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4: Der bislang schönste Tag der Woche, nur ein paar harmlose Wolken über uns. Es bleibt dementsprechend trocken und wir kriegen richtig viel Sonne ab heute. 18 bis 21 Grad. Da lohnt sich im Feierabend doch nochmal der Weg nach draußen. Mit einem Pullover ist im Biergarten bestimmt auch so ein schönes Radler dann draußen unter freiem Himmel noch ganz lecker. Prost und bis dahin ist Randklotzen angesagt mit Landeswelle Thüringen. Ich bin Christian Buri, schönen Mittwoch.
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0: Die Cars mit Drive fahren also. Mit uns fahren sie dann hoffentlich bald nach Hause in den Mittwochfeierabend. Hier ist Landeswelle Thüringen.
1: Finde ich gut, bin ich dabei.
0: Ja, tschüss, nur, Christian. Dass der Kollege Lukas Fuchs jetzt hier erstmal noch bis 18 Uhr seinen Dienstplan erfüllen darf. Ja, das ist der Haken.
1: Ach
0: bei
1: so,
0: dir
1: verdammt.
0: Zumindest an der Geschichte.
1: Aber ich dachte, ich könnte mitfahren.
0: Nee, 14 Uhr geht's ja bei dir los.
1: Ja.
0: Und heute ist ja irgendwie schon, ich weiß nicht, kalendarischer ist es noch nicht. Was für ein Herbstanfang
1: der
0: ist?
1: Der astronomische, also eigentlich schon der offizielle Herbstanfang heute.
0: Okay. Ich bin tatsächlich noch gar nicht so richtig auf Herbst vorbereitet, weil ich habe es in diesem Jahr auch wieder verpeilt, mir so eine Übergangsjacke zu kaufen.
1: Mhm. Ich könnte dir eine von meinen 10 anbieten, wenn du möchtest.
0: Weil das Ding ist, am Ende Pullover wird dann irgendwann zu frisch.
1: Ja.
0: Aber die dicke Winterjacke, die ist natürlich auch noch viel zu warm.
1: Ja.
0: Gibt es bei dir eigentlich dieses Herbstphänomen, dass du in alle Jacken guckst und irgendwo noch eine Kastanie vom letzten Jahr findest?
1: Ach du, Kastanie, Geldscheine, Münzen, ganz, ganz früher auch noch so Mundschutz. Also das, wirklich, letztes habe ich auch wieder Taschentücher gefunden. Es ist ein großartiges Bild jedes Mal.
0: Aber Geld und Münzen, das klingt ja nach richtigen Schätzen, die du da im Schrank hängen hast.
1: Naja, es waren Centmünzen.
0: Besser haben als brauchen. Die erste Million macht man mit dem ersten Cent.
1: Ja.
0: Oder mit ein bisschen Arbeit. So wie der Lukas. Ab 14 Uhr bringt sie in den Mittwochfeierabend. Ich bin Christian Buri, wünsche viel Spaß und bis morgen.
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0: 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Ich kriege dich nicht aus dem Kopf. So wie ich jetzt mit diesem Ohrwurm. La, la, la. Landeswelle Thüringen hier um 2:15. Und bei Landeswelle gibt es Staus und Blitze immer zuerst. Vorsicht da bitte auf der A4 Richtung Frankfurt zwischen Sättelstedt und Eisenach Ost. Gegenstände auf der rechten und mittleren Spur. A38 Richtung Leipzig zwischen Roßla und Sangerhausen West. Kaputter LKW. A71 Richtung Schweinfurt zwischen Grevenroda und Oberhof. Im Rennsteigtunnel ist die rechte Spur gesperrt. Hier steht ein kaputter Laster. Im Kreis Gotha zwischen Waltershausen und Schnepfenthal-Rödichen. Achtung, hier öffnet die Bahnschranke nicht mehr. Und dann haben wir natürlich noch Blitzer. Auf der A71 Richtung Sangerhausen zwischen Grevenroda und Ilmenau West, so rum. In Eisenach auf der Katharinenstraße stadteinwärts und in Pößneck stehen sie am unteren Friedhof Richtung Neustadt. Wenn Sie noch was haben, immer gerne her damit. Staus, Blitzer, Behinderung melden Sie jederzeit kostenfrei. Nummer dazu ist die 0800 4x4 110. Dankeschön, gute Fahrt und schönen Nachmittag. Es ist 14 Uhr.
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2: Ich bin Holger Dilk. Schönen guten Tag. Der Bundestag beschäftigt sich heute unter anderem mit einem Gesetzentwurf zu K.O.-Tropfen. In Zukunft sollen Strafen härter ausfallen, wenn der Stoff bei Sexual- oder Raubdelikten eingesetzt wird. Mindestens 5 Jahre Haft werden dann fällig. Bundesjustizministerin Hubig sagt im Ersten:
3: Das ist schon ein starkes Signal und ein starkes Stoppschild. Wenn man weiß, wenn man so etwas tut, dann ist man mit mindestens 5 Jahren Freiheitsstrafe.

0: Strafe dabei. Das ist ganz wichtig, aber Abschreckung alleine hilft nie. Wir brauchen Aufklärung, wir brauchen eine bessere Prävention, alles was dazugehört.
1: Der ADAC ist dafür, die 12-Uhr-Regel beim Tanken wieder abzuschaffen. ADAC-Chef König findet, dass das Instrument kaum etwas gebracht hat. Mehr von Anne Brauer.
2: Es gäbe zwar weniger Preisänderungen über den Tag, dafür seien die Schwankungen aber deutlich stärker geworden. Das bekommen vor allem die zu spüren, die mittags um kurz nach 12 tanken müssen. Sie haben erhebliche Zusatzkosten, die sich in keiner Weise rechtfertigen lassen, findet König. Zu einem ähnlichen Ergebnis war das Leibniz-Institut für europäische Wirtschaftsforschung schon im April gekommen. Demnach führt der Preissprung um 12 insgesamt zu einem höheren Tagesdurchschnitt.
1: Schwarz-Rot will stärker gegen Sozialmissbrauch vorgehen. Unter anderem geht es dabei gegen professionelle Banden, die Schrottimmobilien an Menschen aus Osteuropa vermieten und ihnen große Teile der Sozialleistungen abknöpfen. Auch Schwarzarbeit soll härter bekämpft werden. Die deutschen Innenstädte sind im Aufwind, das geht aus einer Umfrage des Handelsverbands hervor. Die vielen Initiativen und Entwicklungsprogramme zeigten Wirkung, heißt es vom HDE. Gleichzeitig ruft der Verband dazu auf, weiter entschlossen gegen Leerstände vorzugehen. In diesem Jahr sind in Deutschland bisher 320 Menschen bei Badeunfällen ums Leben gekommen. Laut DLRG-Bilanz ist die Zahl im Vergleich zum Vorjahr leicht gesunken. Vor allem im Juni gab es aber außergewöhnlich viele Todesfälle im Wasser. Opfer werden weiter vor allem junge und größtenteils männliche Menschen.
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4: Schön ist es zum Mittwochnachmittag, 20 Grad maximal, viel Sonne, morgen dann schon mehr Grau dabei, zwischendurch auch immer wieder Regen und 17 Grad dazu in der Spitze.
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4: Ein herbstliches Willkommen in Ihrem Mittwochnachmittag. Es ist der 23. September, offizieller Herbstanfang. Und genauso bunt wie die Blätter an den Bäumen sind auch die Haare der Sängerin, die jetzt gleich kommt. Cyndi Lauper ist ja bekannt dafür, dass er immer alle Farben auf dem Kopf trägt. Aktuell ist es gerade wieder ein Himmelblau. Könnte aber morgen oder die nächsten Tage auch schon wieder anders aussehen. Gleich kommt sie mit ihrem Kult 80er Girls Just Wanna Have Fun. Und vorher, passend zum Herbst, ein bisschen was Düsteres von Depeche Mode. Enjoy the Silence um 14.03 Uhr. Schönen Mittwochnachmittag mit Landeswelle Thüringen. Moin!

0: 14.18 Uhr, 12 Minuten bis 3 mit Phil Collins geht's in den Mittwochnachmittag hier bei Landeswelle Thüringen. Jena sucht den Lieblingsladen 2026. Das ist ein neuer Wettbewerb. Der sorgt aktuell für Aufsehen in der Innenstadt. Und einer, der da mitmacht, das ist Stefan Kiel von Dudes Comic Corner. Ein Comicladen in Jena, der ja so ein bisschen Retro-Gefühl gibt. Und für Stefan ist das tatsächlich mehr als irgendwie einfach nur ein paar Heftchen verkaufen.
1: Das auch so ein kleiner Wohlfühlort ist. Also wir haben dann auch ein Sofa mit reingebaut, eine kleine Sitzecke. So generell bieten ja auch unsere eigene Kaffeemischung an. Und Getränke, haben hier ein Spielautomat. Also dass es halt so ein Ort ist, wo man auch einfach gerne mal vorbeikommen kann und wenn man seinen Manga oder Comic gekauft hat oder halt mal reinstöbert, dann sich in Ruhe hinsetzen kann und hier seine Zeit verbringen kann.
0: Ja, und mit diesem Laden macht er aktuell beim Wettbewerb Jenas Lieblingsladen mit. Ein Wettbewerb, der gegen das Ladensterben in den Innenstädten was tun will. Für Stefan war sofort klar, also da muss ich dabei sein.
1: Das war an sich ein reiner, ganz normaler offizieller Bewerbungsprozess, die Initiative Innenstadt e.V. Und die haben quasi das ins Leben gerufen und das wird quasi dieses Jahr das erste Mal stattfinden für den Einzelhandel. Im Folgejahr soll es dann für eine andere Branche passieren und dann gab es quasi den Aufruf mit einer Bewerbungsfrist und da hat es nach der E-Mail keine 5 Minuten gedauert, dann habe ich die Bewerbung dazu natürlich abgeschickt.
0: Insgesamt machen 41 Läden mit. Stefans Comicladen ist einer davon und mitbestimmen, das können Sie gerne noch eine Woche lang im Netz. Mitte Oktober wird dann bekannt gegeben, wer Lieblingsladen in Jena wird und wer das Preisgeld von satten 2000 Euro bekommt.
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0: Ich und ich sind hier bei Landeswelle Thüringen. 14.29 Uhr ist es. Schönen Mittwoch. Und bei Landeswelle gibt es Staus und Blitze immer zuerst. Vorsicht bitte auf der A38 Richtung Leipzig zwischen Roßlau und Sangerhausen West, ein kaputter LKW. A71 Richtung Schweinfurt zwischen Käferroda und Oberhof im Rennsteigtunnel ist die rechte Spur gesperrt. Auch hier steht ein kaputter Laster. Im Kreis Gotha zwischen Waltershausen und Schnepfenthal-Rödichen, Achtung, hier öffnet die Bahnschranke aktuell nicht mehr. Und dann haben wir natürlich noch Blitzer. Und zwar in Eisenach auf der Katharinenstraße stadteinwärts bei Tempo 30 und in Pößneck am unteren Friedhof Richtung Neustadt stehen sie. Wenn sie noch was haben, immer gerne her damit. Staus, Blitzer, Behinderungen melden sie jederzeit kostenfrei unter der 0800 4x4 110. WhatsApp oder Telefon geht beides. Dankeschön fürs Bescheid geben. Damit ist es 14.30 Uhr, 14:30.
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2: Ich bin Holger Dilk. Schönen guten Tag. Der Bundestag beschäftigt sich heute unter anderem mit einem Gesetzentwurf zu K.O.-Tropfen. In Zukunft sollen Strafen härter ausfallen, wenn der Stoff bei Sexual- oder Raubdelikten eingesetzt wird. Mindestens 5 Jahre Haft werden dann fällig. Bundesjustizministerin Hubig sagt im Ersten:
3: Das ist schon ein starkes Signal und ein starkes Stoppschild. Wenn man weiß, wenn man so etwas tut, dann ist man mit mindestens 5 Jahren Freiheitsstrafe dabei. Das ist ganz wichtig, aber Abschreckung alleine hilft nie. Wir brauchen Aufklärung, wir brauchen eine bessere Prävention, alles, was dazugehört.
2: Der ADAC ist dafür, die 12-Uhr-Regel beim Tanken wieder abzuschaffen. ADAC-Chef König findet, dass das Instrument kaum etwas gebracht hat. Mehr von Anne Brauer.
4: Es gäbe zwar weniger Preisänderungen über den Tag, dafür seien die Schwankungen aber deutlich stärker geworden. Das bekommen vor allem die zu spüren, die mittags um kurz nach 12 tanken müssen.

0: Sie haben erhebliche Zusatzkosten, die sich in keiner Weise rechtfertigen lassen, findet König. Zu einem ähnlichen Ergebnis war das Leibniz-Institut für europäische Wirtschaftsforschung schon im April gekommen. Demnach führt der Preissprung um 12 insgesamt zu einem höheren Tagesdurchschnitt.
1: Schwarz-Rot will stärker gegen Sozialmissbrauch vorgehen. Unter anderem geht es dabei gegen professionelle Banden, die Schrottimmobilien an Menschen aus Osteuropa vermieten und ihnen große Teile der Sozialleistungen abknöpfen. Auch Schwarzarbeit soll härter bekämpft werden. Die deutschen Innenstädte sind im Aufwind, das geht aus einer Umfrage des Handelsverbands hervor. Die vielen Initiativen und Entwicklungsprogramme zeigten Wirkung, heißt es vom HDE. Gleichzeitig ruft der Verband dazu auf, weiter entschlossen gegen Leerstände vorzugehen. In diesem Jahr sind in Deutschland bisher 320 Menschen bei Badeunfällen ums Leben gekommen. Laut DLRG-Bilanz ist die Zahl im Vergleich zum Vorjahr leicht gesunken. Vor allem im Juni gab es aber außergewöhnlich viele Todesfälle im Wasser. Opfer werden weiter vor allem junge und größtenteils männliche Menschen.
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3: Das ist ein schönes zum Mittwochnachmittag. 19 Grad, 21 heute maximal. Dazu viel, viel Sonnenschein. Die Nacht dann wieder ein bisschen kälter und morgen dann, ja, ungemütlicher. Es wird grau zum Donnerstag. Regen und 17 Grad maximal dann.
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3: Mit dem Auto durch ein Schlagloch. Das sind so Fehler, die machst du einmal beim Führerschein und dann versuchst du das eigentlich so gut es geht zu umgehen. Nicht so zwei Männer aus Großenerich. Die brettern mit ihrer Hildegard nämlich absichtlich in solche Schlaglöcher rein. Was Hildegard, ein alter VW Caddy, schon alles aushalten musste und warum es ziemlich heiß für die Fahrer wird im Oktober. Das hören sie gleich. Vorher wird's ein bisschen kühler mit Musik aus Schweden. Aha, mit Take on Me. Hier um 14.33 Uhr.

0: Man könnte denken, gleich startet die ZDF-Telenovela. Merci, First Day of My Life hier bei Landeswelle Thüringen um 14.49 Uhr. Deutlich unromantischer wird es jetzt aber bei den zwei Jungs, die ich Ihnen gerne vorstellen möchte, und zwar bei Sven und Patrick. Mit einem alten Fahrzeug auf Schlaglochstraßen unterwegs und dabei die Welt entdecken. Das sind Sven und Patrick, die das Ganze machen, und zwar im Oktober wieder. Sie werden mit Hildegard beim sogenannten Pothole Rodeo mitfahren. Die beiden großen Erricher sind schon ein bisschen erprobt. Drei Touren haben sie schon mitgemacht, und auch Hildegard mit ihren 218.000 Kilometern, die sie mittlerweile runter hat, die kommt noch gut klar, Sven, gell?
1: Kaputt gehen kann immer was, aber wie gesagt, wir können uns helfen, und wie gesagt, sind auch nicht auf den Kopf gefallen, von daher passt das alles.
0: So, für die neue Tour geht's im Oktober nach Marokko. Vor allem vor der Wüste haben die Männer großen Respekt, da Hildegard natürlich kein Offroad-Auto ist, ne? Es ist halt ein alter VW Caddy. Aber auch klamottentechnisch wird's anspruchsvoll. Es gibt ein bisschen was zu packen, gell?
2: Wir müssen alles mitnehmen, weil wir auf der Heimreise von Gibraltar quer durch Spanien, Frankreich heimfahren wollen, auf Achse. Also, und da ist es ja hier schon wieder ein bisschen kälter. Also wir müssen einmal alles mitnehmen an kurzen Klamotten und langen Klamotten, also das einmal.
1: Bier nehmen wir mit, weil es schwierig wird wohl. Ja, und dann nehmen wir uns mit und dann soll es gut sein.
0: Als Tu and Hildegard sind Sven und Patrick ab Oktober unterwegs in Marokko. In den sozialen Netzwerken gibt es dann ganz viele Eindrücke von dieser Reise, und wir wünschen natürlich

0: gutes Gelingen.
1: 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Die Belastung durch Sporen bleibt heute am Mittwoch zum Herbstanfang auf einem sehr niedrigen Niveau. Ein tiefer Atemzug auf dem Kyffhäuser oder im Harzvorland ist heute völlig unbedenklich.
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0: erst in die 90er bei Landeswelle Thüringen. Auch so ein krasser Ohrwurm von Anley. Two Times. 14:59 haben wir's. Und bei Landeswelle gibt es natürlich Staus und Blitzer immer zuerst. Vorsicht bitte auf der A9 Richtung München, zwischen Münchberg Nord und Münchberg Süd, Gegenstände auf der Straße. A38 Richtung Leipzig, zwischen Roßlau und Sangerhausen West, Achtung, hier steht ein kaputter LKW. Und in Weida, Neustädter Straße, zwischen Theodor-Körner-Straße und dem Ortsausgang ist in beiden Richtungen nach einem Unfall alles gesperrt aktuell. Blitzer gibt es in Eisenach auf der Katharinenstraße stadteinwärts bei Tempo 30. In Pößneck stehen sie am unteren Friedhof Richtung Neustadt und in Suhl auf der Schleusinger Straße Höhe der Sänfte. Wenn Sie noch was haben, immer gerne her damit. Staus, Blitzer, Behinderung melden Sie jederzeit kostenfrei. Nummer ist die 0800 4x die 4110. Dankeschön, gute Fahrt und damit ist es 15 Uhr.
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2: Ich bin Holger Dilk. Schönen guten Tag. Die Innenstädte in Deutschland sind im Aufwind, das zeigt eine Umfrage des Handelsverbands. Demnach zeigen die Initiativen und Entwicklungsprogramme Wirkung, heißt es vom HDE. Immer wichtiger ist zum Anlocken der Kunden auch Social Media, sagt HDE-Chef Stefan Gent bei NTV.
3: Viele unserer Einzelhändler, auch viele Mittelständler machen das längst schon, machen die digitale Modenschau, gleichzeitig mit dem Angebot in den Laden zu kommen, natürlich

0: gibt es auch Trends, also besondere Produkte, die weltweit angesagt sind. Und dann sehen wir auch Schlangen in Geschäften. Wir sehen aber deutlich, dass die Innenstadt als Erlebnisraum, als Aufenthaltsraum ganz, ganz wichtig ist.
1: Gleichzeitig ruft der Verband dazu auf, weiter entschlossen gegen Leerstände vorzugehen. Die Bundesregierung will Sozialmissbrauch stärker bekämpfen. Schwarz-Rot hat dazu einen 10-Punkte-Plan auf den Weg gebracht. Fabian Hoffmann.
2: Es geht dabei vor allem um Missbrauch in Zusammenhang mit Zuwanderung aus der EU. Unter anderem soll gegen Vermieter von Schrottimmobilien vorgegangen werden, die Menschen aus Osteuropa herlocken und ihnen dann große Teile ihrer Sozialleistungen abknöpfen. Auch beim Thema Schwarzarbeit sind stärkere Kontrollen geplant. Arbeitsministerin Baas sagt, Deutschland braucht ausländische Fachkräfte. Was aber nicht geht, ist, die Freizügigkeit auszunutzen.
1: Der Bundestag beschäftigt sich heute unter anderem mit einem Gesetzentwurf zu K.O.-Tropfen. In Zukunft sollen Strafen härter ausfallen, wenn der Stoff bei Sexual- oder Raubdelikten eingesetzt wird. Mindestens 5 Jahre Haft werden dann fällig. Der ADAC ist dafür, die 12-Uhr-Regel beim Tanken wieder abzuschaffen. Dadurch hätte sich zwar die Zahl der täglichen Preisänderungen deutlich reduziert, die Preise habe das aber nicht gesenkt. Wer nach 12 Uhr tanken müsse, zahle drauf, das sei nicht gerechtfertigt, heißt es in einer Mitteilung. Seit Beginn des Jahres sind in deutschen Gewässern 320 Menschen bei Unfällen gestorben. Das sind etwas weniger als im Vorjahr, heißt es von der DLRG. Allerdings waren es vor allem im Juni außergewöhnlich viele, laut DLRG, auch wegen der Hitzewelle. Außerdem werden weiter junge, meist männliche Menschen zum Opfer.
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4: Mit Jasmin Kleinichen. Betrüger haben eine Frau in Schmalkalden um 60.000 Euro gebracht. Bei einem ersten Anruf gaben sie sich als angebliche Polizisten aus, die gerade einer Räuberbande in ihrer Nachbarschaft auf den Fersen sind. Um ihre Wertsachen zu schützen, solle sie die jetzt an falsche Polizisten geben. Das hat sie dann auch gemacht. Danach bekam sie noch einen zweiten Anruf, wahrscheinlich damit sie nicht misstrauisch wird. Ist sie dann aber trotzdem und der Fall ging an die Polizei. Im Ilmkreis hingegen hatte die Feuerwehr allerhand zu tun. Zuerst mussten sie nach Marlishausen raus, da stand in der Wassergasse ein Haus in Flammen. Dabei ist ein Schaden von 80.000 Euro entstanden. Personen sind dabei nicht zu Schaden gekommen, allerdings konnte ein Hund nur noch tot geborgen werden. Der zweite Einsatz führte die Kameraden dann nach Ilmenau. Da hat ein Zimmer in der Kopernikusstraße gebrannt. Auch hier wurde keine Person verletzt, der Schaden wird auf 15.000 Euro geschätzt. In beiden Fällen geht die Polizei von technischen Defekten als Brandursache aus. Die Ermittlungen der Polizei laufen.
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5: Viel Sonne in Jena haben wir aktuell schon. 220 Grad. Das sind noch so die Höchstwerte heute. Morgen dann schon deutlich grauer und mehr Wolken. Ab und zu auch mal ein Regen drin bei maximal 17 Grad.
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5: Manchmal verbindet ja man mit Rausch ein bisschen was Schlechtes. Na, sie haben im Rausch vielleicht mal was gesagt, was sie nicht hätten sagen dürfen. Die Ansage vom Chef, die rauscht ins eine Ohr rein und aus dem anderen Ohr wieder raus. Unser Rauschen, auf dieses sollten sie genau hinhören. Vor allem gleich innerhalb der nächsten 10 Minuten. Wenn die Welle zwischen 2 Songs durchs Programm rauscht, Zeit merken, auf landeswelle.de eintragen und mit etwas Glück 500 Euro Urlaubsgeld sichern. Geht ganz einfach, geht ganz schnell und vor allem geht gleich los. Vorher Take That, The Flood und das hier, The Dead or Alive. You spin me round like a record. Moin zusammen.

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0: Es ist auch einfach so ein richtig schöner Wohlfühl-80er von Patrick Swayze. She's like the wind hier bei Landeswelle Thüringen. 15.19 Uhr ist es. Schönen Mittwoch zusammen. Welchen Comic von früher würden Sie sich heute nochmal anschauen? Landeswelle ist hier bei Stefan aus Jena. Da könnte es sein, dass es Ihren alten Lieblingscomic tatsächlich sogar noch gibt. Stefan nimmt mit seinem Comicladen aktuell an einem Wettbewerb teil, der nennt sich Lieblingsladen Jena. Und wenn es nach den Kunden geht, dann könnte er tatsächlich auch gewinnen, denn bei Stefan kommt wirklich jeder vorbei zum Comicstöbern.
1: Wir haben ja nicht nur den Laden, wir haben ja nach wie vor auch den Onlineshop, aus dem es gewachsen ist. Auch da haben wir die komplette Zielgruppe von jungen Menschen bis über 50, 60 Jahre hinauf und im Laden natürlich auch. Die Kids für Sammelkarten, die Älteren, die vielleicht für die Enkel auch ein Geschenk suchen oder Mamis und Papis, die Kinderbücher haben wollen. Aber auch, wie du schon sagst, aus Retro-Gefühlen, die feststellen, okay, ich habe früher auch immer Asterix gelesen oder meine He-Man-Action-Figuren damals weggegeben, so wie ich persönlich auch.
0: Ja, vor allem Pokémon ist ja auch gerade wieder im Kommen für die jüngere Generation. Und ganz ehrlich, egal ob so ein Asterix-Heft oder, wie hieß es früher noch, Mosaik. Ja, Mosaikhefte. Also das mal wieder in der Hand halten und sich einfach mal die Zeit nehmen, um mal kurz aus dem Alltag zu fliehen. Mega. Und einfach möglich bei Stefans Comicladen Dudes Comic Corner in Jena.
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0: Die Man Without Hats aus den 80ern mit dem Safety Dance gehen sie auf Nummer sicher hier bei Landeswelle Thüringen. Und wenn wir auf die Straßen gucken, da gehen wir auch auf Nummer sicher. Landeswelle meldet Staus und Blitzer immer zuerst A4 Richtung Frankfurt. Vorsicht zwischen Erfurt-Ost und Erfurt-West, hier steht ein kaputtes Auto. A38 Richtung Leipzig, zwischen Roßlau und Sangerhausen-West kaputter LKW. Und in Weida ist die Neustädter Straße zwischen Theodor-Körner-Straße und dem Ortsausgang nach einem Unfall aktuell gesperrt. Blitzer haben wir in Eisenach auf der Katharinenstraße stadteinwärts. In Pößneck am unteren Friedhof Richtung Neustadt und in Suhl auf der Schleusinger Straße. Da stehen sie Höhe Sänfte. Wenn da jetzt noch irgendwas fehlt, wenn Sie noch was zu ergänzen haben, dann immer gerne her damit. Staus, Blitzer, Behinderungen melden Sie kostenfrei. Nummer ist die 0800 4x4 110.
1: 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Gute Fahrt.
0: 15.30 Uhr, 15:30.
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2: Ich bin Holger Dilk. Schönen guten Tag. Die Innenstädte in Deutschland sind im Aufwind, das zeigt eine Umfrage des Handelsverbands. Demnach zeigen die Initiativen und Entwicklungsprogramme Wirkung, heißt es vom HDE. Immer wichtiger ist zum Anlocken der Kunden auch Social Media, sagt HDE-Chef Stefan Gent bei NTV.
3: Viele unserer Einzelhändler, auch viele Mittelständler machen das längst schon, machen die digitale Modenschau, gleichzeitig mit dem Angebot in den Laden zu kommen. Natürlich gibt es auch Trends, also besondere Produkte, die weltweit angesagt sind. Und dann sehen wir auch Schlangen in Geschäften. Wir sehen aber deutlich, dass die Innenstadt als Erlebnisraum, als Aufenthaltsraum ganz, ganz wichtig ist.
2: Gleichzeitig ruft der Verband dazu auf, weiter entschlossen gegen Leerstände vorzugehen. Die Bundesregierung will Sozialmissbrauch stärker bekämpfen. Schwarz-Rot hat dazu einen 10-Punkte-Plan auf den Weg gebracht. Fabian Hoffmann.
4: Es geht dabei vor allem um Missbrauch in Zusammenhang mit Zuwanderung aus der EU. Unter anderem soll gegen Vermieter von Schrottimmobilien vorgegangen werden, die Menschen aus Osteuropa herlocken und ihnen dann große Teile ihrer Sozialleistungen abknöpfen. Auch beim Thema Schwarzarbeit sind stärkere Kontrollen geplant. Arbeitsministerin Baas sagt, Deutschland braucht ausländische Fachkräfte. Was aber nicht geht, ist, die Freizügigkeit auszunutzen.
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5: Ich bin Jasmin Kleinichen. Schönen guten Tag. Wieder mal geht's in Arnstadt um Bäume. Diesmal sind aber nicht die Linden auf dem Marktplatz im Fokus, sondern eine Magnolie am Schlossmuseum. Eigentlich sollte die nur umgesetzt werden, doch bei den Arbeiten ist aufgefallen, das Wurzelwerk ist für eine Umpflanzung nicht groß genug. Deshalb musste die Magnolie jetzt gefällt werden. In den sozialen Medien ist der Aufschrei groß, demnach hatten viele Arnstädter den Baum sehr ins Herz geschlossen. Seit ein paar Tagen ist es bereits offen. Heute wurde das neue Parkhaus Terminal M am Ilmenauer Bahnhof offiziell eingeweiht. Ab sofort stehen dort auch 60 kostenfreie Fahrradboxen

0: zur Verfügung. Und in denen hat die Stadt jetzt auch eine Überraschung versteckt. Wer sie findet, kann unter anderem in einem Ilmenauer Fahrradladen shoppen gehen. Wie können digitale Helfer unser Leben einfacher machen? Das wird morgen im Digimobil in Meiningen erklärt. Das rollende Klassenzimmer hält von 11 bis 18 Uhr an der Volkshochschule. Die Mitarbeiter erklären da beispielsweise, wie verschiedene Gesundheits-Apps funktionieren.
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2: Das ist ein schönes zum Mittwochnachmittag, so um die 20 Grad. Das sind noch die Höchstwerte heute. Viel Sonne dazu, die ein oder andere Wolke hat sich da mal mit verirrt, aber keine Sorge, die tut nichts. Morgen schon, ja, deutlich ungemütlicher. Mehr Grau, mehr Regen und 17 Grad maximal.
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0: Die Jungs aus der Zoohandlung mit ihrem Kracher 90er. Sorgt für gute Laune. Go West von den Pet Shop Boys. 15:49. 11 Minuten bis 4 haben wir's. Auf dem Weg in Richtung Feierabend geht's für den einen oder anderen mit Sicherheit auch über die A4. Ich muss ja sagen, dass das zurzeit ein echter Kampf ist mit Baustellen und Huckelpisten und hast du nicht gesehen. Es gibt aber auch zwei Männer aus Thüringen, die fahren mit voller Absicht solche Pisten. Und zwar bei der Pothole Rodeo. Über Stock und Stein und auch das ein oder andere Schlagloch nehmen sie mit. Sven und Patrick aus Großen Erich, die hatten wir heute bei Landeswelle Thüringen im Programm und sie sind mit ihrer Hildegard wieder unterwegs. Hildegard ist ein alter VW Caddy, mittlerweile 218.000 Kilometer runter, aber sie fährt einwandfrei. Nach Marokko soll's dieses Jahr gehen. Freunde und Familie sind da tatsächlich auch stetige Begleiter.
1: Viele beneiden uns auch und finden das klasse, dass wir den Mut haben, mit so einem alten Auto da irgendwo hinzufahren ins Ungewisse. Und wir wissen ja nicht, was auf uns drauf zukommt. Gell? Und sagen, und haben Bedenken, ob das hält. Und die können sich das alles nicht so vorstellen. Gell? Und ich sage mal, an dem Auto ist ja nicht wirklich was dran. Wir fahren ja ohne Klima, ohne alles. Gell? Kein ABS, kein nichts. Gerade so, dass Hildegard Servolenkung hat.
0: Ja, und trotzdem haben sie mittlerweile 3 dieser Schlagloch-Rallys schon geschafft. Und die nächste, die steht dann im Oktober an. Dann geht's nämlich für Two and Hildegard, wie sie sich selbst nennen, nach Marokko.
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0: Leute, Leute, Leute, hier erlebst du was. Ich hatte gerade das Fenster auf. Erstens riecht es jetzt hier im Studio irgendwie, also richtig komisch nach verbranntem Gummi. Und dann hatte ich hier gerade eine Libelle zu Gast. Also wirklich eine große Libelle. Also jetzt kein irgendwie so eine kleine Wespe oder so, die mal hier durchs offene Fenster reinfliegt, sondern eine Libelle. Sie können sich das gerne angucken bei Instagram. Ich werde gleich mal ein Video hochladen. Wir haben sie mittlerweile wieder gut aus dem Fenster bekommen. Es war Teamwork. Dankeschön an der Stelle an alle, die mitgeholfen haben, die Libelle zu retten. Jetzt schauen wir auf die Straßen. Da sehen wir, dass wir die A4 Richtung Frankfurt haben, zwischen Erfurt Ost und Erfurt West. Da steht aktuell ein kaputtes Auto. Und auf der A38 Richtung Leipzig, zwischen Roßlau und Sangerhausen West, steht ein kaputter LKW. Außerdem Blitzer auf der A4 Richtung Dresden, zwischen Hermsdorf Ost und Rüdersdorf bei Tempo 120. In Eisenach auf der Katharinenstraße stadteinwärts, in Pößneck am unteren Friedhof Richtung Neustadt und in Suhl auf der Schleusinger Straße Höhe Senfte. Wenn Sie auch noch was haben, dann immer gerne her damit. Staus, Blitze, Behinderungen, die melden Sie jederzeit kostenlos. Nummer dazu ist die 0800 4x4 110. Dankeschön, gute Fahrt und damit ist es 16 Uhr.
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2: Ich bin Holger Dilk. Schönen guten Tag. Die Innenstädte in Deutschland sind in den vergangenen Jahren wieder deutlich attraktiver geworden. In einer Umfrage des Handelsverbands haben über 80% gesagt, dass sie ihre Innenstadt künftig mindestens genauso häufig besuchen wie heute. Das ist der beste Wert seit Jahren. Handelsverbandschef Stefan Gent sagte bei NTV:
3: Es geht um den Nutzungsmix. Wir wollen auch mehr Wohnen in die Städte holen. Das schafft auch mehr Sicherheit. Da, wo Menschen sind, fühlen sich auch andere Menschen wohl. Das haben wir bei der Studie jetzt auch deutlich gesehen. Übrigens, dass der weit überwiegende Teil unserer Besucher in den Innenstädten sich dort auch sicher fühlt. Wir brauchen noch mehr Grün und mehr Wasser, gerade vor dem Hintergrund der Klimaentwicklung, auf der Hitzeperioden, die wir haben.
2: Vergewaltigung soll in Zukunft deutlich härter bestraft werden, wenn dabei K.O.-Tropfen eingesetzt werden. Der Bundestag beschäftigt sich heute mit einem entsprechenden Gesetzentwurf. Bundesjustizministerin Hubich sagt im Ersten:
4: Es würde zunächst mal ändern, dass ganz klar geregelt ist, dass der Einsatz von K.O.-Tropfen, aber eben auch anderen chemischen Substanzen, die dazu führen, dass jemand bewusstlos wird, dass das künftig eine Mindeststrafe von 5 Jahren hat. Und damit wird es genauso bestraft wie eine Vergewaltigung, die unter Einsatz von Waffen begangen wird. Mhm.
2: Schwarz-Rot will stärker gegen Sozialmissbrauch vorgehen. Unter anderem geht es dabei gegen professionelle Banden, die Schrottimmobilien an Menschen aus Osteuropa vermieten und ihnen große Teile der Sozialleistungen abknöpfen. Auch Schwarzarbeit soll härter bekämpft werden. In diesem Jahr sind in Deutschland bisher 320 Menschen bei Badeunfällen ums Leben gekommen. Laut DLRG-Bilanz ist die Zahl im Vergleich zum Vorjahr leicht gesunken.

0: Vor allem im Juni gab es aber außergewöhnlich viele Todesfälle im Wasser. Opfer werden weiter vor allem junge und größtenteils männliche Menschen. Die letzten Vorbereitungen laufen für Jürgen Klopps Premiere als neuer Fußball-Bundestrainer. Die eine Hälfte des XXL-Kaders bereitet sich auf das Länderspiel morgen in den Niederlanden vor. Klopp sagt, jetzt müssen Ergebnisse her. Das Team versucht aber unter all dem Druck trotzdem Spaß zu haben.
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2: Zum x-ten Mal dieselben Angaben beim Amt machen. Das wollen Thüringen und Schleswig-Holstein jetzt ändern. Die Länder haben gestern in Erfurt vereinbart, bei der Digitalisierung ihrer Verwaltungen enger zusammenzuarbeiten. Bürger sollen ihre Daten künftig möglichst nur einmal angeben müssen. Außerdem wollen die Länder stärker auf offene Software setzen, um unabhängiger von großen IT-Konzernen zu werden. In einem Testlabor soll aber auch erprobt werden, ob KI zum Beispiel prüfen kann, ob ein Bauantrag vollständig ist. Und mehr Wirtschaftsnachrichten finden Sie auch auf landeswelle.de.
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3: Das ist ein schönes mit viel Sonnenschein zum Mittwochfeierabend. Aktuell dazu um die 19, 20 Grad, also recht hübsch. Morgen, der Donnerstag, eher grau und nass. Wir bekommen einiges an Regenschauern, 17 Grad dazu in der Spitze.
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3: 16.03 Uhr. Falls Sie schon Feierabend haben, wünsche ich Ihnen einen schönen und natürlich hoffentlich ruhigen. Ich muss ja sagen, bei mir ist das alles ja, wie so ein komplettes Entlüften im Kopf. Ich sitze dann im Auto, der ganze Arbeitsstress geht raus, das ist wie so richtiges Druck ablassen und ich kann mich auf das konzentrieren, was danach noch ansteht. Hoffentlich heute nicht mehr allzu viel bei Ihnen und wenn doch, sind wir Ihr musikalischer Begleiter. Gleich die 80er mit der Human League. Ich liebe diese Nummer. Die macht sofort gute Laune bei mir. Don't you want me, oh. Na, kann man auch gerne mal mitsingen. So, und vorher rocken wir uns in den Mittwochfeierabend. Lenny Kravitz ist das. Fly Away aus 1998. Einen schönen Mittwochnachmittag. Hier ist Landeswelle Thüringen.

0: Paul Young, come back and stay. Zu Deutsch, komm zurück und bleib. Ja, das sind Sätze, die man entweder seiner verflossenen Liebe hinterherrufen könnte, so wie es Paul Young getan hat. Ich finde, der Satz, komm zurück und bleib, könnte aber auch, ja, das letzte Urlaubsziel sagen.
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0: Also ich weiß nicht, wie es Ihnen geht, aber ich bin mehr als urlaubsreif schon wieder. 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

0: 16.28 Uhr. Sie hören Landeswelle Thüringen am Mittwoch und bei uns gibt es Staus und Blitzer immer zuerst. Vorsicht bitte auf der A4 Richtung Frankfurt. Zwischen Waltershausen und Sättelstedt liegen Werkzeugteile auf der rechten Spur. A4 Richtung Frankfurt, außerdem zwischen Erfurt Ost und Erfurt West ein kaputtes Auto. Und A38 Richtung Leipzig, zwischen Roßlau und Sangerhausen West steht immer noch der kaputte LKW. Blitzer haben wir auf der A4 Richtung Dresden, zwischen Hermsdorf Ost und Rüdersdorf bei Tempo 120. Auf der A71 Richtung Sangerhausen, zwischen Stadt Ilm und Arnstadt Süd. Da stehen sie kurz vorm Tunnel Beringen und kontrollieren da 80. In Pößneck wird geblitzt am unteren Friedhof Richtung Neustadt und in Suhl auf der Schleusinger Straße Höhe Senfte.
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0: 16.30 Uhr ist es.
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3: Ich bin Holger Dilk. Schönen guten Tag. Die Innenstädte in Deutschland sind in den vergangenen Jahren wieder deutlich attraktiver geworden. In einer Umfrage des Handelsverbands haben über 80% gesagt, dass sie ihre Innenstadt künftig mindestens genauso häufig besuchen wie heute. Das ist der beste Wert seit Jahren. Handelsverbandschef Stefan Gentz sagte bei NTV:
4: Es geht um den Nutzungsmix. Wir wollen auch mehr Wohnen in die Städte holen. Das schafft auch mehr Sicherheit. Da, wo Menschen sind, fühlen sich auch andere Menschen wohl. Das haben wir bei der Studie jetzt auch deutlich gesehen. Übrigens, dass der weit überwiegende Teil unserer Besucher in den Innenstädten sich dort auch sicher fühlt. Wir brauchen noch mehr Grün und mehr Wasser, gerade vor dem Hintergrund der Klimaentwicklung, auf der Hitzeperioden, die wir haben.
3: Vergewaltigung soll in Zukunft deutlich härter bestraft werden, wenn dabei K.O.-Tropfen eingesetzt werden. Der Bundestag beschäftigt sich heute mit einem entsprechenden Gesetzentwurf. Bundesjustizministerin Hubich sagt im Ersten:
5: Es würde zunächst mal ändern, dass ganz klar geregelt ist, dass der Einsatz von K.O.-Tropfen, aber eben auch anderen chemischen Substanzen, die dazu führen, dass jemand bewusstlos wird, dass das künftig eine Mindeststrafe von 5 Jahren hat. Und damit wird es genauso bestraft wie eine Vergewaltigung, die unter Einsatz von Waffen begangen wird. Mhm.
3: Schwarz-Rot will stärker gegen Sozialmissbrauch vorgehen. Unter anderem geht es dabei gegen professionelle Banden, die Schrottimmobilien an Menschen aus Osteuropa vermieten und ihnen große Teile der Sozialleistungen abknöpfen. Auch Schwarzarbeit soll härter bekämpft werden. In diesem Jahr sind in Deutschland bisher 320 Menschen bei Badeunfällen ums Leben gekommen. Laut DLRG-Bilanz ist die Zahl im Vergleich zum Vorjahr leicht gesunken. Vor allem im Juni gab es aber außergewöhnlich viele Todesfälle im Wasser. Opfer werden weiter vor allem junge und größtenteils männliche Menschen. Die letzten Vorbereitungen laufen für Jürgen Klopps Premiere als neuer Fußball-Bundestrainer. Die eine Hälfte des XXL-Kaders bereitet sich auf das Länderspiel morgen in den Niederlanden vor. Klopp sagt, jetzt müssen Ergebnisse her. Das Team versucht aber unter all dem Druck trotzdem Spaß zu haben.
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6: Ich bin Lara Fitovec, schönen guten Tag. Mit Kunstblut geschminkt auf den Rettungsdienst warten. In Breitungen werden genau dafür gerade Freiwillige gesucht. Am Freitag üben rund 180 Einsatzkräfte für den Ernstfall. Und dazu gehört auch die Versorgung von 80 Verletzten. Und wer als Statist mitmacht, spielt eben einen der Verletzten oder jemanden im psychischen Ausnahmezustand. Dafür müssen sie übrigens mindestens 18 Jahre alt sein, am Freitag von etwa 12 bis 22 Uhr Zeit haben und alte Klamotten mitbringen. Wer dabei sein möchte, kann sich noch bis morgen beim Landratsamt Schmalkalden Meiningen melden. In Eisfeld ist der neue Multifunktionssportplatz eröffnet worden. Und das Beste, dieser Sportplatz kennt keine Öffnungszeiten. Hier können alle rund um die Uhr Basketball, Fußball, Volleyball, Hockey oder auch Tennis spielen. Und auch Vereine dürfen dort jetzt trainieren. Übrigens, und das war ganz praktisch, bei der Sanierung des benachbarten Kunstrasenplatzes wurden die Arbeiten für den neuen Platz gleich miterledigt. Und der neue Sportpark soll laut freiem Wort auch noch weiter wachsen. Für einen geplanten Bikepark werden nämlich aktuell noch Ideen gesucht.
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0: Können wir recht kurz machen, ist heute sehr schön.

0: mit bis zu 20 Grad. Morgen deutlich grauer, Regen und 17 Grad maximal.
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0: Ich hoffe, im Ort klemmt es zum Feierabendverkehr nicht ganz so doll heute. Ich finde es ja immer ganz erstaunlich, wie viele Menschen anscheinend gleichzeitig mit Arbeiten anfangen und gleichzeitig dann natürlich auch wieder Feierabend haben. Ob man sich dann eigentlich nach einer gewissen Zeit auch auf der Straße grüßt, wenn du immer dieselben vor dir hast? Wenn dem so sein sollte, dann machen Sie gleich mal das Fenster runter und Radio laut, weil das hier, das ist so eine Nummer. Die ist perfekt fürs Autofahren. Billy Ocean aus den 80ern um 16:33 Uhr. Schönen Mittwoch Feierabend mit uns.

0: Jena sucht den Lieblingsladen 2026. Das ist ein neuer Wettbewerb, der sorgt aktuell für Aufsehen in der Innenstadt. Und einer, der da mitmacht, das ist Stefan Kiel von Dudes Comic Corner. Ein Comicladen in Jena, der ja so ein bisschen Retro-Gefühl gibt. Und für Stefan ist das tatsächlich mehr als irgendwie einfach nur ein paar Heftchen verkaufen.
1: Also wir haben dann auch ein Sofa mit reingebaut, eine kleine Sitzecke. So generell bieten ja auch unsere eigene Kaffeemischung an und Getränke. Haben hier ein Spielautomat. Also dass es halt so ein Ort ist, wo man auch einfach gerne mal vorbeikommen kann.
0: Ja, und mit diesem Laden macht er aktuell beim Wettbewerb Jenas Lieblingsladen mit. Ein Wettbewerb, der gegen das Ladensterben in den Innenstädten was tun will. Für Stefan war sofort klar, also da muss ich dabei sein.
1: Das war an sich ein reiner, ganz normaler offizieller Bewerbungsprozess, die Initiative Innenstadt e.V. Und die haben quasi das ins Leben gerufen und das wird quasi dieses Jahr das erste Mal stattfinden für den Einzelhandel. Im Folgejahr soll es dann für eine andere Branche passieren und dann gab es quasi den Aufruf mit einer Bewerbungsfrist und da hat es nach der E-Mail keine 5 Minuten gedauert, dann habe ich die Bewerbung dazu natürlich abgeschickt.
0: Insgesamt machen 41 Läden mit, Stefans Comicladen ist einer davon und mitbestimmen, das können Sie gerne noch eine Woche lang im Netz. Mitte Oktober wird dann bekannt gegeben, wer Lieblingsladen in Jena wird und wer das Preisgeld von satten 2000 Euro bekommt.
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0: Das sind die 90er mit Prince Idle Joe hier bei Landeswelle um kurz vor 5. Und bei Landeswelle gibt es Staus und Blitzer immer zuerst. Vorsicht da bitte auf der A4 Richtung Frankfurt zwischen Jena-Göschwitz und Bucha. Im Jagdbergtunnel, Achtung, hier steht ein kaputtes Fahrzeug auf dem Standstreifen. Dann A4 Richtung Frankfurt zwischen Erfurt-Ost und Erfurt-West, kaputtes Auto. A38 Richtung Leipzig zwischen Roßla und Sangerhausen-West, kaputter LKW. A73 Richtung Nürnberg, Vorsicht zwischen Rödental und Ebersdorf bei Coburg, liegen mehrere Gegenstände und die linke Spur ist blockiert. Blitzer haben wir auf der A4 Richtung Dresden zwischen Hermsdorf Ost und Rüdersdorf bei Tempo 120. Dann stehen sie auf der A71 Richtung Sangerhausen zwischen Stadt Ilm und Arnstadt Süd, kurz vorm Tunnel Behringen, und in Suhl wird geblitzt, und zwar auf der Schleusinger Straße Höhe der Sänfte. Sollten Sie noch was haben, dann geben Sie gern Bescheid. 0800 4x4 110, da erreichen Sie uns kostenlos per Telefon oder WhatsApp. Ich sage Dankeschön und wünsche eine gute Fahrt. Es ist 17 Uhr.
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2: Ich bin Holger Dilk. Schönen guten Tag. Die Innenstädte in Deutschland sind im Aufwind, das zeigt eine Umfrage des Handelsverbands. Demnach zeigen die Initiativen und Entwicklungsprogramme Wirkung, heißt es vom HDE. Immer wichtiger ist zum Anlocken der Kunden auch Social Media, sagt HDE-Chef Stefan Gent bei NTV.
3: Viele unserer Einzelhändler, auch viele Mittelständler machen das längst schon, machen die digitale Modenschau, gleichzeitig mit dem Angebot in den Laden zu kommen. Natürlich gibt es auch Trends, also besondere Produkte, die weltweit angesagt sind. Und dann sehen wir auch Schlangen in Geschäften. Wir sehen aber deutlich, dass die Innenstadt als Erlebnisraum, als Aufenthaltsraum ganz, ganz wichtig ist.
2: Gleichzeitig ruft der Verband dazu auf, weiter entschlossen gegen Leerstände vorzugehen. Vergewaltigungen sollen in Zukunft deutlich härter bestraft werden, wenn dabei K.O.-Tropfen eingesetzt werden. Der Bundestag beschäftigt sich heute mit einem entsprechenden Gesetzentwurf. Mehr von Tim Britztrup.
4: Das Ganze soll dann in etwa so behandelt werden, als würde das Opfer mit einer Waffe bedroht. Die Mindeststrafe soll in solchen Fällen auf 5 Jahre angehoben werden. Auch bei Vergewaltigungsvideos sollen die Strafen verschärft werden. Justizministerin Hubich spricht im Ersten von einem klaren Signal und einem Stoppschild. Gleichzeitig betont sie, Abschreckung alleine über Gesetze helfe nicht. Es brauche auch Aufklärung und bessere Prävention.
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0: ist ein schönes für Ihren Mittwochfeierabend. Wir haben einiges an Sonne mit dabei, ein paar Schleierwolken bei aktuell noch um die 18, 19 Grad. Heute Nacht geht es dann runter auf bis zu 9 Grad, die Tiefstwerte. Und morgen, ja, deutlich wechselhafter als heute. Wir haben Regen, wir haben aber auch sonnige Abschnitte und 17 Grad maximal.
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1: Schöne Mittwochfeierabend. Der Kollege Patrick Rebin hat Urlaub, deshalb stehe ich an der Sprechbanane. Sonst ist eigentlich alles wie immer. Unser Sportreporter Michael Schemert, der kommt gleich um die Ecke. Und gute Musik, die gibt's natürlich auch in gewohnter Art und Weise. Wham, jetzt mit dabei. Und bevor wir ab November wieder Last Christmas überall rauf und runter hören, da genießen wir jetzt lieber erstmal diese gute Laune-Nummer. Wake me up before you go-go. Um 17.03 Uhr. 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
1: Mit Michael Schemmert. Für den TSV Eisenach geht's heute Abend im DHB-Pokal um den Einzug in die nächste Runde. Die Wartburgstädter, die sind bei Zweitliga-Aufsteiger TV Emstetten gefordert. Und die Gastgeber, die sind gerade richtig gut drauf. Am Wochenende gewann Emstetten beim bis dahin ungeschlagenen Zweitliga-Tabellenführer Eintracht Hagen. Dazu gibt's ein Wiedersehen mit dem Ex-Eisenacher Niklas Heidkamp. Der TSV Eisenach, der reist nahezu in Bestbesetzung an. Nur Silvio Heinevetter, der fehlt weiterhin verletzt. Anwurf ist nachher um 19.30 Uhr. Und Golfen für den guten Zweck heißt es am Samstag bei uns. Da steigt nämlich zum 11. Mal das Thüringer Sporthilfe-Benefiz-Golfturnier. Diesmal im Golfclub Gera in Bockersdorf. Und das Turnier ist so gefragt wie noch nie. Mit 92 Teilnehmern geht's auf einen neuen Rekord zu. Alle Plätze, die sind vergeben. Mit dabei sind auch einige bekannte Thüringer Sportgrößen, darunter Biathlon-Olympiasieger Peter Sendel und Olympiasilbermedaillengewinner Jonathan Hilbert. Der Erlös des Turniers, der fließt in die Nachwuchsförderung der Thüringer Sporthilfe. Und was abseits des Sports sonst noch wichtig ist, das hören Sie auch gleich wieder in den Landeswelle-Nachrichten um 17:30.
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0: Wir rocken uns in den Feierabend. Bon Jovi, You Give Love a Bad Name, hier bei Landeswelle Thüringen um kurz vor 5:30. Und bei Landeswelle gibt es Staus und Blitzer immer zuerst. Vorsicht da bitte auf der A4 Richtung Frankfurt. Zwischen Jena-Göschwitz und Bucha im Jagdbergtunnel steht ein kaputtes Auto. Außerdem A38 Richtung Leipzig, zwischen Roßlau und Sangerhausen-West kaputter LKW. Blitzer haben wir aktuell auf der A4 Richtung Dresden, zwischen zwischen Hermsdorf-Ost und Rüdersdorf. Dann auf der A71 Richtung Sangerhausen, zwischen Stadt-Ilm und Arnstadt-Süd. Da stehen sie kurz vorm Tunnel Beringen und in Suhl wird noch geblitzt. Auf der Schleusinger Straße Höhe Senfte. Wenn da noch was fehlt, dann geben Sie gern Bescheid. Staus, Blitzer, Behinderungen melden Sie jederzeit kostenlos per WhatsApp oder gern auch per Telefon 0800 4x4 110. Dankeschön, gute Fahrt und damit ist es 17:30, 5:30.
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2: Ich bin Holger Dilk. Schönen guten Tag. Die Innenstädte in Deutschland sind im Aufwind, das zeigt eine Umfrage des Handelsverbands. Demnach zeigen die Initiativen und Entwicklungsprogramme Wirkung, heißt es vom HDE. Immer wichtiger ist zum Anlocken der Kunden auch Social Media, sagt HDE-Chef Stefan Gent bei NTV.
3: Viele unserer Einzelhändler, auch viele Mittelständler machen das längst schon, machen die digitale Modenschau, gleichzeitig mit dem Angebot in den Laden zu kommen. Natürlich gibt es auch Trends, also besondere Produkte, die weltweit angesagt sind. Und dann sehen wir auch Schlangen in Geschäften. Wir sehen aber deutlich, dass die Innenstadt als Erlebnisraum, als Aufenthaltsraum ganz, ganz wichtig ist.
2: Gleichzeitig ruft der Verband dazu auf, weiter entschlossen gegen Leerstände vorzugehen. Vergewaltigungen sollen in Zukunft deutlich härter bestraft werden, wenn dabei K.O.-Tropfen eingesetzt werden. Der Bundestag beschäftigt sich heute mit einem entsprechenden Gesetzentwurf. Mehr von Tim Britztrup.
4: Das Ganze soll dann in etwa so behandelt werden, als würde das Opfer mit einer Waffe bedroht. Die Mindeststrafe soll in solchen Fällen auf 5 Jahre angehoben werden. Auch bei Vergewaltigungsvideos sollen die Strafen verschärft werden. Justizministerin Hubig spricht im Ersten von einem klaren Signal und einem Stoppschild. Gleichzeitig betont sie, Abschreckung alleine über Gesetze helfe nicht, es brauche auch Aufklärung und bessere Prävention.
2: Für Berufseinsteiger ist es deutlich schwieriger geworden, einen Job zu finden. Laut dem Jobportal Indeed ist die Zahl der Einstiegsstellen seit 2022 stark gesunken. Deutlich weniger Jobangebote gibt es im Marketing, der IT und im Projektmanagement. Mehr Angebote dagegen in Pflegemedizin und Gastronomie.
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5: Ich bin Jasmin Kleinichen. Schönen guten Tag. Wieder mal geht's in Arnstadt um Bäume. Diesmal sind aber nicht die Linden auf dem Marktplatz im Fokus, sondern eine Magnolie am Schlossmuseum. Eigentlich sollte die nur umgesetzt werden, doch bei den Arbeiten ist aufgefallen, das Wurzelwerk ist für eine Umpflanzung nicht groß genug. Deshalb musste die Magnolie jetzt gefällt werden. In den sozialen Medien ist der Aufschrei groß, demnach hatten viele Arnstädter den Baum sehr ins Herz geschlossen. Seit ein paar Tagen ist es bereits offen. Heute wurde das neue Parkhaus Terminal M am Ilmenauer Bahnhof offiziell eingeweiht. Ab sofort stehen dort auch 60 kostenfreie Fahrradboxen zur Verfügung. Und in denen hat die Stadt jetzt auch eine Überraschung versteckt. Wer sie findet, kann unter anderem in einem Ilmenauer Fahrradladen shoppen gehen. Wie können digitale Helfer unser Leben einfacher machen? Das wird morgen im Digimobil in Meiningen erklärt. Das rollende Klassenzimmer hält von 11 bis 18 Uhr an der Volkshochschule. Die Mitarbeiter erklären da beispielsweise, wie verschiedene Gesundheits-Apps funktionieren.
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0: Viel Sonne zum Feierabend, dazu aktuell noch um die 17, 18 Grad. Paar Schleierwolken und die Temperaturen, die fallen dann später so auf bis zu 9 Grad. Morgen, der Donnerstag, grau, wechselhaft, ab und zu auch mal ein Regen mit dabei, aber

0: Alles in allem? Na sag mal. Alles in allem. Oder? Es tut mir wahnsinnig leid. Ich habe jetzt mein Kopf ist komplett im Feierabend schon. Also auf jeden Fall 17 Grad maximal. Mann.
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0: mit einem alten Fahrzeug auf Schlaglochstraßen unterwegs und dabei die Welt entdecken. Das sind Sven und Patrick, die das Ganze machen, und zwar im Oktober wieder. Sie werden mit Hildegard beim sogenannten Pothole-Rodeo mitfahren. Die beiden großen Erricher sind schon ein bisschen erprobt. 3 Touren haben sie schon mitgemacht, und auch Hildegard mit ihren 218.000 Kilometern, die sie mittlerweile runter hat, die kommt noch gut klar, Sven, gell?
1: Kaputt gehen kann immer was, aber wie gesagt, wir können uns helfen und wie gesagt, sind auch nicht auf den Kopf gefallen, von daher passt das alles.
0: So, für die neue Tour geht's im Oktober nach Marokko. Vor allem vor der Wüste haben die Männer großen Respekt, da Hildegard natürlich kein Offroad-Auto ist, ne? Es ist halt ein alter VW Caddy. Aber auch klamottentechnisch wird's anspruchsvoll. Es gibt ein bisschen was zu packen, gell?
2: Wir müssen alles mitnehmen, weil wir auf der Heimreise von Gibraltar quer durch Spanien, Frankreich heimfahren wollen, auf Achse. Also, und da ist es ja hier schon wieder ein bisschen kälter. Also wir müssen einmal alles mitnehmen an kurzen Klamotten und langen Klamotten. Also das einmal.
1: Bier nehmen wir mit, weil es schwierig wird wohl. Ja. Und dann nehmen wir uns mit und dann soll es gut sein.
0: Als Tu and Hildegard sind Sven und Patrick ab Oktober unterwegs in Marokko. In den sozialen Netzwerken gibt es dann ganz viele Eindrücke von dieser Reise und wir wünschen natürlich gutes Gelingen.
3: 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Die Belastung durch Sporen bleibt heute am Mittwoch zum Herbstanfang auf einem sehr niedrigen Niveau. Ein tiefer Atemzug auf dem Kyffhäuser oder im Harzvorland ist heute völlig unbedenklich. 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

0: Und bei Landeswelle gibt es Staus und Blitzer immer zuerst. Vorsicht da bitte auf der A4 Richtung Frankfurt zwischen Jena-Göschwitz und Bucha. Im Jagdbergtunnel steht ein kaputtes Auto. Außerdem A38 Richtung Leipzig zwischen Roßlau und Sangerhausen-West kaputter LKW. Blitzer haben wir aktuell auf der A4 Richtung Dresden zwischen Hermsdorf-Ost und Rüdersdorf. Dann auf der A71 Richtung Sangerhausen zwischen Stadt-Ilm und Arnstadt-Süd. Da stehen sie kurz vorm Tunnel Beringen. Und in Suhl wird noch geblitzt auf der Schleusinger Straße Höhe Senfte.
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2: Mit Leonard Adam und das sind unsere Themen. Statisten gesucht, wie sie in Breitungen eine besondere und wichtige Rolle einnehmen können. Und mehr Sport. Eisfeld hat ab sofort auch einen Multifunktionssportplatz und dabei soll es nicht bleiben. Das und mehr jetzt im Tag in Thüringen. Wer von Ihnen lässt sich freiwillig verletzen? Ja, wahrscheinlich die wenigsten. In Breitungen werden aber genau solche Menschen gebraucht. Ich kann Sie aber jetzt beruhigen, die Verletzungen, die werden nur simuliert und zwar für eine Rettungsübung am Freitag. Lara Fitovec aus der Nachrichtenredaktion. Was genau passiert denn da?
3: Also es wird ein Unglück mit vielen Verletzten geprobt. Insgesamt sollen etwa 80 Menschen die Opfer darstellen. Versorgt werden sie dann von rund 180 Einsatzkräften, darunter Rettungsdienst, Feuerwehr, Katastrophenschutz und Polizei. Es geht also darum, dass alle Beteiligten den Ernstfall möglichst realistisch trainieren können.
2: Und wer mitmachen will, der kann sich jetzt einfach melden?
3: Ja, genau. Und zwar beim Landratsamt Schmalkalden-Meiningen. Entweder per Online-Formular oder per Mail. Mitmachen dürfen alle ab 18 Jahren. Und wichtig ist vor allem auch ältere Kleidung, denn die wird für die Übung zerschnitten und mit Kunstblut präpariert. Das Szenario soll ja möglichst echt aussehen. Zeit sollte man auch mitbringen. Die Übung läuft am Freitag nämlich von 12 bis 22 Uhr. Verpflegung wird gestellt und noch bis morgen ist die Anmeldung als Statist offen. Wo genau in Breitungen geübt wird, erfahren die Teilnehmenden dann übrigens erst kurz vor Beginn.
2: Ja, also wer mal erleben will, wie die Rettungskräfte bei einem Großeinsatz zusammenarbeiten, jetzt ist noch die Chance. Aber eins sollte man auf jeden Fall mitbringen und zwar starke Nerven, denn Kunstblut, täuschend echte Wunden und jede Menge Aufregung gehören bei dieser Übung ausdrücklich mit dazu. Wenn ein neuer Sportplatz schon vor der offiziellen Eröffnung heimlich getestet wird, dann kann man wohl von einer sinnvollen Investition sprechen. Gemacht hat die Stadt Eisfeld und was genau da entstanden ist, weiß Michael Schemert aus unserer Redaktion.
4: Ja, es geht hier um einen Multifunktionsplatz am Sportpark am Eichholz. Seit Anfang der Woche ist er laut dem Bericht des Freien Worts geöffnet. Gespielt werden kann Basketball, Fußball, Volleyball, Hockey und Tennis. Und zwar von jedem, der darauf Lust hat. Auch Vereine, die dürfen den Platz nutzen, zum Beispiel für Trainingseinheiten. Der Multifunktionsplatz ist eine Art Käfig mit Zäunen um das Spielfeld und ergänzt den Fitnesspark sowie den sanierten Kunstrasenplatz in Eisfeld. Eine Sache ist aber ganz wichtig, gespielt werden soll nur mit Turnschuhen. Fußballschuhe mit Stollen, die können nämlich den Belag beschädigen.
2: Und es soll noch weitergehen in Eisfeld. Nach dem Multifunktionsplatz ist nämlich schon die nächste Sportanlage geplant.
4: Ja, ganz genau. Laut der Zeitung ein Bikerpark mit einem Pumptrack. Dafür findet kommenden Dienstagnachmittag eine Planungsworkshop

0: direkt am Sportpark statt. Eingeladen sind hier alle Eisfelder, die ihre Ideen einbringen möchten. Gemeinsam mit Fachplanern soll aus denen dann bis Ende des Jahres ein Konzept entstehen. Anschließend will die Stadt nach Fördermitteln für die Umsetzung suchen.
1: Vom Fitnessplatz über den Sportkäfig bis zur Fahrradstrecke. Eisfeld baut sein Sportangebot aus, um den Menschen Lust auf Bewegung zu machen und einen universellen Treffpunkt zu schaffen. Und damit sind wir jetzt beim Nachrichtenüberblick für Südthüringen mit Jasmin Kleinichen.
2: Guten Abend. Die Linden auf Arnstadts Marktplatz stehen noch, doch eine Magnolie musste jetzt weichen. In den sozialen Medien ist der Aufschrei groß, denn eigentlich sollte der Baum am Schlossmuseum nur umgesetzt und nicht gefällt werden. Aber laut der Thüringer Allgemeinen war dafür das Wurzelwerk nicht genug ausgeprägt. 60 neue Fahrradboxen und eine Überraschung. Die befinden sich im heute eingeweihten Parkhaus Terminal M am Ilmenauer Bahnhof. Wer sich diese Überraschung schnappen will, kann sich ab sofort eine der Fahrradboxen kostenfrei reservieren. Gesundheits-Apps, digitale Krankenakte und Videosprechstunden. Die medizinische Versorgung wird immer digitaler. Damit das trotzdem alle verstehen, ist morgen das Digimobil in Meiningen unterwegs. Von 11 bis 18 Uhr erklären die Mitarbeiter an der Volkshochschule alles rund um diese digitalen Lösungen.
1: Und jetzt schauen wir nochmal nach Meiningen. Da können Sie sich zum Herbst jetzt nochmal über finanzielle Unterstützung von der Stadt freuen, wenn Sie im Ehrenamt aktiv sind. Rund 20.000 Euro zahlt die Stadt nämlich an Fördergeldern aus, und zwar an Vereine und Initiativen aus Kultur, Sozialem und Sport. Die Meininger Karnevalsgesellschaft bekommt beispielsweise 1.000 Euro für neue Stühle und Tische, 900 Euro gehen an den Eagles Fight Club für neue Prallschutzmatten. Insgesamt wurden übers Jahr in Meiningen 40.000 Euro Ehrenamtsförderung ausgezahlt. Schauen wir noch aufs Wetter. In Schmalkalden 16 Grad und in Ilmenau sind es 15. Die Nacht wird ungemütlich, viele Wolken ziehen durch und haben auch Regen dabei. Dazu einstellige Tiefstwerte von rund 6 Grad. Auch morgen bleibt es überwiegend bewölkt und zeitweise regnerisch. Am Nachmittag teilweise auch mit stürmischem Wind. Maximal 17 Grad sind dann drin. Am Freitag wieder etwas freundlicher, da lockern die Wolken nämlich auf. Und es bleibt auch trocken bei maximal 19 Grad in der Spitze.
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4: Und wir sagen Dankeschön an die Kollegen in den Nachrichten. Mit dem Tag in Thüringen gibt's immer die aktuellsten Infos, was gerade vor der Haustür los ist. Immer Montag bis Freitag 18 Uhr. So, und dann gibt's ja für Sie noch 500 Euro Urlaubsgeld aktuell. Und ich sag mal so, wenn Sie jetzt gerade auf dem Heimweg sind, bleiben Sie gern noch einen Moment länger im Auto sitzen. Die Welle könnte gleich wieder durchs Programm rauschen. Zwischen zwei Songs. Wenn das passiert, Uhrzeit merken, auf landeswelle.de eintragen und dann gibt's 500 Euro für die Urlaubskasse. Und jetzt fragen Sie sich zu Recht, wann ist es denn soweit? Ja, gleich. Also wirklich gleich.

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0: Na, Sie haben es vorhin gehört, oder? Die Welle, kurz nach sechs, ist er bei uns durchs Programm gerauscht und das war Ihr Zeichen.
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0: Wenn die Welle durchs Programm rollt, gibt's 500 Euro Urlaubsgeld für Sie. 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Für Jasmin aus Treffurt gab's heute früh bei König und Crew den Zuschuss. Für Sie und Ihre Mama soll es ein Wochenendausflug werden.
2: Wir wollen gerne nach Berlin in den Friedrichstadtpalast. Da meine Mama dieses Jahr 70 geworden ist, würde ich ihr diesen Wunsch gerne erfüllen wollen. Das wird mal so ein Mutter-Tochter-Event. Wir haben es auch tatsächlich schon gebucht und von daher habe ich gedacht, wenn sie quasi die ganzen Kosten nicht bezahlen muss, dann freut sie sich.
0: Ach mega. 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
1: Unterstützt von KI. Nichts los auf den Straßen in Thüringen. Aktuell freie Fahrt.
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2: Ich bin Holger Dilk. Schönen guten Abend. Kurz vor der Entscheidung, wer für Deutschland ins Olympiarennen gehen soll, zieht Berlin seine Bewerbung zurück. Das berichten mehrere Medien. Fabian Hoffmann.
3: Die Chancen für die Hauptstadt und ihre Partner hatten sich zuletzt verschlechtert. Wahlsiegerin Elif Eralp von der Linken sprach sich gegen Olympia aus und in einem Ranking der Konzepte landete Berlin auf dem letzten Platz. Im Rennen sind jetzt noch München und die Rhein-Ruhr-Region. Am Samstag entscheiden die Mitglieder des Deutschen Olympischen Sportbundes, wer für Deutschland auf internationaler Ebene für die Spiele 2036, 40 oder 44 antreten soll.
2: Die Innenstädte in Deutschland sind in den vergangenen Jahren wieder deutlich attraktiver geworden. In einer Umfrage des Handelsverbands haben über 80% gesagt, dass sie ihre Innenstadt künftig mindestens genauso häufig besuchen wie heute. Das ist der beste Wert seit Jahren. Handelsverbandschef Stefan Gent sagte bei NTV:
4: Es geht um den Nutzungsmix. Wir wollen auch mehr Wohnen in die Städte holen. Das schafft auch mehr Sicherheit. Da, wo Menschen sind, fühlen sich auch andere Menschen wohl. Das haben wir bei der Studie jetzt auch deutlich gesehen. Übrigens, dass der weit überwiegende Teil unserer Besucher in den Innenstädten sich dort auch sicher fühlt. Wir brauchen noch mehr Grün und mehr Wasser, gerade vor dem Hintergrund der Klimaentwicklung, auf der Hitzeperioden, die wir haben.
2: Schwarz-Rot will stärker gegen Sozialmissbrauch vorgehen. Unter anderem geht es dabei gegen professionelle Banden, die Schrottimmobilien an Menschen aus Osteuropa vermieten und ihnen große Teile der Sozialleistungen abknöpfen. Auch Schwarzarbeit soll härter bekämpft werden. In diesem Jahr sind in Deutschland bisher 320 Menschen bei Badeunfällen ums Leben gekommen. Laut DLRG-Bilanz ist die Zahl im Vergleich zum Vorjahr leicht gesunken. Vor allem im Juni gab es aber außergewöhnlich viele Todesfälle im Wasser. Opfer werden weiter vor allem junge und größtenteils männliche Menschen. Die letzten Vorbereitungen laufen für Jürgen Klopps Premiere als neuer Fußball-Bundestrainer. Die eine Hälfte des XXL-Kaders bereitet sich auf das Länderspiel morgen in Amsterdam gegen die Niederlande vor. Klopp sagte heute beim Training:
5: Bei allen positiven Vibes, die bei uns jetzt hier da sind, wissen wir auch alle, dass wir Ergebnisse liefern müssen. Wir würden es gerne lange machen. Um es lange zu machen, sollen wir es gut machen. Gut machen wird bedeuten, jeder kann Entwicklung sehen und Ergebnisse kommen über kurz oder lang. Start ist wichtig, ist Anspannung da, ganz bestimmt. Aber wir versuchen zu lernen, Spaß zu haben unter Druck.
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6: Im Gegensatz zu gestern wird es eine recht milde Nacht. Die Temperaturen fallen auf bis zu 9 Grad. Dazu jetzt am Abend noch größtenteils klar. In der zweiten Nachthälfte dann mehr Wolken und die bringen morgen auch immer wieder Regen mit. 17 Grad bekommen wir dann in der Spitze.
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6: 6:30 durch. Abendbrot wird vorbereitet. Landeswelle begleitet sie musikalisch und das machen wir jetzt mit Mucke aus dem Jahr 1986. Übrigens, dass ich ja manchmal so eine Jahreszahl fallen lasse, das hat seine guten Gründe, denn vormittags ab 10 spielt Ihnen Christian Buri jeden Tag 10 Hits vor und rätselt mit Ihnen gemeinsam, aus welchem Jahr diese Hits kommen könnten. Vielleicht geht's ja morgen sogar ums Jahr 1986. Wenn Sie Animotion mit iEngineer da hören, wissen Sie Bescheid. Die 10 um 10, morgen wieder beim Kollegen Christian Buri, und Animotion gibt's jetzt.

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1: Mit Jasmin Kleinichen. Betrüger haben eine Frau in Schmalkalden um 60.000 Euro gebracht. Bei einem ersten Anruf gaben sie sich als angebliche Polizisten aus, die gerade einer Räuberbande in ihrer Nachbarschaft auf den Fersen sind. Um ihre Wertsachen zu schützen, solle sie die jetzt an falsche Polizisten geben. Das hat sie dann auch gemacht. Danach bekam sie noch einen zweiten Anruf, wahrscheinlich damit sie nicht misstrauisch wird. Ist sie dann aber trotzdem und der Fall ging an die Polizei. Im Ilmkreis hingegen hatte die Feuerwehr allerhand zu tun. Zuerst mussten sie nach Marlieshausen raus, da stand in der Wassergasse ein Haus in Flammen. Dabei ist ein Schaden von 80.000 Euro entstanden. Personen sind dabei nicht zu Schaden gekommen, allerdings konnte ein Hund nur noch tot geborgen werden. Der zweite Einsatz führte die Kameraden dann nach Ilmenau. Da hat ein Zimmer in der Kopernikusstraße gebrannt. Auch hier wurde keine Person verletzt, der Schaden wird auf 15.000 Euro geschätzt. In beiden Fällen geht die Polizei von technischen Defekten als Brandursache aus. Die Ermittlungen der Polizei laufen.

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1: Ich bin Stefan Erbe, guten Abend. Dieses Wochenende wird gefeiert und in manchen Gemeinden ist das Fest fast genauso wichtig wie Weihnachten, das Erntedankfest. Regionalbischof Tobias Schüfer leitet den Gottesdienst am Sonntag beim Thüringer Landeserntedankfest in Erfurt.
2: Beim Erntedankgottesdienst geht es darum, Danke zu sagen für die Ernte. Wir feiern das in fast allen Kirchen. Da werden Erntegaben zusammengetragen. In manchen Orten ziehen die Jugendlichen los mit Handwagen und sammeln Erntegaben ein. Die werden wunderbar aufgebaut und drapiert im Altarraum.
1: Erntefeste gehören zu den Urfesten der Menschheit und werden in fast allen Kulturen gefeiert. In den christlichen Kirchen gibt es das Erntedankfest seit dem 3. Jahrhundert.
2: In unserer Kirche ist das immer um den Michaelistag herum, also Ende September, Anfang Oktober. Und da ist die Ernte auch vorbei. Die Landwirte haben auch Zeit zu feiern und da kann man dankbar auf die Ernte zurückblicken.
1: Viele Ehrenamtliche machen die Kirchen extra richtig hübsch. In Eisenach wird jedes Jahr ein Ernteteppich gelegt, ein kunstvolles Bild aus Samen und Früchten. Im Kloster Volkenroda gibt es einen Dankgottesdienst unter freiem Himmel und in Lohmar gibt es nach dem Gottesdienst den Lohmarer Bärenschmaus.
2: Ich freue mich eigentlich darüber, dass das Erntedankfest so eine Bedeutung hat, weil ich manchmal den Eindruck bekomme, dass für uns alles langsam selbstverständlich ist. Das ist nicht selbstverständlich, dass wir genügend zu essen haben. Gerade in diesem Jahr sehen wir das ja, diese große Trockenheit, die wirklich auch für Ernteausfälle gesorgt hat.
1: Noch bis Mitte Juni haben auf vielen Thüringer Feldern sehr gute Getreidebestände gestanden, berichtet der Thüringer Bauernverband. Dann kam Trockenheit und Hitze.
2: Bei Weizen, bei Raps waren die Ergebnisse unterdurchschnittlich, dass das Futter auch nicht so eingebracht werden konnte wie sonst. Das hat jede und jeder gesehen. Grünfutter, wer sich an den August erinnert, da war nichts Grünes mehr zu sehen.
1: Umso mehr freut sich Regionalbischof Tobias Schüfer darauf, beim Erntedankfest gemeinsam dankbar für die Ernte zu sein.
2: Was ich besonders mag, ist wirklich, wenn es in der ganzen Kirche duftet, nach frischem Brot, nach Gemüse. Ich finde es auch witzig, wenn ich als Pfarrer nicht mehr nach vorne komme, weil alles vollgestellt ist mit Erntegaben. Ich finde das wunderbar und fantastisch.
1: Stefan Erbe, Evangelische Redaktion.
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1: Unterstützt von KI. Im Moment ist alles frei auf den Straßen in Thüringen. Keine Staus.
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2: Ich bin Holger Dilk. Schönen guten Abend. Im deutschen Rennen um die Olympischen Spiele schrumpft das Bewerberfeld. Berlin zieht sich laut Medienberichten zurück. In einem Ranking der bislang drei Bewerber war die Hauptstadt auf dem letzten Platz gelandet. Und dann war da noch der Wahlsieg der Linken in Berlin, die gegen Olympia ist. Im Rennen sind jetzt noch München und die Rhein-Ruhr-Region. Kommenden Samstag entscheiden die Mitglieder des Deutschen Olympischen Sportbundes, wer für Deutschland auf internationaler Ebene für die Spiele 2036, 40 oder 44 antreten soll. Die Bundesregierung will Sozialmissbrauch stärker bekämpfen. Schwarz-Rot hat dazu einen 10-Punkte-Plan auf den Weg gebracht. Fabian Hoffmann.
3: Es geht dabei vor allem um Missbrauch im Zusammenhang mit Zuwanderung aus der EU. Unter anderem soll gegen Vermieter von Schrottimmobilien vorgegangen werden, die Menschen aus Osteuropa herlocken und ihnen dann große Teile ihrer Sozialleistungen abknöpfen. Auch beim Thema Schwarzarbeit sind stärkere Kontrollen geplant. Arbeitsministerin Baas sagt, Deutschland braucht ausländische Fachkräfte. Was aber nicht geht, ist, die Freizügigkeit auszunutzen.
2: Die Innenstädte in Deutschland sind in den vergangenen Jahren wieder deutlich attraktiver geworden. In einer Umfrage des Handelsverbands haben über 80% gesagt, dass sie ihre Innenstadt künftig mindestens genauso häufig besuchen wie heute. Das ist der beste Wert seit Jahren. Das DFB-Team bereitet sich weiter aufs erste Länderspiel unter Neubundestrainer Jürgen Klopp vor. Morgen geht es in Amsterdam gegen die Niederlande. Beim Training heute war die Laune gut und die Chemie zwischen Trainer und Team scheint zu stimmen. Klopp sagt:
4: Ich gehe für die Jungs durchs Feuer. Wenn die Jungs alles geben, dann bin ich für Niederlande verantwortlich, ohne Wenn und Aber. Das heißt, die Jungs müssen das noch zeigen unter Wettkampfbedingungen. Im Moment sieht das alles sehr gut aus. Also, aber er ist eher so ein kleines Grillfeuer. Das bisher, mehr konnten wir bisher nicht entfachen, aber wir werden daran arbeiten, dass das irgendwann so aussieht, als würden wir es auch füreinander machen.
2: In der XXL-Länderspielpause gibt es insgesamt 4 Länderspiele.
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5: Im Gegensatz zu gestern wird es eine recht milde Nacht. Die Temperaturen fallen auf bis zu 9 Grad. Dazu jetzt am Abend noch größtenteils klar. In der zweiten Nachthälfte dann mehr Wolken und die bringen morgen auch immer wieder Regen mit. 17 Grad bekommen wir dann in der Spitze.
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5: Ja, schönen guten Appetit. Lassen Sie sich das Abendbrot schmecken. Was gibt's denn heute? Kalt, warm, Fleisch oder vielleicht ein bisschen Salat? Ja, Salat zum Abendbrot. Finde ich toll. Finde ich wirklich ganz, ganz toll. So was richtig Frisches, Gesundes, ne? Nudelsalat zum Beispiel. Oder Kartoffelsalat esse ich auch gerne. Oder Fleischsalat. Lassen Sie sich auf jeden Fall das Abendbrot schmecken. Und dazu jetzt die 80er mit Europe. Hier ist der Final Countdown.

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0: schönen Mittwoch zusammen. Welchen Comic von früher würden Sie sich heute nochmal anschauen? Landeswelle ist hier bei Stefan aus Jena. Da könnte es sein, dass es Ihren alten Lieblingscomic tatsächlich sogar noch gibt. Stefan nimmt mit seinem Comicladen aktuell an einem Wettbewerb teil, der nennt sich Lieblingsladen Jena. Und wenn es nach den Kunden geht, dann könnte er tatsächlich auch gewinnen, denn bei Stefan kommt wirklich jeder vorbei zum Comicstöbern.
1: Wir haben ja nicht nur den Laden, wir haben ja nach wie vor auch den Onlineshop, aus dem es gewachsen ist. Auch da haben wir die komplette Zielgruppe von jungen Menschen bis über 50, 60 Jahre hinauf und im Laden natürlich auch. Die Kids für Sammelkarten, die Älteren, die vielleicht für die Enkel auch ein Geschenk suchen oder Mamis und Papis, die Kinderbücher haben wollen. Aber auch, wie du schon sagst, aus Retro-Gefühlen, die feststellen, okay, ich habe früher auch immer Asterix gelesen oder meine He-Man-Action-Figuren damals weggegeben, so wie ich persönlich auch.
0: Ja, vor allem Pokémon ist ja auch gerade wieder im Kommen für die jüngere Generation. Und ganz ehrlich, egal ob so ein Asterix-Heft oder wie hieß es früher noch? Mosaik. Ja, Mosaikhefte. Also das mal wieder in der Hand halten und sich einfach mal die Zeit nehmen, um mal kurz aus dem Alltag zu fliehen. Mega. Und einfach möglich bei Stefans Comicladen Dudes Comic Corner in Jena.
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1: Unterstützt von KI. Nichts los auf den Straßen in Thüringen. Aktuell ist alles frei.
0: 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Wenn Sie noch was gesehen haben, Staus oder Blitzer, dann sagen Sie es uns kostenlos unter 0800 4x4 110. 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
2: Im Gegensatz zu gestern wird es eine recht milde Nacht. Die Temperaturen fallen auf bis zu 9 Grad. Dazu jetzt am Abend noch größtenteils klar. In der zweiten Nachthälfte dann mehr Wolken. Und die bringen morgen auch immer wieder Regen mit. 17 Grad bekommen wir dann in der Spitze.
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0: Auf dem Weg in Richtung Feierabend geht es für den einen oder anderen mit Sicherheit auch über die A4. Ich muss sagen, dass das zurzeit ein echter Kampf ist mit Baustellen und Huckelpisten und hast du nicht gesehen. Es gibt aber auch zwei Männer aus Thüringen, die fahren mit voller Absicht solche Pisten. Und zwar bei der Pothole Rodeo. Über Stock und Stein und auch das ein oder andere Schlagloch nehmen sie mit. Sven und Patrick aus Großen Erich, die hatten wir heute bei Landeswelle Thüringen im Programm und sie sind mit ihrer Hildegard wieder unterwegs. Hildegard ist ein alter VW Caddy, mittlerweile 218.000 Kilometer runter, aber sie fährt einwandfrei. Nach Marokko soll es dieses Jahr gehen. Freunde und Familie sind da tatsächlich auch stetige Begleiter.
1: Viele beneiden uns auch und finden das klasse, dass wir den Mut haben,

0: mit so einem alten Auto da irgendwo hinzufahren ist ungewiss und wir wissen ja nicht, was auf uns drauf zukommt, gell? Und sagen, oh, und haben Bedenken, ob das hält und die können sich das alles nicht so vorstellen, gell? Und ich sage mal, in dem Auto ist ja nicht wirklich was dran. Das fahren ja ohne Klima, ohne alles, gell? Kein ABS, kein nichts. Gerade so, dass hier eine Servolenkung hat.
1: Ja, und trotzdem haben sie mittlerweile 3 dieser Schlagloch-Rallys schon geschafft. Und die nächste, die steht dann im Oktober an. Dann geht's nämlich für Tu and Hildegard, wie sie sich selbst nennen, nach Marokko.
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1: Unterstützt von KI. Auf der A4 Kirchheimer Dreieck Richtung Erfurt. Vorsicht, zwischen Eisenach Ost und Sättelstedt befinden sich Gegenstände auf der linken Spur.
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2: Ich bin Holger Dilk. Schönen guten Abend. Kurz vor der Entscheidung, wer für Deutschland ins Olympiarennen gehen soll, zieht Berlin seine Bewerbung zurück. Das berichten mehrere Medien. Fabian Hoffmann.
3: Die Chancen für die Hauptstadt und ihre Partner hatten sich zuletzt verschlechtert. Wahlsiegerin Elif Eralp von der Linken sprach sich gegen Olympia aus. Und in einem Ranking der Konzepte landete Berlin auf dem letzten Platz. Im Rennen sind jetzt noch München und die Rhein-Ruhr-Region. Am Samstag entscheiden die Mitglieder des Deutschen Olympischen Sportbundes, wer für Deutschland auf internationaler Ebene für die Spiele 2036, 40 oder 44 antreten soll.
2: Schwarz-Rot will stärker gegen Sozialmissbrauch vorgehen. Die Regierung hat einen Aktionsplan beschlossen. Da geht es unter anderem um organisierten Betrug durch professionelle Banden. Entscheidend dabei ist auch der Austausch zwischen den Behörden, sagt Bundesinnenminister Alexander Dobrindt.
4: Was selbstverständlich klingt, ist alles andere als selbstverständlich. Bisher haben wir in weiten Teilen keinen funktionierenden Datenaustausch zwischen den Behörden, die aber dazu beitragen könnten, sofort bei Identifizierung Betrug auch entsprechende Maßnahmen zu ergreifen.
2: Die deutschen Innenstädte sind im Aufwind, das geht aus einer Umfrage des Handelsverbands hervor. Die vielen Initiativen und Entwicklungsprogramme zeigten Wirkung, heißt es vom HDE. Gleichzeitig ruft der Verband dazu auf, weiter entschlossen gegen Leerstände vorzugehen. Der ADAC ist dafür, die 12-Uhr-Regel beim Tanken wieder abzuschaffen. Dadurch hätte sich zwar die Zahl der täglichen Preisänderungen deutlich reduziert, die Preise habe das aber nicht gesenkt. Wer nach 12 Uhr tanken müsse, zahle drauf, das sei nicht gerechtfertigt, heißt es in einer Mitteilung. Die letzten Vorbereitungen laufen für Jürgen Klopps Premiere als neuer Fußball-Bundestrainer. Die eine Hälfte des XXL-Kaders bereitet sich auf das Länderspiel morgen in Amsterdam gegen die Niederlande vor. Klopp sagte heute beim Training:
5: Bei einem positiven Vibes, die bei uns jetzt hier da sind, wissen wir auch alle, dass wir Ergebnisse liefern müssen. Wir würden es gerne lange machen, um es lange zu machen, müssen wir sowas gut machen. Gut machen wird bedeuten, jeder kann Entwicklung sehen und Ergebnisse kommen über kurz oder lang. Start ist wichtig, Anspannung da ganz bestimmt, aber wir versuchen zu lernen, Spaß zu haben unter Druck.
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3: Im Gegensatz zu gestern wird es eine recht milde Nacht. Die Temperaturen fallen auf bis zu 9 Grad. Dazu jetzt am Abend noch größtenteils klar. In der zweiten Nachthälfte dann mehr Wolken und die bringen morgen auch immer wieder Regen mit. 17 Grad bekommen wir dann in der Spitze.
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3: Hast du es mitbekommen? Der Sommer kommt wieder zurück nach Thüringen. Ja, eine Meldung heute zum offiziellen Herbstanfang. Ab dem Wochenende sind wieder teilweise bis zu 28 Grad drin. Dazu viel Sonne, also Hot Days, Cold Nights dann quasi. Bei Moti Special in den 80ern, da war es übrigens andersrum. Bei ihm waren es Cold Days, Hot Nights. Besingt er hier gleich im 80er-Doppelpack. Vorher die Pointer Sisters mit I'm So Excited.

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2: Unterstützt von KI. Nichts los auf den Straßen in Thüringen. Aktuell freie Fahrt.
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4: Im Gegensatz zu gestern wird es eine recht milde Nacht. Die Temperaturen fallen auf bis zu 9 Grad. Dazu jetzt am Abend noch größtenteils klar. In der zweiten Nachthälfte dann mehr Wolken. Und die bringen morgen auch immer wieder Regen mit. 17 Grad bekommen wir dann in der Spitze.

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1: Unterstützt von KI. Nichts los auf den Straßen in Thüringen. Aktuell freie Fahrt.
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2: Ich bin Holger Dilk. Schönen guten Abend. Im deutschen Rennen um die Olympischen Spiele schrumpft das Bewerberfeld. Berlin zieht sich laut Medienberichten zurück. In einem Ranking der bislang drei Bewerber war die Hauptstadt auf dem letzten Platz gelandet. Und dann war da noch der Wahlsieg der Linken in Berlin, die gegen Olympia ist. Im Rennen sind jetzt noch München und die Rhein-Ruhr-Region. Kommenden Samstag entscheiden die Mitglieder des Deutschen Olympischen Sportbundes, wer für Deutschland auf internationaler Ebene für die Spiele 2036, 40 oder 44 antreten soll. Die Bundesregierung verschärft das Vorgehen gegen Sozialmissbrauch. Unter anderem geht es dabei gegen professionelle Banden, die Schrottimmobilien an Menschen aus Osteuropa vermieten und ihnen große Teile der Sozialleistungen abknöpfen. Auch Schwarzarbeit soll härter bestraft werden. Bundesinnenminister Alexander Dobrindt.
3: Wir schließen Schlupflöcher, wir machen Missbrauch sichtbar und wir zerschlagen kriminelle Strukturen. Entscheidend dabei, dass der Datenaustausch funktioniert zwischen Sozial-, Finanz- und Sicherheitsbehörden.
2: Eben dieser Austausch soll verbessert werden. Im Bundestag sind heute K.O.-Tropfen Thema gewesen. In Zukunft sollen Strafen härter ausfallen, wenn der Stoff bei Sexual- oder Raubdelikten eingesetzt wird. Mindestens 5 Jahre Haft werden dann fällig. Bundesjustizministerin Stefanie Hubig sagte in der ARD.
4: Das ist schon ein starkes Signal und ein starkes Stoppschild. Wenn man weiß, wenn man so etwas tut, dann ist man mit mindestens 5 Jahren Freiheitsstrafe dabei. Das ist ganz wichtig, aber Abschreckung alleine hilft nie. Wir brauchen Aufklärung, wir brauchen eine bessere Prävention, alles was dazugehört.
2: Die Innenstädte in Deutschland sind in den vergangenen Jahren wieder deutlich attraktiver geworden. In einer Umfrage des Handelsverbands haben über 80% gesagt, dass sie ihre Innenstadt künftig mindestens genauso häufig besuchen wie heute. Das ist der beste Wert seit Jahren. Der ADAC ist dafür, die 12-Uhr-Regel beim Tanken wieder abzuschaffen. Dadurch hätte sich zwar die Zahl der täglichen Preisänderungen deutlich reduziert, die Preise habe das aber nicht gesenkt. Wer nach 12 Uhr tanken müsse, zahle drauf, das sei nicht gerechtfertigt, heißt es in einer Mitteilung.
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5: Im Gegensatz zu gestern wird es eine recht milde Nacht. Die Temperaturen fallen auf bis zu 9 Grad. Dazu jetzt am Abend noch größtenteils klar. In der zweiten Nachthälfte dann mehr Wolken und die bringen morgen auch immer wieder Regen mit. 17 Grad bekommen wir dann in der Spitze.
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5: 92er am Stück. Die gibt's jetzt im 90er Doppelpack um kurz nach 9. Musikalisch gleich der Gruß an alle Carolines im Freistaat. Oh Carolina von Shaggy. Und vorher eine schöne Rockballade, die auch auf jeder Feier geht, wenn ich da als DJ auflege. Manchmal spielst du dann ja auch mal eine ruhigere Nummer, ne? Und die ist eigentlich immer dabei. Weil die aber auch jede und jeder wirklich mitsingen kann. Das sind die Four Non Blondes mit What's Up.

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90er um 9, 92er am Stück sind das hier bei Landeswelle Thüringen und damit wünsche ich Ihnen jetzt einen fantastischen Mittwochabend. Weiterhin viel Spaß mit Landeswelle und die nächsten 90er um 9, die gibt's morgen früh bei König und Crew, wie immer um kurz nach 9.

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1: Unterstützt von KI. Nichts los auf den Straßen in Thüringen. Aktuell freie Fahrt.
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2: Im Gegensatz zu gestern wird es eine recht milde Nacht. Die Temperaturen fallen auf bis zu 9 Grad. Dazu jetzt am Abend noch größtenteils klar. In der zweiten Nachthälfte dann mehr Wolken. Und die bringen morgen auch immer wieder Regen mit. 17 Grad bekommen wir dann in der Spitze.
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1: Ich bin Dirk Justes. Schönen guten Abend. Kurz vor der Entscheidung, wer für Deutschland ins Olympiarennen gehen soll, zieht Berlin seine Bewerbung zurück. Das berichten mehrere Medien. Fabian Hoffmann hat die Infos.
2: Die Chancen für die Hauptstadt und ihre Partner hatten sich zuletzt verschlechtert. Wahlsiegerin Elif Eralp von der Linken sprach sich gegen Olympia aus und in einem Ranking der Konzepte landete Berlin auf dem letzten Platz. Im Rennen sind jetzt noch München und die Rhein-Ruhr-Region. Am Samstag entscheiden die Mitglieder des Deutschen Olympischen Sportbundes, wer für Deutschland auf internationaler Ebene für die Spiele 2036, 40 oder 44 antreten soll.
1: Schwarz-Rot will stärker gegen Sozialmissbrauch vorgehen. Die Regierung hat einen Aktionsplan beschlossen. Da geht es unter anderem um organisierten Betrug durch professionelle Banden. Entscheidend dabei ist auch der Austausch zwischen den Behörden, sagt Bundesinnenminister Alexander Dobrindt.
3: Was selbstverständlich klingt, ist alles andere als selbstverständlich. Bisher haben wir in weiten Teilen keinen funktionierenden Datenaustausch zwischen den Behörden, die aber dazu beitragen könnten, sofort bei identifizierten Betrug auch entsprechende Maßnahmen zu ergreifen.
1: Putin bekommt die große Weltbühne angeboten. Die USA haben den russischen Präsidenten zum G20-Gipfel eingeladen. Er findet im Dezember in Miami statt. Der ukrainische Präsident Zelensky hat sich bereit erklärt, Putin beim G20-Gipfel zu treffen. Aus dem Kreml heißt es, das sei unmöglich. Der frühere Hollywood-Produzent Harvey Weinstein muss für 15 Jahre ins Gefängnis. Das hat ein New Yorker Gericht jetzt verkündet. Im konkreten Fall ging es um den Missbrauch einer Produktionsassistentin. Insgesamt hatten mehr als 80 Frauen Weinstein Übergriffe oder Vergewaltigung vorgeworfen. Die letzten Vorbereitungen laufen für Jürgen Klopps Premiere als neuer Fußball-Bundestrainer. Die eine Hälfte des XXL-Kaders bereiten sich auf das Länderspiel morgen in den Niederlanden vor. Klopp sagt, jetzt müssen Ergebnisse her. Das Team versucht aber,

0: all dem Druck trotzdem Spaß zu haben.
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2: Im Gegensatz zu gestern wird das eine recht milde Nacht. Die Temperaturen fallen auf bis zu 9 Grad. Dazu jetzt am Abend noch größtenteils klar. In der zweiten Nachthälfte dann mehr Wolken und die bringen morgen auch immer wieder Regen mit. 17 Grad bekommen wir dann in der Spitze.
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1: Im Gegensatz zu gestern wird es eine recht milde Nacht. Die Temperaturen fallen auf bis zu 9 Grad. Dazu jetzt am Abend noch größtenteils klar. In der zweiten Nachthälfte dann mehr Wolken und die bringen morgen auch immer wieder Regen mit. 17 Grad bekommen wir dann in der Spitze.

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1: Ich bin Dirk Jostes. Schönen guten Abend. Olympische Spiele wird es vorerst nicht in der Hauptstadt geben. Berlin zieht sich laut Medienberichten zurück. Nach dem Wahlsieg der Linken, die gegen Olympia ist, und dem letzten Platz im Bewerberranking. Bei Berlins Mitbewerber Leipzig ist man enttäuscht. Dazu sagte der Leipziger CDU-Bundestagsabgeordnete und Bahnrad-Olympiasieger Jens Lehmann.
2: Berlin hat ein super Konzept gehabt. Insgesamt ist uns von vielen Verbänden gesagt worden, dass Berlin eine international ganz, ganz große Chance hat. Die größte eigentlich von allen drei Bewerbern. Das aber hat sich am Sonntag bestätigt mit der Wahl. Und da ist es sozusagen in den letzten zwei Tagen alles in sich zusammengefallen, was ich mit ganz, ganz großer Trauer hinnehme.
1: Am Samstag entscheidet sich, ob München oder die Rhein-Ruhr-Region international antreten soll. Vergewaltigungen sollen in Zukunft deutlich härter bestraft werden, wenn dabei K.O.

0: U-Tropfen eingesetzt werden. Der Bundestag hat sich mit einem entsprechenden Gesetzentwurf beschäftigt. Das Ganze wird dann so behandelt, als würde das Opfer mit einer Waffe bedroht werden. Die Mindeststrafe soll auf 5 Jahre steigen. Wieder ein Drohnenvorfall an einem deutschen Flughafen. Am Hauptstadt-Airport Berlin-Brandenburg war ein solches Objekt am Abend gesichtet worden. Laut Bundespolizei wurde daraufhin der Flugbetrieb kurzzeitig komplett eingestellt. Flugzeuge wurden deshalb umgeleitet. Der ADAC ist dafür, die 12-Uhr-Regel beim Tanken wieder abzuschaffen. Dadurch hätte sich zwar die Zahl der täglichen Preisänderungen deutlich reduziert, die Preise habe das aber nicht gesenkt. Und wer nach 12 Uhr tanken müsse, zahle drauf. Das sei nicht gerechtfertigt, heißt es in einer Mitteilung. Das DFB-Team bereitet sich weiter aufs erste Länderspiel unter Neubundestrainer Jürgen Klopp vor. Morgen geht's in Amsterdam gegen die Niederlande. Beim Training heute war die Laune gut und die Chemie zwischen Trainer und Team scheint zu stimmen. Klopp sagt:
1: Ich gehe für die Jungs durchs Feuer. Wenn die Jungs alles geben, dann bin ich für Niederlagen verantwortlich, ohne Wenn und Aber. Das heißt, die Jungs müssen das noch zeigen unter Wettkampfbedingungen. Im Moment sieht das alles sehr gut aus. Also, aber er ist eher so ein kleines Grillfeuer. Mehr konnten wir bisher nicht entfachen, aber wir werden daran arbeiten, dass das irgendwann so aussieht, als würden wir es auch füreinander machen.
0: In der XXL-Länderspielpause gibt es insgesamt 4 Länderspiele.
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3: Im Gegensatz zu gestern wird es eine recht milde Nacht. Die Temperaturen fallen auf bis zu 9 Grad. Dazu jetzt am Abend noch größtenteils klar. In der zweiten Nachthälfte dann mehr Wolken und die bringen morgen auch immer wieder Regen mit. 17 Grad bekommen wir dann in der Spitze.
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1: Im Gegensatz zu gestern wird es eine recht milde Nacht. Die Temperaturen fallen auf bis zu 9 Grad. Dazu jetzt am Abend noch größtenteils klar. In der zweiten Nachthälfte dann mehr Wolken. Und die bringen morgen auch immer wieder Regen mit. 17 Grad bekommen wir dann in der Spitze.
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0: 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Es ist 0 Uhr. 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
1: Ich bin Dirk Jostes. Schönen guten Abend. Kurz vor der Entscheidung, wer für Deutschland ins Olympiarennen gehen soll, zieht Berlin seine Bewerbung zurück. Das berichten mehrere Medien. Fabian Hoffmann hat die Infos.
2: Die Chancen für die Hauptstadt und ihre Partner hatten sich zuletzt verschlechtert. Wahlsiegerin Elif Erhalb von der Linken sprach sich gegen Olympia aus und in einem Ranking der Konzepte landete Berlin auf dem letzten Platz. Im Rennen sind jetzt noch München und die Rhein-Ruhr-Region. Am Samstag entscheiden die Mitglieder des Deutschen Olympischen Sportbundes, wer für Deutschland auf internationaler Ebene für die Spiele 2036, 40 oder 44 antreten soll.
1: Im Bundestag sind K.O.-Tropfen Thema gewesen. In Zukunft sollen Strafen härter ausfallen, wenn der Stoff bei Sexual- oder Raubdelikten eingesetzt wird. Mindestens 5 Jahre Haft werden dann fällig. Justizministerin Stefanie Hubig sagt in der ARD:
3: Das ist schon ein starkes Signal und ein starkes Stoppschild. Wenn man weiß, wenn man so etwas tut, dann ist man mit mindestens 5 Jahren Freiheitsstrafe dabei. Das ist ganz wichtig, aber Abschreckung alleine hilft nie. Wir brauchen Aufklärung, wir brauchen eine bessere Prävention, alles was dazugehört.
1: Wieder ein Drohnenvorfall an einem deutschen Flughafen. Am Hauptstadt-Airport Berlin-Brandenburg war ein solches Objekt am Abend gesichtet worden. Laut Bundespolizei wurde daraufhin der Flugbetrieb kurzzeitig komplett eingestellt. Flugzeuge wurden deshalb umgeleitet. Putin bekommt die große Weltbühne angeboten. Die USA haben den russischen

0: amerikanischen Präsidenten zum G20-Gipfel eingeladen. Er findet im Dezember in Miami statt. Der ukrainische Präsident Zelensky hat sich bereit erklärt, Putin beim G20-Gipfel zu treffen. Aus dem Kreml heißt es, das sei unmöglich. Der frühere Hollywood-Produzent Harvey Weinstein muss für 15 Jahre ins Gefängnis. Das hat ein New Yorker Gericht jetzt verkündet. Im konkreten Fall ging es um den Missbrauch einer Produktionsassistentin. Insgesamt hatten mehr als 80 Frauen Weinstein Übergriffe oder Vergewaltigung vorgeworfen.
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2: Es ist wohl nicht zu leugnen, dass es Wesen gibt, die weder Mensch noch Tier sind. Seltsame, furchteinflößende Wesen, die aus der Lust absurder Gedanken entsprangen und bei deren Erschaffung der Fürst, der alles Gute hasst und alles Böse liebt, Pate gestanden hat.
3: Iron.

0: Seine Exzellenz Geheimrat Jakob ten Brinken, Professor der Medizin, schuf das seltsame Mädchen. Schuf es wider alle Natur. Er schuf es, wenngleich der Gedanke, sie zu erschaffen, einem anderen Hirn entsprang. Dieses Wesen, welches die Verschwörer Alraune taufen ließen, lebte wie ein Menschenkind. Was es anfasste, ward zu Gold. Wohin aber sein giftiger Atem drang, schrie alle Sünde. Und aus dem Boden, den seine zarten Füße traten, wuchsen des Todes bleiche Blumen. Das Haus, in dem der Gedanke an ihre Erschaffung das erste Mal gedacht wurde, lag am Rhein. Es war das Heim des Justizrats Gontram. An einem Abend im Jahr 1905 hatte sich dort eine illustre Gesellschaft eingefunden. Neben dem Gastgeber-Ehepaar bestand diese aus dem kleinen Rechtsanwalt Manasse, der ebenso wie der Hausherr für den Geheimrat tätig war. Der Fürstin Wolkonski mit ihrer hübschen Tochter Olga, die gleichaltrig wie Frieda Gontram die Tochter des Hauses war. Zudem waren der bereits erwähnte Geheimrat und ich, sein Neffe Frank Braun mit Namen, anwesend. Zu jener Zeit hatte ich gerade mit Ach und Krach das erste Semester meines Studiums hinter mich gebracht.
1: Ihr kleiner Wolf hat aber eine wirklich kräftige Stimme.
2: Ja, das hat er.
3: Frieda, kümmere dich doch bitte um deinen Bruder. Frieda!
1: Sie scheint sich wohl lieber mit meiner Olga zu beschäftigen.
3: Das eine schließt das andere ja sicher nicht aus. Diese Backfische. Ja. Frieda!
4: Ja, Mama?
3: Sieh nach Wölfchen, hörst du nicht, wie er schreit?
4: Doch. Darf Olga heute hier schlafen, Mama?
3: Natürlich darf sie das. Das heißt, wenn es Ihnen recht ist, durchlaucht.
1: Ach, bitte, sehr recht sogar.
4: Danke, Mama.
1: Ja, mein Kind, was sollte ich denn auch dagegen haben?
3: Dann achtet aber jetzt, da ihr euren Willen bekommen habt, gut auf Wölfchen, ihr beiden. Ich möchte nichts mehr von ihm hören, solange unser Besuch da ist. Habt ihr verstanden?
4: Mhm. Ja, Mama. Komm mit, Olga.
5: Gern.
1: Diese Kinder.
3: Sie werden schon bald keine mehr sein, fürchte ich.
1: Wie recht sie haben. Viel zu schnell sind sie groß geworden.
3: Ach, meine Frieda hängt so sehr an ihrer Olga. Manchmal habe ich das Gefühl, sogar ein bisschen zu sehr.
1: Sie ist ein Ausbund. Du lieber Himmel.
3: Oh nein, die schöne Bohle. Was für ein Unglück.
6: Was war das? Da dürfte etwas rausgegangen sein. Ich glaube, meine Herren, man braucht nichts. Komm.
7: Ist was passiert?
1: Allerdings. Stellen Sie sich nur vor, Herr Justizrat.
3: Das Alräunchen ist von der Wand gefallen.
1: Stellen Sie sich vor.
3: Und hat die schöne Bohle zertrümmert.
7: Ach, wie ärgerlich.
8: Was ist denn das für ein hässliches Ding? Scheint halb Männlein, halb Weiblein zu sein.
9: Das, Herr Braun, ist eine Alraunenwurzel.

0: Nie davon gehört.
1: Sie befindet sich bereits seit 100 Jahren in meiner Familie. Oh.
2: Sieht fast ein wenig unheimlich aus, dieses verwachsene Ding.
3: Da sagen Sie was, Durchlaucht. Wenn es nach mir gegangen wäre, hätte es die Köchin schon längst zum Heizen bekommen.
0: Das Wurzelholz ist steinhart.
4: Schau sie dir nur gut an, lieber Neffe. Alraunen sind sehr selten.
5: Haben Sie denn wirklich bisher noch nie etwas von der Sage gehört, Herr Studiosus?
0: Nicht, dass ich wüsste.
1: Ich fürchte, auf diese Antwort hat er nur gewartet. Ja, dann lassen Sie mal hören, Herr Kollege Manasse.
5: Gern. Mandragora officinarum, so lautet der lateinische Name dieses außergewöhnlichen Nachtschattengewächses, verfügt über vielfältige und recht erstaunliche Eigenschaften. Mhm. Blätter und Blüten enthalten beispielsweise ein starkes Narkotikum und wurden früher daher häufig als Schlaf- und Betäubungsmittel eingesetzt. Mhm. Aus den Früchten hingegen braute man Liebestränke. Ach. Berühmt ist aber vor allem die eigenartig geformte Wurzel der hochgiftigen Pflanze, da sie Ähnlichkeit mit einem verhutzelten Männlein oder Weiblein aufweist. Mhm. Schon zu alter Zeit schrieb man den Alraunenwurzeln magische Kräfte zu.
4: Ja.
5: Sie sollen unter anderem dazu taugen, sich unsichtbar zu machen.
4: Der interessanteste Teil der Sage dürfte aber wohl sein, wie sie entstehen.
5: Ja, also ich weiß nicht, ob ich...
1: Na, nur heraus damit, Herr Kollege.
5: Soll ich wirklich, Herr Justizrat, vor Ihrer Frau Gemahlin und der Fürstin Wolkonski?
1: Die Damen werden sicherlich nicht gleich ohnmächtig werden, oder?
3: Gewiss nicht.
1: Ja.
2: Da kann ich Sie beruhigen. Also, entstehen diese Pflanzen der Sage nach?
5: Wenn an einem Kreuzweg ein Verbrecher splitternackt gehängt wird und sein letzter Samenerguss während der Hinrichtung den Boden benetzt, was wohl häufig bei Strangulation der Fall ist, wachsen an dieser Stelle die Alraunen. Der Mannessaft des Delinquenten befruchtet im Tode sozusagen noch die Erde.
3: Wenn ich das bloß früher gewusst hätte, noch heute landet das hässliche Ding im Feuer.
4: Dann schenken Sie es doch lieber mir, liebe Frau Gontram. Denn die Sage berichtet auch, dass eine Alraunenwurzel im Haus großen Geldsegen bringt.
1: Ah. Na, du hör sich einer den Herrn Tenbrinken an. Sie sind ein rechtes Schlitzohr, mein lieber Geheimrat.
4: Ich kann mich nicht erinnern, dies je geleugnet zu haben.
1: Allerdings muss ich Sie enttäuschen. Das mit dem Geldsegen dürfte das beste Beispiel dafür sein, dass dies alles wirklich nur eine Sage ist.
4: Aber man kann doch nicht in Abrede stellen, dass Sie es zu etwas gebracht haben, mein Lieber.
1: Naja.
5: Zur Mitternacht muss man die Alraunen übrigens mitsamt ihrer Wurzeln unter dem Galgen ausgraben. Aha. Wichtig ist, sich dabei zuvor die Ohren mit Wachs zu verstopfen, da die verwachsenen Wurzeln angeblich grässliche Schreie ausstoßen, wenn man sie der Erde zu entreißen versucht.
2: Oh. Ja, davon habe ich auch gehört.
3: Auch das noch. Sie können das widerwärtige Alräunchen später liebend gern mitnehmen, Herr Geheimrat.
4: Herzlichen Dank, Frau Gontram.
3: Bitte sehr. Es scheint mir in einem Junggesellenhaushalt wie dem Ihren weitaus besser aufgehoben zu sein.
4: Ja, das ist durchaus möglich.
3: Nicht auszudenken, wenn es unserer Frieda oder dem Wölfchen auf den Kopf gefallen wäre.
1: Beruhige dich. Es ist ja, außer dass die Bohle zu Bruch gegangen ist, nichts passiert.
3: Apropos, als ob ich es geahnt hätte, habe ich vorsorglich noch eine zweite Bohle angesetzt. Oh. Ich werde sie rasch aus dem Keller holen. Marie!
1: Kommen Sie, Herr
3: Marie,
1: Rechtsanwalt.
3: Wo steckst
1: als
3: du
1: Belohnung
3: denn?
1: Für Ihren kleinen Vortrag werde ich nebenan meine beste Flasche Cognac entkorken.
5: Oh, das ist ein Wort.
1: Möchten Sie sich uns anschließen, meine Herren?
6: Einen Augenblick, Ohm Jakob. Wir kommen gleich nach, Herr Gontram.
1: Ist recht. Durchlaucht?
2: Ich werde ebenfalls im Augenblick bei Ihnen sein. Gehen Sie doch bitte schon einmal vor.
1: Na schön. Kommen Sie, Herr Manasse. Wir müssen wohl einstweilen dem Cognac allein zusprechen.
5: Aber das ist doch eine unserer leichtesten Übungen.
1: Allerdings.
6: Wäre es nicht eine wissenschaftliche Großtat, ein Alraunenwesen aus Fleisch und Blut zu schaffen? Hm? Eines, das lebt?

0: kannst es, Ohm Jakob. Du allein und kein anderer Mensch auf der Welt. Ich flehe dich an, tu es. Geh den Weg, den kein Mediziner vor dir zu gehen wagte.
1: Ich weiß nicht.
2: Dieser Gedanke kam ja auch gerade. Ihre medizinischen Studien, die künstliche Befruchtung betreffend, interessieren mich schon lange. Glauben Sie, dass sich Ihre in diesen Experimenten gewonnenen Erkenntnisse auch auf Versuche mit Menschen übertragen lassen?
0: Der Vater dieser hässlichen Wurzel spie, dem Volksglauben zufolge, seinen letzten verzweifelten Lebenswillen vom Galgen herab und zeugte damit im Moment des Todes im fruchtbaren Schoß von Mutter Erde dieses Zauberwesen. Mhm. Das muss doch übertragbar sein. Du musst ein Alraunenwesen schaffen, Ohm Jakob, und damit die alte Sage zur Wahrheit werden lassen.
2: Den Samen eines Gehängten zu beschaffen, stellt kein großes Problem dar.
0: Das dürfte nur eine Frage des Preises sein.
2: Genau so ist es.
1: Aber die Erde...
0: Die Erde, das ist die Fruchtbarkeit, ist das Weib, die ewige Mutter. Wir müssen die schamloseste Dirne finden. Eine, die ihr Gewerbe nicht aus Not betreibt, sondern aus unstillbarer, alles verzehrender Wollust.
2: Ja, der Schoß dieses liederlichen Frauenzimmers wird sein wie die Erde.
0: Du musst die Hure mit dem Samen des Verbrechers befruchten. Ich weiß, dass du es kannst. Du musst es nur wollen, musst den Mut haben, es zu wagen.
2: Was hier gefragt ist, ist Schöpferwille.
1: Ja. Und dann, wenn das Kind zur Welt gekommen ist?
2: Dann werden wir ein leibhaftiges Zauberwesen haben. Eines, das uns reich und berühmt machen wird.
0: Und du, Ohm, hättest ein Kind. Du liebst, wie ich aus Erfahrung weiß, dass Zusammensein mit Kindern mehr als gut für dich ist. Bedenke, wie gesegnet du wärst mit einem Kind im Haus, das deiner Willkür völlig ausgeliefert ist.
2: Fassen Sie Mut, Herr Geheimrat. Mut zur wissenschaftlichen Großtat.
0: Dadurch wirst du unsterblichen Ruhm erringen. Man wird dich als Pionier feiern. Du wirst Gott versuchen, Ohm Jakob. Du wirst ihm eine Frage stellen, so frech, dass er einfach antworten muss.
1: Ich werde Unterstützung brauchen bei einem solch kühnen Unterfangen.
0: Auf mich kannst du zählen.
2: Und ich werde es mir auch nicht nehmen lassen, dabei zu sein.
1: So sei es also.
2: Ja.
3: Wir beschlossen an diesem Abend, dass die Fürstin den Samen des Verbrechers besorgen würde, während wir Männer nach einer geeigneten Hure suchen wollten.
4: So, dann mal rein mit dir in die Kutsche.
5: Ah, schon gut. Du musst mich gleich so zu schieben. Da sind ja noch zwei. Das kostet aber extra, dass wir uns da klar verstehen.
4: Keine Sorge. Kutscher, Abfahrt. Darf ich vorstellen? Das ist Fräulein Alma.
5: Angenehm. So feine Herren ziehen selten zu meiner Kundschaft.
4: Geheimrat Tenbrink und Dr. Karl Petersen, sein Assistent.
5: Die Herren sind also Mediziner.
4: Aha.
1: Bist du verrückt geworden, Junge?
4: Fräulein Alma wird, wenn sie sich längere Zeit in deinem Haus oder deiner Klinik aufhält, doch sowieso über kurz oder lang deinen Namen herausfinden.
1: Du hast dem Mädchen also schon gesagt, worum es sich handelt?
4: Aber nein, dazu kam ich bisher nicht. Ich musste ja erst herausfinden, ob sie das ist, was wir suchen. Ich muss sagen, meine nicht gerade geringen Erwartungen wurden sogar übertroffen.
5: Wenn du mal wieder möchtest, mein hübscher Engel, jederzeit. Brauchst bei mir auch nicht zu zahlen, wenn du mal knapp bist.
4: Das ist doch ein Wort. Lassen Sie den Champagnerkorken knallen, Petersen. Die Suche ist zu Ende. Wir haben unsere Mutter Erde gefunden.
1: Das freut mich zu hören. Was ist denn?
6: Ich fürchte, wir haben die Gläser vergessen, Exzellenz.
1: Das sieht Ihnen mal wieder ähnlich, Petersen.
5: Ich trinke Shampoos auch gerne aus der Flasche.
4: Dann bedien dich, meine Schöne.
5: Worauf du dich verlassen kannst.
4: So ist es brav. Und jetzt hör mir zu.
5: Bin ganz Ohr.
4: Da ist dieser Prinz. Ein ausgesprochen hübscher Mann. Würde dir bestimmt gut gefallen. Unglücklicherweise hat er im Duell jemanden getötet und wartet nun auf seine Hinrichtung.
5: Und er will vorher noch einmal mit einer Frau zusammen sein. Ich tu's auf der Stelle.
4: Trink noch mal. Ja, schön schlucken. Auch ein Schlückchen. Sehr gut. Und jetzt hör mir weiter zu.
5: Ich hänge an deinen Lippen.
4: Es geht um Millionen.

0: Millionen, die verloren gehen, wenn der Prinz stirbt, ohne einen Erben zu hinterlassen. Verstehst du?
1: Ich soll sein Kind austragen.
2: Genau das.
1: Das mache ich. Darauf trinke ich. Prost!
3: Prost! Prost.
0: Es gibt allerdings einen winzig kleinen Haken.
1: Lass hören.
0: Du wirst den Prinzen nicht zu Gesicht bekommen. Er wird streng bewacht. Daher hat er sich an diese beiden ehrenwerten Wissenschaftler gewandt. Sie haben ein Verfahren entwickelt, Kinder zu zeugen, ohne dass Vater und Mutter einander je begegnet sind.
1: Boah, das ist ja ein Ding. Sachen gibt's.
0: Das Ganze muss daher im Verborgenen geschehen.
1: Ja, natürlich.
0: Der Herr Geheimrat wird dir dafür 15.000 Mark bezahlen.
1: 15.000? Ich bin bereit. Verfügen Sie über mich, meine Herren.
0: Sehr gut.
4: Dann unterschreiben Sie bitte den kurzen Vertrag hier unten.
1: Ja.
2: Sie können doch schreiben, gnädiges Fräulein.
1: Klar kann ich das. Oh, gar nicht so leicht bei der ruckligen Fahrt. Fertig.
4: Alraune?
1: Oh. Entschuldigung, da habe ich wohl das Ma in meinem Vornamen geschlabbert.
2: Oh, welch seltsamer Zufall.
0: Es ist keiner. Jemand kämpft auf unserer Seite. Auf dein Wohl, Alma Raune.
1: Auf mein Wohl. Und dann wollen wir lustig sein, wir alle vier. Jeder darf mal ran, Jungs. Wo ich doch heute mein Glück gemacht habe. Nehmt mich so oft ihr wollt. Von mir aus die ganze Nacht. Denn das habe ich besonders gern.
2: Die ist richtig. Wahrlich, die menschgewordene Mutter Erde.
5: Wenig später lag das Mädchen bewusstlos im Champagnerrausch.
6: Das hast du wirklich gut gemacht, Frank, das muss ich sagen.
0: Ich danke dir. Vielleicht wärst du dann im Gegenzug bereit, mir aus einer ziemlich prekären Lage herauszuhelfen.
6: Die da wäre?
0: Ich habe Spielschulden, die ich gern loswerden möchte.
6: In welcher Höhe?
0: Na, 20.000 werden schon sein.
3: Herr im Himmel!
6: Wenn du denkst, dass ich so mir nichts, dir nichts, deine Schulden für dich begleiche, dann hast du dich geirrt, lieber Neffe. Du musst zum Ausgleich auch etwas für mich tun, aber keine Angst. Es ist keine schwere Arbeit und zudem handelt es sich um etwas, das du ausgesprochen gern tust.
0: So sprich.
6: Leider kann ich das Mädchen ja nicht wie eine meiner Äffinnen in einen Käfig sperren. Ich fürchte daher, dass sie uns während der Zeit des Wartens weglaufen wird. Deshalb muss ich wohl oder übel für ihre Belustigung sorgen und ihr etwas geben, das sie langfristig an uns bindet.
0: Du willst, dass ich?
6: Genau das. Du scheinst dir zu gefallen und hast dich offenbar auch nicht gerade ungeschickt angestellt beim ersten Mal. Ich könnte mir daher keinen geeigneteren Bock für diese Hure vorstellen.
0: Du verdammtes Schwein.
4: Herr Braun, ich muss doch sehr bitten.
6: Du solltest es dir wirklich überlegen. Hässlich ist sie ja nicht gerade. Und sie stünde dir rund um die Uhr zur Verfügung. Für sehr viel mehr bist du, wenn wir mal ehrlich sein wollen, ja auch nicht zu gebrauchen. Du solltest daher froh und dankbar sein, dass ich dich so fürstlich dafür bezahlen werde. Also, schlag ein.
0: Niemals.
5: Als wir Alma Raune in jener Nacht in der Privatklinik des Geheimrats untergebracht hatten, verschwand ich ohne ein weiteres Wort und kehrte fast 20 Jahre nicht in die Villa Tenbrinken zurück. Da jedoch Dr. Petersen einen Lederband mit der Prägung Alraune Tenbrinken anfertigen ließ, in dem erst er und später Ohm Jakob selbst alles das, was weiter geschah, akribisch festhielten, war ich im späteren Verlauf der Geschichte bestens darüber informiert, was während meiner Abwesenheit geschehen war.
7: Und Sie haben den Strick, wie wir es besprochen haben, so präpariert, dass der Mann möglichst lange zappelt, ehe der Tod eintritt?
8: Hab ich, durchlaucht.
7: Das ist von entscheidender Bedeutung.
8: Wenn Sie meinen.
7: Ich werde Sie gut dafür entlohnen.
8: Das will ich hoffen. Treten Sie jetzt ein Stück beiseite.
7: Aber ich muss doch gleich...
8: Ja.

0: Sie können wieder näher treten mit Ihrem Glas, wenn er hängt.
1: Ich verstehe.
0: Ist alles bereit?
2: Bereit. Kapuze und Strick sitzen.
0: Peter Weinand Nörresen, haben Sie noch etwas zu sagen?
2: Nein, nein.
0: Dann nicht. Nein.
1: Jetzt.

0: Darf ich Ihnen das Präparat abnehmen, Durchlaucht?
1: Ach ja, natürlich. Hier, bitte.
0: Danke. Peterson?
1: Ich werde alles vorbereiten.
0: Machen Sie das.
1: Ach, ein Jammer, dass Sie das verpasst haben, Exzellenz. Er war ein Prachtkerl. Hm. Groß und stark. Ein Baum von einem Mann.
0: Ein Lustmörder, sagten Sie?
1: Ja, er hat sich an einem jungen Mädchen vergangen, ihr nach dem Akt die Kehle durchgeschnitten und sie zerstückelt.
0: Ah.
1: Ich bin schon sehr gespannt auf die Dirne, die Sie ausgewählt haben.
0: Peterson, sind Sie soweit?
2: Ja, es kann losgehen.
0: Gehen wir also.
1: Ja.
0: So, einen Moment bitte, ich muss aufschließen. Bitte, treten Sie ein. Sie schläft.
1: Umso besser. Wie schön sie ist. Was für herrliches Haar.
0: Halten Sie sie fest.
1: Natürlich.
0: Sie auch, Durchlaucht.
1: Ja.
3: Was ist denn? Lassen Sie mich. Was soll das?
1: Ganz ruhig, Kind. Es ist endlich soweit. Der große Moment, auf den wir alle gewartet haben, ist da.
0: Machen Sie uns jetzt keine Schwierigkeiten, Fräulein Heimer.
3: Ich will nicht. Hören Sie auf.
4: Sie haben einen Vertrag unterschrieben, schon vergessen?
3: Ich gehe zur Polizei.
1: Sei doch nicht töricht. Es tut ja gar nicht weh, was der Geheimrat mit dir macht.
3: Lassen Sie mich. Ich kenne Sie nicht. Gehen Sie weg.
1: Ich will doch nur dein bestes, Kindchen. Glaub mir. Wenn du jetzt still stillhältst, dann werde ich dir einen Ring schenken und ein hübsches neues Kleid.
3: Das brauche ich alles nicht. Ich will meine Freiheit und mit der ganzen Sache nichts mehr zu tun haben.
1: Dazu ist es nun wohl zu spät.
3: Nein, ich...
5: So, jetzt.
4: Halten Sie doch endlich still.
3: Nein, nicht.
1: Ruhig, ganz ruhig.
0: Fertig. So.
1: Ich will ihr eine Strähne ihres Haars zur Erinnerung abschneiden.
6: 12 Tage später kam die Prostituierte Alma Raune in Untersuchungshaft, weil sie angeblich die goldene Uhr des Assistenzarztes Petersen gestohlen hatte. Wenige Wochen später wurde sie dann für schweren Diebstahl zu 1 Jahr Gefängnis verurteilt.
0: Dort ist sie sicher verwahrt. Wenn es zur Niederkunft kommt, werde ich in meiner unendlichen Güte anbieten, dass man sie in meine Klinik verlegt. Dank meiner Beziehung zur Justiz wird das sicher kein großes Problem darstellen.
4: Das haben Sie alles großartig eingefädelt, Exzellenz.
0: Ja, ich bin diesmal beinahe selbst mit mir zufrieden.
6: 3 Tage lag die Unglückliche in den Wehen.
0: Ja, bitte? Und? So sprechen Sie doch schon, Petersen.
4: Es ist ein Mädchen.
0: Oh, wie passend. Sie soll Alraune heißen. Alraune ten Brinken. Und die Mutter?
4: Ist tot. Sie verblutete unter unseren Händen. Es gab nichts, was wir dagegen hätten tun können.
0: Tja, was soll man dazu sagen? Besser hätte es gar nicht kommen können. Es scheint sich jetzt schon zu bewahrheiten, dass eine Alraune im Haus einem Geld einbringt. Kaum auf der Welt hat mir die Kleine schon 15.000 Mark gespart.
4: Es war schrecklich.
0: Ach.
4: Der Säugling erhob bereits im Mutterleib ein so entsetzliches Geschrei, wie es weder ich noch die Hebamme je zuvor bei einer Geburt vernommen haben.
0: Aber sonst ist das Kind gesund.
4: Abgesehen davon, dass die Haut beider Beine ab dem Knie zusammengewachsen ist, ja. Hm. Die Epidermis werden wir morgen in einer kleinen Operation trennen. Das ist kein großer Eingriff.
0: Gute Arbeit, Peterson.
4: Danke, Exzellenz.
0: Wenn alles überstanden ist, winkt Ihnen, wie ehedem versprochen, eine beträchtliche Gratifikation.
4: Zu gütig.
6: Der Körper der Alma Raune diente, da die Angehörigen keinen Anspruch darauf erhoben und auch die Beerdigungskosten nicht tragen wollten, im Anatomiesaal zu Lehrzwecken. Danach wurde das, was von ihm übrig war, im Anatomiegarten in eine Grube geworfen. Pikanterweise vereinigten sich dort im Grabe nun die Leiber von Alraunes Mutter und ihres Vaters, des Lustmörders Nörrissen. Denn auch sein Leichnam war, nachdem er vom Galgen abgeschnitten ward, der Anatomie überlassen worden.

0: Aus seinen Rückenwirbeln hatte der findige Anatomieprofessor 5 Würfel geschnitzt, welche mitsamt eines aus der Schädeldecke Alma Raunes gefertigten Knobelbechers ein makaberes Geschenk für Geheimrat Ten Brinken wurde, welches ihn sehr erfreute.
1: Was sagen Sie da, Exzellenz? Dr. Petersen ist tot?
2: Ja, stellen Sie sich vor.
1: Aber wie?
2: Er hat unsere kleine Alraune operiert und eine Fehlentwicklung der Epidermis im Bereich der Oberschenkel korrigiert.
1: Ja, ich weiß.
2: Dabei muss sie ihn unabsichtlich gekratzt haben.
1: Ach, aber an einem kleinen Kratzer stirbt man doch nicht.
2: Ich fürchte doch. Petersen bekam eine Blutvergiftung und starb innerhalb von 3 Tagen.
1: So etwas.
2: Ich bin gar nicht so unglücklich darüber, denn schon zum 2. Mal erspart das Kind mir die Auszahlung einer beträchtlichen Summe.
1: Aber Exzellenz!
2: Naja, lassen wir das. Wie verlief es in der Kirche, Durchlaucht?
1: Das Kind ist getauft. Das dürfte wohl die Hauptsache sein. Weniger schön, geradezu enervierend, war jedoch, dass es von dem Moment an, als es über die Schwelle des Münsters getragen wurde, ein so fürchterliches Geschrei begann, dass der Priester sich genötigt sah, die Zeremonie zu beschleunigen.
2: Ha, das ist meine Tochter.
1: Als wir das Kind wieder aus dem Münster hinaustrugen, beruhigte es sich umgehend.
2: Vermutlich hat sie es mit den Pfaffen und Weihrauchschwenkern genauso wenig wie ich.
1: Es hat ganz den Anschein. Was soll denn jetzt aus dem Kind werden?
2: Man wird sich die nächsten 4 Jahre in meiner Klinik um Alraune kümmern. Dann werde ich ein Kindermädchen einstellen und sie zu mir nach Ten Brinken nehmen.
1: Aha.
0: Dort erhielt Alraune einen nur 1,5 Jahre älteren Spielkameraden, den kleinen Wolf Gontram. Frau Gontram war ihrer Tuberkulose erlegen und der Justizrat froh, dass sein Dienstherr sich bereit erklärte, den Jungen zu sich in Pflege zu nehmen. Obwohl Alraune die Jüngere war, dominierte sie den kleinen Wolf von Anfang an. Auch wusste sie es einzurichten, ihn zu allerlei Unfug anzustiften, für den ausnahmslos er bestraft wurde. Der Geheimrat berichtet in dem Lederband von schrecklichen Tierquälereien wie dem Aufblasen und Zerplatzenlassen von Fröschen am Teich. Auch schlug sie den Jungen oft mit Brennnesseln, welche sie selbst merkwürdigerweise berühren konnte, ohne auch nur die geringste Spur von Brandblasen zu bekommen. Zu des Geheimrats Freude zeigte sich bei der Kleinen früh eine große Begabung, vergrabene Schätze in dem weitläufigen Park aufzuspüren.
3: Du bist besser als jede Wünschelrute, Alraune.
0: Auch konnte man gewiss sein, dass das Lotterielos, welches das Mädchen zog, mit Sicherheit gewinnen würde. Viele 1000 Mark gewann der Geheimrat auf diese Weise. Als Alraune 8 Jahre alt wurde, dachte man darüber nach, ihre Erziehung nun einem Internat anzuvertrauen.
1: Ich habe unsere Kleine, ihr Einverständnis voraussetzend, in der Klosterschule Sacré-Cœur in Nancy angemeldet. Dort wird sie bis zu ihrem 12. Lebensjahr bleiben. Danach freut man sich, sie im Pensionat von Mademoiselle Vintelen in der Avenue de Marteau ins Spa aufzunehmen. 2 Mal in jedem Jahr werden sie Alraune indes in den Ferien hier in Lendenich aufnehmen müssen. Ich hoffe, das ist alles in Ihrem Sinne.
2: Durchaus. Ich danke Ihnen, Durchlaucht.
1: Es war mir eine Freude, Exzellenz.
0: Auch in diesen ersten Instituten fiel Alraune Ten Brinken dadurch auf, dass sie ihre Klassenkameradinnen zu schrecklichen Tierquälereien und anderen Dingen anstiftete. Man konnte ihr aber nie etwas nachweisen, da die Mädchen stets leugneten, dass Alraune ihnen die Taten befohlen hatte. Der schlimmste diesbezügliche Fall war ein offenbar von Alraune forcierter Selbstmordversuch einer Mitschülerin, welchen jene jedoch glücklicherweise überlebte. Mit 18 Jahren kehrte sie als junge Dame nach Ten Brinken zurück.
3: Du hast sehr schönes Haar, Alraune.
4: Ich werde es abschneiden.
3: Unterstell dich, das zu tun.
0: Als sie zum Nachtmahl herunterkam, waren die Haare dennoch zu einem Pagenkopf geschnitten.
3: Warum hast du das getan? Weil ich es dir verboten hatte?
4: Ach nein, das hätte ich sowieso getan. Ich werde jeder meiner Schulfreundinnen eine meterlange Strähne zur Erinnerung schicken. Dann müssen sie es mir gleich tun.
3: Was macht dich so sicher?
4: Weil sie Angst vor mir haben. Selbst jetzt, da ich nicht mehr da bin. Sie wissen, dass ich, wenn sie sich die Haare nicht freiwillig abschneiden,

0: Gedanken kommen werde und sie ihnen büschelweise ausreißen werde.
1: Aber was hättest du davon?
0: Ich werde mich totlachen. Mir steht der Pagenkopf, aber sie. Sie werden aussehen wie eine Bande Affen im Zoo. Mademoiselle Vinthelen wird toben, wenn sie nach den Ferien eine Klasse von Meerkatzen unterrichten muss. Mit den Fingern wird man auf die hässlichen Dinger zeigen.
1: Ich dachte, es wären deine Freundinnen.
0: Das sind sie doch auch.
1: Du bist ein sonderbares Kind.
0: Ich bin schon lange kein Kind mehr.
2: Wolf Gontram war in das Büro seines Vaters eingetreten und machte unter dem gestrengen Blick des kleinen Rechtsanwalts Manasse seine Ausbildung. Er war zu einem über alle Maßen schönen Mann herangewachsen, der die begehrlichen Blicke sowohl von Frauen als auch von Männern auf sich zog. Er selbst aber hatte sein Herz schon vor langen Jahren verschenkt. Jeden Abend ritt er nach Tenbrinken und folgte dort der Spielgefährtin seiner Kindheit wie ein Schatten.
0: Wölfchen!
3: Warum nennst du mich so?
0: Weil du so ein großer Hund bist. Ein gutes, dummes und treues Tier. Weil du zu nichts gut bist, als hinterdrein zu laufen und mir irgendetwas nachzutragen. Darum. Willst du meinen Fuß küssen?
3: Ja. Oh ja.
0: Dann tu's doch. Ich erlaube es dir. Wie das kitzelt.
2: Der Geheimrat war so hässlich, wie der Junge schön war. Und ihm missfiel dessen allabendliche Anwesenheit in seinem Haus.
1: Ich wünschte, er käme weniger oft.
0: Ich nicht.
1: Was werden die Leute denken? Ihr seid ja nun wirklich keine kleinen Kinder mehr.
0: Ich glaube, du bist nur eifersüchtig, Väterchen.
1: Eifersüchtig? Ich?
0: Ja.
1: Worauf sollte ich denn eifersüchtig sein?
0: Weil das schöne Wölfchen mir verfallen ist und ich es damit deinem schlechten Einfluss entzogen habe.
1: Lächerlich.
0: Das ist die Wahrheit oft.
2: Der Einfluss, den Alraune auf Menschen auszuüben imstande war, war erstaunlich. Der Geheimrat hielt vielfältige Beobachtungen dazu in dem Lederband fest. Den Chauffeur Mathieu Maria Raspe verleitete sie zum Rasen. Er starb bei einem durch zu hohe Geschwindigkeit verursachten Verkehrsunfall, den Alraune, die mit im Wagen saß, nahezu unverletzt überlebte. Raspe hinterließ Frau und zwei Kinder. Dr. Karl Mohnen und Graf Geroldingen, gute Freunde des Geheimrats, die beide um Alraunes Gunst buhlten, wusste sie so gekonnt gegeneinander auszuspielen, dass sie sich ihretwegen duellierten. Der Graf wurde dabei tödlich getroffen, Mohnen entzog sich daraufhin durch Flucht ins Ausland der Justiz. Schlimmer jedoch erging es dem unglücklichen Wolf Gontram. Ihn sollte das Zauberwesen, das wir geschaffen hatten, auf einem Karnevalsball im Februar des Jahres 1925 zugrunde richten. Es war ein bitterkalter Winterabend. Alle geladenen Gäste waren mit Pferdeschlitten nach Tenbrinken gekommen.
0: Eine kurze Pause und dann wird weitergetanzt, mein edles Fräulein.
3: Lass mir bitte eine Verschnaufpause, mein Herr.
0: Bestimmt nicht.
4: Du solltest nicht so viel tanzen, Wolf. Denk an deine Lunge.
3: Keine Sorge, Herr Manasse.
5: Großartig seht ihr beiden aus. Wie seid ihr nur auf die Idee gekommen, euch en Travestie zu verkleiden, Kinder?
3: Das war eine Raunes Idee.
5: Das überrascht mich ehrlich gesagt nicht.
0: Gibt Wolf nicht ein bezauberndes Mädchen ab, Durchlaucht?
5: Oh ja, ebenso wie du einen entzückenden Knaben.
0: Ich würde mich, wenn ich es nicht besser wüsste, auf der Stelle unsterblich in dich verlieben. Oh. Tu dir keinen Zwang an, Olga.
3: Oh. Finger weg von meinem Bräutigam, sonst kratze ich dir die Augen aus.
0: Oh. Schade, dass du mein Bruder bist.
3: Was soll das denn heißen?
0: Ach, nichts. Du gefällst mir nur so besonders gut heute Abend.
3: Als Mädchen?
0: Finger weg von meiner Braut, Frieda Gontram. Sonst wirst du es bereuen. Das schwöre ich dir. Verzeih mir. Das muss ich mir erst noch überlegen. Lass uns weiter tanzen.
3: Nichts lieber als das.
0: Komm, Frieda, wir tanzen auch.
6: Ich dachte schon, du fragst nie.
5: Was für ein wunderschönes Paar.
4: Wen meinen Sie? Frieda Gontram und ihre Olga?
5: Ja, die sowieso. Aber ich meinte natürlich Alraune und Wolf.
4: Sie wird auch ihn ins Verderben stürzen. Genau wie sie es mit dem Chauffeur, Herrn Dr. Mohnen und dem Grafen getan hat.
5: So ein Unsinn.

0: Sie werden sehen, Durchlaucht. Es wird nur eine Frage der Zeit sein.
1: Ach, was?
2: Tanz um Tanz rang Alraune Wolf Gontram ab. So lange, bis der Schweiß seine Schminke verlaufen ließ.
3: Du träumst ja schon wieder.
4: Ich habe an dich gedacht, Alraune.
3: An mich, immer an mich.
4: Ich kann nichts dafür.
3: Aber ich bin doch da.
4: Ich weiß. Und deshalb bin ich heute so glücklich wie noch niemals zuvor in meinem Leben.
3: Komm mit, Wölfchen.
4: Ja.
0: Halt, wo wollen Sie hin?
3: Ich wüsste zwar nicht, was Sie das angeht, Herr Manasse, aber wir wollen draußen frische Luft schnappen.
0: Wolf ist in Schweiß gebadet. Und da wollen Sie sich jetzt bei minus 12 Grad auf den Balkon hinauswagen?
3: Noch einmal, es geht Sie nichts an. In meinem eigenen Haus pflege ich so etwas selbst zu entscheiden.
0: Sie können von mir aus machen, was Sie für richtig halten. Aber den Jungen will ich vor seinem sicheren Unglück bewahren. Bleib hier, Wolf. Du hast die schwache Lunge deiner Mutter geerbt.
3: Ich denke, er ist alt genug, das selbst zu entscheiden. Willst du mit mir in die Mondnacht auf dem Balkon hinaus, Wölfchen? Oder hier im Saal bleiben?
4: Tja, ich...
0: Ich bitte dich, sei vernünftig.
3: Ich werde nicht ewig auf eine Antwort warten.
4: Ich gehe mit dir.
3: Wusste ich es doch.
0: Du Narr! Ich werde deinen Vater holen.
3: Tun Sie, was Sie nicht lassen können. Wie sehr mir dieser kleine Mann doch zuwider ist.
4: Es ist wirklich kalt. Zumindest was das betrifft, hat er recht gehabt.
3: Aber dieser Anblick entschädigt doch für das bisschen Zähneklappern.
4: Für wahr. Wie der Schnee im blauen Mondlicht glitzert. Wie tausend und abertausend Diamanten. Ich glaube, ich habe noch nie etwas so Schönes gesehen.
3: Du bist schön. Schöner noch als die Mondnacht.
4: Alraune.
3: Finger weg, junges Fräulein. Ich bin der Kavalier und mir obliegt die Ehre, euch den Hof zu machen.
4: Wie es euch beliebt. Also?
3: Wäre es zu verwegen, euch einen Kuss zu geben, schönes Kind?
4: Oh nein, nicht im Mindesten, mein Herr.
3: Nein, nein, nein. Hübsch die Hände unten lassen. Wenn hier jemand etwas anfasst, dann bin ich das.
4: Gut, ja, gut.
3: Sag, liebst du mich, Wolf Gontram?
4: Über alles in der Welt.
3: Und du würdest immer tun, was ich dir sage?
4: Ja.
3: Wenn ich dich zum Beispiel bitten würde, von diesem Balkon zu springen?
4: Dann würde ich es tun.
3: Vom Dach?
4: Auch das.
3: Vom Münster?
4: Wenn du mich liebst, würde ich es tun.
3: Ich weiß nicht, ob es Liebe ist, was ich für dich empfinde.
4: Alraune.
3: Würdest du es nicht trotzdem tun?
4: Ja, auch dann.
3: Dafür will ich dich ein drittes Mal küssen.
4: Wir sollten wieder hineingehen. Mir wird kalt.
3: Das lügst du. Dir war doch in Wahrheit noch nie zuvor so heiß.
4: Nicht, lass das.
3: Sieht uns doch keiner.
4: Nicht, Alraune.
3: Wie erregt du bist.
4: Bitte nicht, nicht.
3: Ich werde dich wohl doch Wolf nennen müssen in Zukunft.
4: Berühre mich nicht. Bitte, da nicht.
3: Deine Augen sagen aber etwas anderes.
4: Es könnte jemand kommen.
3: Das hoffe ich doch. Das ging schnell. Dann können wir jetzt wohl wieder hineingehen.
4: Es tut mir leid.
3: Das braucht es nicht. Du hast gerade eine eindrucksvolle Kostprobe deiner Manneskraft gegeben. Komm.
4: Ja.
2: Wolf Gontram kam am nächsten Tag nicht ins Büro. 9 Tage wand er sich in wilden Fieberfantasien.
4: Alraune. Alraune.
2: Schließlich erlag er seiner Lungenentzündung.
4: Alraune.
2: Schon am nächsten Tag wurde er von seiner Familie auf dem neuen Friedhof zu Grabe getragen.

0: Das Fräulein ten Brinken sandte einen großen Kranz voll dunkler Rosen. In der Nacht des 29. Februar dieses Jahres fegte ein Sturmwind über den Rhein und schob die auf dem Fluss treibenden Eisschollen übereinander. Auch das Herrenhaus in Lendenich ächzte unter den starken Orkanböen.
1: Denkt ihr, der Sturm hat das ewige Licht am Schutzheiligen der Ten Brinkens, dem heiligen Nepomuk, ausgelöscht? Das ist noch nie geschehen. Der Heilige zieht offenbar seine schützende Hand zurück. Das ist ein Zeichen, Freuzheim. Ein Zeichen, dass ihr Untergang bevorsteht.
2: Der Sturmwind war es nicht, der das Licht verlöschen ließ.
1: Was soll das heißen?
2: Ich schritt um Mitternacht über den Hof, um die Pferde im Stall zu beruhigen. Da sah ich das junge Fräulein auf das Standbild zuschreiten. Sie hat das Lämpchen ausgelöscht.
1: Oh, der Herr stehe uns bei.
0: Im Herrenhaus wurden große Feste gefeiert. Trotz der Fastenzeit. Das Fräulein verlangte es so.
3: Ich muss Zerstreuung haben nach dem schweren Verlust, der mich getroffen hat.
4: Der uns getroffen hat.
3: Ach ja, ich vergaß. Ich war ja nicht die Einzige, der Wölfchen in diesem Haus gefallen hat.
4: Ich verbiete dir ein für allemal, so mit mir zu sprechen.
3: Wenn es dich erregt, kann ich in Zukunft ja gelegentlich als Knabe gekleidet vor dir erscheinen.
4: Das würdest du tun?
3: Gewiss. So wird unser Wölfchen wenigstens dir vollwertig ersetzt.
4: Ja.
0: Alle Tage saß nun der Geheimrat auf dem Sofa und ließ das Fräulein als Knabe gekleidet vor sich auf- und abschreiten und auf seinem Schoße Platz nehmen. Weiter aber geschah nichts, so sehr er es auch bedauerte.
3: Und? Wieder nichts?
4: Es ist deine Schuld. Es muss deine Schuld sein.
3: Wir sollten der Wahrheit ins Auge blicken. Du bist nicht mehr Manns genug. Wölfchen musste ich nur einen Blick zuwerfen und er war bereit. Du aber bist nichts weiter als ein verwelkter, blutleerer alter Mann. Siehst du? Nicht einmal mich zu schlagen bringt dich mehr in Wallung. Wie traurig.
4: Aus meinen Augen!
3: Du tust mir leid.
0: Jakob ten Brinken suchte sich ein anderes Opfer, um sich selbst zu beweisen, dass er noch Herr über seine alten Künste war. Er fand es in der 13-jährigen Tochter des Klempners, die einen geflickten Kessel ins Haus gebracht hatte.
4: Komm, Mariechen, ich will dir etwas schenken. Es ist hier, in der Bibliothek. Komm nur und schließ die Tür.
0: Still wie ein weitwundes Wild schlich die Kleine eine halbe Stunde später aus der Bibliothek und wankte mit offenen, starren Augen nach Hause.
4: Alraune, wo bist du? Spiel nicht mit mir! Alraune! Ich weiß genau, dass du da drin bist. Mach die Tür auf. Ich muss dich sehen. Alraune! Ich bin jetzt wieder ganz der, der ich früher war.
0: Aber das Fräulein wusste, ihn sich vom Leib zu halten und verließ ihr Zimmer fortan nur noch zu den Mahlzeiten. Auch wenn er nächtelang winselnd davor stand, ihre Tür Alraune. Blieb dem Geheimrat verschlossen.
4: Alraune!
3: Verschwinde endlich. Du bist mir lästig.
4: Ich begehre dich so. Bitte, bitte, öffne die Tür.
3: Nicht in 1000 Jahren.
4: Es geht mir schlecht. Ohne deine Gegenwart fehlt mir die Luft zum Atmen.
3: Wir wissen beide nicht so genau, was dir fehlt.
4: Ich liebe dich. Wie wahnsinnig liebe ich dich. Lass mich ein, damit ich dir zeigen kann, wie sehr ich dich liebe. Endlich.
3: Wage nicht, mich zu berühren.
4: Alles, was du willst, wenn ich dir nur nah sein darf.
3: Ich werde dir diese Gunst gewähren. Allerdings nur unter der Bedingung, dass du in Zukunft mein willenloser Sklave sein wirst.
4: Das will ich. Ja, das will ich.
3: Ich werde bestimmen, wann, wie oft und wie lange wir uns sehen werden.

0: wirst, ohne zu murren, alle meine Befehle ausführen.
1: Ja, ja, ja, ganz wie es dir beliebt.
0: Du wirst in deinem eigenen Haus gehalten werden, wie ein altes, räudiges Tier, das sein Gnadenbrot nur deshalb bekommt, weil man zu faul ist, es totzuschlagen.
1: Oh, mach mit mir, was du willst.
0: Keine Sorge, das werde ich.
1: Meine Herrin.
0: So ist es recht.
2: Ins Büro fuhr der Geheimrat nun gar nicht mehr und ließ sich auch mehr und mehr telefonisch verleugnen. Er lebte nur noch, um der Spielball des Fräuleins zu sein. Die Welt außerhalb hatte er vergessen.
3: Villa ten Brinken. Guten Tag, Herr Justizrat. Nein, nein, tut mir leid, Herr ten Brinken ist leider nicht zu sprechen. Einen Augenblick. Ich werde sehen, ob das Fräulein ans Telefon kommen kann. Fräulein ten Brinken?
0: Was ist?
3: Justizrat Gontram wünscht Sie zu sprechen. Es sei dringend.
0: Geben Sie schon her.
3: Bitte.
0: Hallo? Ich verstehe. Er hat was? Oh, dieser verfluchte Idiot. Einen Moment. Vater?
4: Ja?
0: Komm sofort hierher.
4: Was gibt's denn?
0: Justizrat Gontram für dich.
4: Ich bin nicht da.
0: Und ob du da bist, nimm den verdammten Hörer und sprich mit ihm.
4: Ten Brinken? Wer ist das? Ach, das Mädchen lügt. Sie ist ein hysterischer Frotz, nichts weiter. Bieten Sie den Eltern Geld. Es ist ja nicht das erste Mal, dass... Haftbefehl? Manasse soll Kaution beantragen. Bis zu 500.000 können Sie frei verfügen. Ich verstehe. Was warten Sie also? Ich danke Ihnen. Es ist alles aus. Die Schlinge ist geknüpft.
0: Was soll das heißen?
4: Wir müssen abreisen, auf der Stelle. Morgen früh soll ich verhaftet werden. Der neue Fall scheint mit Geld nicht aus der Welt zu schaffen zu sein. Die Presse hat offenbar auch schon Wind davon bekommen und wird sich morgen genüsslich darauf stürzen. Wir werden uns eine hübsche Villa am Gardasee kaufen und von dort aus die ganze Welt bereisen. Das wolltest du doch immer.
0: Das wollte ich schon, aber nicht mit dir. Deine Gegenwart ist mir zuwider.
4: Aber ich muss abreisen.
0: Dann reise. Ich halte dich gewiss nicht auf.
4: Und du?
0: Ich bleibe hier. Ich habe mir doch nichts zu Schulden kommen lassen.
4: Ich brauche dich an meiner Seite.
0: Das hättest du dir früher überlegen sollen.
4: Und wenn ich dich enterbe?
0: Tu, was du nicht lassen kannst.
4: Alraune, du...
0: Ich bin müde. Gute Nacht, Väterchen. Und mach nicht zu viel Lärm, wenn du packen lässt.
4: Das Spiel ist verloren. Nun muss ich die Zeche bezahlen. Mit dem Teuersten, was mir blieb. Nachdem sie mit mir fertig ist.
5: Du wirst Gott versuchen, Ohm Jakob. Du wirst ihm eine Frage stellen, so frech, dass er einfach antworten muss.
4: Frank Braun. Dich, der mich zu all dem angestiftet hat, werde ich... Wenn ich schon hinab muss, mit in den Abgrund reißen.
2: Er nahm das Testament, welches Alraune zur Alleinerbin machte, aus dem Tresor, verbrannte es und verfasste ein neues.
4: Nun musst du wohl doch wieder hierher kommen, lieber Neffe. Musst in ihrer Nähe sein und selbst die giftige Luft atmen, die ihren wollüstigen Lippen entströmt.
2: In das von Dr. Petersen begonnene, ledergebundene und mit Alraune ten Brinken überschriebene Buch trug er alsdann noch eine kleine Ansprache an mich ein.
4: Versuche nur dein Glück. Schade, dass ich nicht mehr da sein werde, wenn du an die Reihe kommen wirst. Glaub mir, ich hätte mich nur zu gerne daran

0: Als die Gendarmen am frühen Morgen im Herrenhaus erschienen, um den Geheimrat zu verhaften, fand man ihn mit herausquellender blauer Zunge und weit geöffneten Augen. Sehr hässlich sah das aus, wie man mir berichtete. Eben zu dieser Zeit war ich von einer meiner planlosen Abenteuerreisen durch die Welt, mit denen ich mir 19 Jahre lang die Zeit vertrieben hatte, zu meiner Mutter zurückgekehrt.
1: Guten Morgen.
2: Guten Morgen, mein Junge. Ich habe Neuigkeiten für dich.
1: Aha.
2: Um Jakob ist gestorben.
1: Na, endlich.
2: Er hat sich aufgehängt. Sein Rechtsanwalt informierte mich gerade darüber.
1: Der Tag beginnt ganz nach meinem Geschmack.
2: Lass bitte diese Geschmacklosigkeiten.
1: Wieso? Darf ich mich nicht freuen, wenn solch ein mieses Schwein das Zeitliche segnet?
2: Frank!
1: Ich hoffe, er hat lange gezappelt.
2: Schluss damit!
1: Gieß mir bitte Tee ein.
2: Stell dir vor, er hat uns etwas hinterlassen.
1: Tatsächlich?
2: Ja.
1: Das wundert mich.
2: Mich auch. Und es ist gar nicht mal wenig.
1: Was heißt das?
2: 100.000 Mark für mich und 80.000 für dich.
1: Oh. Vielleicht bete ich doch den ein oder anderen Rosenkranz für den alten Kinderschänder.
2: Zudem hat er dich zum Vormund dieses Mädchens bestimmt.
1: Wie bitte?
2: Ja, bis zur Erlangung der Volljährigkeit in 2 Jahren sollst du ihre Geschicke lenken.
1: Dieses miese Schwein.
2: Frank, immerhin hat er uns, einem jeden von uns, eine stattliche Summe hinterlassen. Wir sollten uns daher bemühen, nicht schlecht von dem Toten zu sprechen.
1: Bitte? Tu dir keinen Zwang an, Mutter.
2: Es gibt da noch eine Klausel.
1: Ich höre.
2: Sollte dieses Mädchen sterben, ehe sie 21 wird, kommt das gesamte Vermögen der Universität zugute.
1: Er kannte mich wohl doch besser, als ich dachte.
2: Wir werden uns also, wie es aussieht, lediglich mit dem bescheiden müssen, was mein Bruder uns zugedacht hat.
1: Das bleibt abzuwarten.
2: Du wirst, sobald es geht, nach Lendenich fahren müssen.
1: Ich freue mich schon darauf, das unheimliche alte Haus wiederzusehen. Und das mir anvertraute Mündel dort in die Arme zu schließen.
0: Ich telegrafierte Justizrat Gontram die Ankunftszeit meines Zuges und bat ihn, mich abzuholen und zum Herrenhaus zu fahren. Auf dem Weg besprachen wir alles, was nun in die Wege zu leiten war. Er setzte mich dann vor dem schrecklichen alten Kasten ab. Ich sah sofort, dass mich jemand aus dem Fenster des ersten Stocks beobachtete.
3: Guten Abend, junger Herr.
1: Wie geht es Ihnen, Alois?
3: Oh, danke. Den Umständen entsprechend gut.
4: Willkommen auf den Brinken, junger Herr.
1: Frohezheim, Sie gibt es ja auch noch. Guten Abend.
4: Geben Sie mir das Gepäck.
1: Gern.
3: Und mir Mantel und Hut.
1: Es freut mich wirklich, dass Sie beide noch hier im Dienst stehen.
4: Und wie es uns heißt, freut, dass Sie zukünftig hier die Geschicke lenken werden.
1: Nur für 2 Jahre.
3: Aber immerhin, bei Ihnen wissen wir alles in den besten Händen.
4: Wohl wahr.
1: Ich danke für diesen Vertrauensvorschuss.
3: Die Köchin hat zu Ihrem Empfang Ihr Leibgericht gekocht.
1: Ach, wie aufmerksam von ihr.
4: Sie freut sich auch so sehr, dass Sie zurück sind.
1: Na, mit solch einem Willkommen habe ich nicht gerechnet.
5: Er scheint ja hier sehr beliebt zu sein, mein eleganter Herr Vormund.
1: Oh.
5: Bring die Sachen des Herrn auf sein Zimmer.
4: Sehr wohl.
5: Und du, Alois, lass das Essen auftragen.
6: Wie ist dem Fräulein beliebt?
1: Anscheinend hast du hier alles gut im Griff.
5: Das ist so meine Art. Guten Abend, Herr Vetter.
1: Guten Abend, werte Base.
5: Ich gestatte dir, mich zu Tisch zu führen.
1: Oh, dann bitte.

0: Gut, dass ich mich hier auskenne, auch wenn ich sehr lange nicht hier war.
1: Ich habe mich immer gefragt, warum das so war. Champagner.
2: Bitte, Fräulein Tenbrinken, junger Herr.
0: Danke.
1: Auf dein Wohl, Herr Vormund.
0: Auf das deine, kleines Mündel. Vormund. Ich finde, dieses Wort macht mich deutlich älter, als ich bin.
1: Wie alt bist du denn?
0: Noch nicht ganz 40.
1: Dann bist du alt.
0: Du kleines Biest.
1: Bitte, nimm Platz. Wie geht es deiner Mutter?
0: Danke, gut. Du kennst sie ebenso wenig wie mich, wenn ich nicht irre.
1: Du irrst nicht. Und auch in diesem Fall habe ich mich schon oft gefragt, warum eigentlich nicht.
0: Tja, hat sich wohl einfach nicht ergeben.
1: In 19 Jahren?
0: Wir waren alle wohl sehr beschäftigt.
1: Was ist denn? Warum trägst du nicht auf, alter Mann?
2: Verzeihung, Fräulein Tenbrinken.
1: Ich freue mich jedenfalls, dass du jetzt da bist.
0: Ach, tatsächlich?
1: Ja, es unterbricht die Langeweile.
0: Langweilig wird es dir in nächster Zeit bestimmt nicht werden. Das kann ich nach einem ersten Gespräch mit Justizrat Gontram bereits sagen. Der Bankrott der Mülheimer Kreditbank lässt sich nur abwenden, wenn du aus deinem Vermögen neue Sicherheiten einbringst.
1: Warum ich? Das ist doch wohl jetzt deine Aufgabe.
0: Leider sind Sicherheiten in einer Höhe zu leisten, die den Verfügungsrahmen dessen, was mir das Gesetz erlaubt, weit überschreiten.
1: Interessant. Über wie viel reden wir?
0: Über einen zweistelligen Millionenbetrag.
1: Und warum sollte ich so viel Geld in ein offenbar marodes Bankhaus stecken?
0: Unter anderem deshalb, weil dein Herr Vater das gesamte Vermögen der Fürstin Wolkonski dieser Bank anvertraut hat.
1: Was habe ich damit zu tun?
0: Sie würde alles verlieren, was sie besitzt. Alles.
1: Was schlägt Gontram also vor?
0: Dich für volljährig erklären zu lassen und dann das Geld zu investieren.
1: Nein.
0: Nein? Aber...
1: Warum sollte ich mich für so etwas Unwichtiges für mündig erklären lassen? Ich fühle mich sehr wohl, so wie es jetzt ist. Es ist ein beruhigendes Gefühl, dass du noch 2 Jahre alles zu meinem Besten entscheiden wirst.
0: Die Fürstin Wolkonski ist immerhin deine Patentante.
1: Na und? Sie wird doch sicher gewusst haben, dass es ein Risiko gibt, wenn sie meinem korrupten Vater ihr gesamtes Vermögen anvertraut. Es ist durchaus nicht mein Bestreben, große und gute Werke zu tun.
0: Aber du...
1: Mehr habe ich zu diesem Thema nicht zu sagen. Guten Appetit.
0: Guten Appetit. Justizrat Gontram schrieb daraufhin der Fürstin einen langen Brief.
3: Mir wird ganz schwarz vor Augen.
4: Aber was bedeutet das denn alles, Fürstin?
3: Dass wir Bettler sind, liebe Frieda. Das bedeutet es.
4: Ach nein, ganz so schlimm wird es sicher nicht kommen. Immerhin bleibt Ihnen, wenn ich das richtig verstanden habe, Ihre Bonner Villa und im besten Fall auch das Schlösschen am Rhein. Zudem verfügen Sie noch über die Zinsen aus dem ungarischen Weingut und über Olgas russische Rente.
3: Gut und schön, aber davon werden wir unmöglich beide Wohnsitze unterhalten und vor allem leben können.
4: Wir müssen versuchen, das Fräulein umzustimmen, so wie Papa es Ihnen im Brief rät.
3: Dieser alte Esel, hätte ich bloß damals nicht auf ihn gehört. Er war es, der mich beschwatzt hat, meine finanziellen Geschicke in die Hände dieses widerwärtigen Schuftes zu legen.
4: Olga und ich werden sofort nach Lendenich fahren und mit dem Fräulein zu reden versuchen.
3: Ich kann nur hoffen, dass ihr Erfolg haben werdet. Andernfalls sehen wir alle drei einer düsteren Zukunft entgegen.
0: Versuchen Sie nur Ihr Glück. Mein Reden hat bisher leider nichts genützt.
1: Was hat sie denn genau gesagt, Herr Braun?
0: Dass sie meine Vormundschaft sehr zu schätzen wisse und auf keinen Fall gedenke, der Fürstin wegen darauf zu verzichten.
1: Das darf doch alles nicht wahr sein.
4: Ist sie denn überhaupt willens, uns zu empfangen?
0: Oh ja. Als sie sich telefonisch ankündigten, habe ich sie über ihr Kommen informiert. Sie sagte, dass sie ihr herzlich willkommen seien, da sie seit Monaten ja bereits in reger Korrespondenz mit ihnen beiden stehe.
4: Oh, ist das wahr, Olga? Du hast ihr geschrieben?
1: Ja, ein paar Mal. Ich kondolierte ihr und...
4: Lüg doch nicht. Wie lange geht das schon so hinter meinem Rücken?
1: Du schriebst ihr doch auch, wie wir gerade gehört haben. Endlich weiß ich, warum du immer so lange in deinem Zimmer verschwunden bist.
4: Ach,

0: Ich werde die Damen wohl besser jetzt allein lassen. Alraune wird gleich zu Ihnen kommen.
1: Ich verstehe das nicht. Habe ich dir nicht immer geholfen, Olga? Bei all deinen Liebschaften? Und das alles nur, um in deiner Nähe sein zu können. Ich verlange ja nicht viel. Nur leg mir bitte diesmal keinen Stein in den Weg.
2: Ich soll zu deinen Gunsten verzichten.
1: Mir zuliebe, ich bitte dich.
2: Nie im Leben. Wir haben beide die gleiche Chance. Und ich gedenke, die meine zu nutzen.
1: Der Kampf ist sowieso ungleich, denn du bist die Schönere.
2: Gut, dass du wenigstens das einsiehst, Frieda Gontram.
1: Wenn es mir gelingen würde, das Fräulein umzustimmen und ich dir und deiner Mutter dadurch die Millionen rette, willst du mir dann freie Bahn lassen?
2: Wenn ich die Wahl zwischen den Millionen und Alraune hätte, wüsste ich mich zu entscheiden. Es tut mir leid für dich, meine Liebe, aber ich werde ganz bestimmt nicht kampflos das Feld räumen.
1: Für dich ist sie doch nur eine deiner Launen, aber mir bedeutet sie alles.
2: Oh ja, du bist natürlich in verzehrender Liebe zu ihr entbrannt. Es ist noch nicht lange her. Da verfolgtest du nur mich mit deinen Anträgen.
1: Hör auf.
2: Nein, du hörst auf. Wir werden vielleicht auch beide verzichten müssen. Hast du schon mal daran gedacht?
1: Ich...
3: So erregt, meine Damen.
2: Alraune, meine Liebe.
3: Olga, es tut mir ja so leid, dass ich dir und deiner Mutter nicht helfen kann.
1: Oh. Warum kannst du das eigentlich nicht?
3: Ehrlich gesagt, mag ich einfach nicht. Glaubst du, dass deine Mama sehr darunter leiden wird?
2: Oh nein, sie hat ja noch ihre Bonner Villa und das Schlösschen am Rhein.
3: Ich danke dir. Dein Vater, liebe Frieda, hat mir nämlich die schrecklichsten Bilder vom Ruin der Fürstin vor Augen gemalt.
2: Oh, ach was, das ist doch alles nichts als Unsinn.
1: Ich fürchte, mein Vater hat recht. Der Zusammenbruch wird unvermeidlich sein. Über kurz oder lang wird die Fürstin das Schlösschen nicht mehr halten können.
2: Ach, aber das macht doch nichts. Wir sind sowieso nur sehr selten dort.
1: Sie wird ihren gesamten Haushalt auflösen müssen. Es wird schwer für sie werden, sich an die veränderten Verhältnisse zu gewöhnen. Ob sie sich noch ein Automobil wird leisten können, halte ich für sehr zweifelhaft.
3: Oh. Wie schade, wie schade.
1: Sie wird ihre komplette Dienerschaft entlassen müssen.
2: Hör jetzt auf damit, Frieda!
3: Und du? Wirst du dann noch bei ihr bleiben?
1: Ich? Aber gewiss doch.
3: Och, wie bedauerlich. Denn ansonsten hätte ich dir angeboten, hierher zu mir zu ziehen.
1: Was?
2: Aber das...
3: Dieses alte Haus ist so entsetzlich groß. Und ich muss gestehen, ich fühle mich oft einsam und sehne mich nach ein bisschen menschlicher Wärme.
1: Du würdest mir erlauben, hier einzuziehen?
3: Gewiss doch.
2: Nein! Frieda muss bei uns bleiben. Sie darf meine Mutter jetzt nicht verlassen. Nicht in dieser Situation.
1: Ich war nie bei deiner Mutter. Ich war bei dir.
2: Das ist doch alles einerlei. Dass du hier bleibst, möchte ich jedenfalls nicht.
3: Und wenn Frieda ausnahmsweise einen eigenen Willen hat, was dann, Olga?
2: Sie würde mich nie verlassen. Sag es ihr, Frieda. Sag ihr, was ich dir bin.
3: Ich nehme niemanden auf, der nicht aus freien Stücken zu mir kommt. Ich habe deinen kleinen Bruder so lieb gehabt. Gerade heute erinnerst du mich sehr an ihn. Was war er doch für ein wunderschöner Jüngling. Ich habe ihn oft geküsst. Wusstest du das eigentlich?
1: Nein.
3: Seine Lippen, sie waren so weich und warm. Deine scheinen mir fast noch schöner zu sein. Willst du bei mir bleiben?
2: Frieda!
1: Es tut mir so leid, Olga.
2: Nein, dir! Dir wird das noch leid tun! Mein Wagen! Sofort!
1: Olga!
3: Lass sie! Sie wird sich schon wieder beruhigen. Und wenn nicht, ist es auch egal.
4: Frieda Gontram bezog noch an diesem Tag ein Zimmer neben dem von Alraune. Im Haushalt der Fürstin werden sie schmerzlich vermisst. Wie man mir mitteilte, geht dort alles drunter und drüber, seit die Bank die Zahlungen eingestellt hat und der gesamte Besitz nun nach und nach versteigert wird. Hier, lesen Sie selbst.
1: Ich will nichts wissen davon.
4: Olga hat versucht, sich das Leben zu nehmen.
1: Um Himmels Willen, lebt sie?
4: Ja, sie lebt. Sie ließ sich zum Rhein fahren, sagte dem Chauffeur, dass sie ein Stück an der Promenade spazieren gehen wolle und stürzte sich dann in die Fluten. Ein mutiger Fährmann sprang ihr nach.
1: Wie geht es ihr?
4: Nicht gut. Man hat sie in einer Irrenanstalt untergebracht.
1: Ich verstehe.
4: Das einzige Wort, das sie seitdem gesprochen hat, war Frieda. Sie sollten

0: sie bald einmal besuchen. Vielleicht schaffen Sie es ja, sie aus diesem Zustand wachzurütteln.
1: Ich werde sie nicht besuchen.
0: Die Fürstin ist verzweifelt.
1: Ich habe nur noch eine Aufgabe im Leben, mich um Alraune zu kümmern.
0: Aber sie...
2: Zum Teufel, wo steckst du denn wieder?
1: Ich komme. Entschuldigen Sie mich, Herr Braun.
0: Ja, gehen Sie nur. Wie schafft sie es nur, sich all diese Menschen gefügig zu machen? Ja, bitte?
3: Die Fürstin Wolkonski ist draußen. Sie ist sehr aufgebracht. Ich habe ihr gesagt, dass...
4: Wo ist sie? Wo ist das Fräulein des Hauses?
0: Es ist gut, Alois. Bitten Sie das Fräulein zu uns.
3: Sehr wohl.
0: Nehmen Sie Platz, Durchlaucht.
4: Frank Braun, wer hätte gedacht, dass wir uns in diesem Leben noch einmal wiedersehen würden? Sie sollen ja jetzt ein mächtiger Mann sein, wie ich hörte.
0: Leider nicht so mächtig, wie ich es mir wünschen würde. Wenn es nach mir ginge, wären Sie jedenfalls jetzt nicht in dieser Lage.
4: Ich bin es aber. Und nur wegen dieser kleinen Natter, die ich an meinem Busen nährte. Ich will ihr ein paar Takte dazu sagen. Das steht mir wohl zu. Immerhin bin ich ihre Patin.
0: Gewiss. Wie geht es Ihrer Tochter?
4: Ach, das arme Kind. Sie erkennt mich nicht mehr. Mich, ihre eigene Mutter. Und daran ist niemand anderes als sie schuld.
0: Alraune?
4: Ja, sie und dieses undankbare Miststück, diese Frieda Gontram. Ich verfluche den Tag, an dem ich das Weib in mein Haus gelassen habe.
0: Tja.
2: Ich bin so froh, Sie zu sehen, liebe Tante.
4: Ach, tatsächlich?
2: Aber ja, so kann ich Ihnen mein Mitgefühl für Ihren doppelten Verlust gleich persönlich aussprechen. Sie selbst stehen, wie ich hören musste, kurz vor dem Armenhaus. Und die arme Olga sitzt in der Klapsmühle. Sie können sich gar nicht vorstellen, wie bestürzt ich über all diese Neuigkeiten war. Wie sind Sie denn hierher gekommen? Etwa mit dem Bus?
4: Oh.
2: Es ist ein langer Fußweg von der Haltestelle bis zum Herrenhaus, nicht?
0: Alraune!
4: Setz dich hin. Ich habe mit dir zu reden.
2: Bitte? Ich bin ganz Ohr.
4: Ich bin nicht hierher gekommen, um zu bitten, sondern um zu fordern. Ich verlange mein Recht. Du und dein Vater habt großes Unrecht an mir und Olga begangen. Aber es ist noch nicht zu spät. Noch kannst du das Ruder herumreißen. Gib mir aus deinem Privatvermögen die 12 Millionen, die dein Vater von meinem Geld in diese marode Bank gesteckt hat. Für dich ist das doch ein lächerlicher Betrag.
2: Befehlen euer Durchlaucht sonst noch etwas?
4: Weist diese Gontram an, mich zu begleiten. Nur sie ist schuld, dass Olga nicht mehr leben möchte.
2: Ich denke, damit haben Sie recht. Das war übrigens auch der einzige Grund, dass ich sie zu mir nahm.
4: Du verfluchtes Frauenzimmer! Warum tust du mir das an? Was habe ich dir getan? Und was hat die unglückliche Olga dir getan?
0: Hier, ein Glas Wasser. Trinken Sie, Durchlaucht.
4: Danke. Wenigstens einer in diesem Raum empfindet noch wie ein Mensch.
2: Es ist alles gesagt. Darf ich Fräulein Gontram von Ihnen grüßen?
4: Das ist doch... Sag ihr, dass sie ein liederliches Frauenzimmer ist und auch nicht besser als du. Verdient habt ihr euch.
2: Ich werde es ausrichten. Guten Tag.
4: Aber das ist ja... Wie lange habe ich das nicht mehr gesehen? Warte doch mal, Alraune. Kennst du das?
2: Nein. Was ist das?
4: Diese Halskette aus Brillanten, Perlen und Goldschnüren war mein Patengeschenk für dich.
2: Zeigen Sie mal.
4: Da!
2: Die Perlen und Steine sind ganz hübsch, falls sie echt sein sollten.
4: Sie sind echt. So echt wie die darin eingeflochtene Haarsträhne deiner Mutter, die ich hier in dem Augenblick abschnitt, als wir dich zeugten.
2: Meiner Mutter?
4: Ja, da staunst du, was?
2: Sie hatte sehr schöne Haare.
4: Das hatte sie. So schöne, dass alle Männer ihr nachliefen und viel Geld zu bezahlen bereit waren, um eine lange Liebesnacht neben diesen Haaren zu schlafen.
0: Durchlaucht, bitte nichts.
4: Halten Sie sich da raus. Das ist eine Sache allein zwischen Alraune und mir.
2: Mir scheint, Sie werden alt. Alt und kindisch.
4: Es wird höchste Zeit, dass du die Wahrheit erfährst. Vielleicht wird dich das runterholen von deinem hohen Ross. Eine Hure war sie, deine Mutter. Und zwar eine der niedrigsten Sorte. Sie hätte ihren Körper auch noch für ein Markstück verschachert. Aber damit nicht genug. wir fanden auch einen passenden Erzeuger für dich, den Lustmörder Norris.

0: Für Geld hat der Geheimrat die Dienste der Straßendirne gekauft und sie in seiner Klinik mit dem Samen des Hingerichteten befruchtet.
1: Schluss damit!
0: Ich war selbst dabei. Ich sah, wie dein Vater sich am Galgen zu Tode zappelte. Ein unvergesslicher Anblick. Ich fing den Samen auf, der sich ihm dabei ergoss, und assistierte dem Geheimrat, in der Dirne einzuspritzen, damit diese stinkende Frucht in ihrem Leib erwuchs, die jetzt vor mir steht. Das hohe Fräulein ten Brinken, eines Lustmörders Tochter und einer Hure Kind.
2: Kommen Sie, ich geleite Sie hinaus.
0: Wagen Sie es nicht noch einmal, mich anzufassen, Frank Braun.
1: Ist schon gut.
0: Ich finde allein raus.
3: Ob es wahr ist?
2: Ja. Hier, lies das. Dein Vater, ich meine, der Geheimrat, hat hier alles aufgeschrieben. Und nimm auch das mit.
3: Was ist das?
2: Ein Knobelbecher mit 5 Würfeln. Du wirst es verstehen, wenn du alles gelesen hast.
4: Froezheim fuhr mich in die Dorfschenke. Rechtsanwalt Manasse hatte einiges mit mir zu besprechen und wollte partout nicht nach Ten Brinken rauskommen.
5: Der letzte lebende Bruder von Fräulein Gontram ist jetzt auch in Davos. Aber wie man hört, wird auch er der Tuberkulose bald erliegen. Seine Mutter war zäher. Sie hat dem Klappermann immerhin 6 Jahre lang ins Gesicht gelacht.
2: Somit wäre Frieda Gontram also die letzte Überlebende der Geschwister.
5: Und mit der wird's auch nicht mehr lange gehen.
2: Was soll das heißen?
5: Na, die steckt doch jetzt auch in den Klauen der verdammten Hexe da draußen.
2: Sprechen Sie von Fräulein ten Brinken?
5: Von wem wohl sonst? Wer dem Fräulein zu nahe kommt, der klebt fest wie eine Fliege am Sirup. Da nützt kein Zappel mehr. Nehmen Sie sich bloß in Acht, Herr Braun. Ich weiß, es ist eine undankbare Aufgabe, so zu warnen. Ich hab's schon einmal getan. Bei dem armen Wölfchen Gontram. Leider ohne jeden Erfolg. Und jetzt sind Sie dran. Ich kann Ihnen nur raten zu fliehen, solange Sie noch können.
2: Um mich brauchen Sie sich keine Sorgen zu machen, Herr Manasse.
5: Tja, das hat der kleine Gontram auch gesagt.
4: Als ich spät in der Nacht nach Ten Brinken zurückkam, fiel noch ein schwacher Lichtschein aus der Bibliothek.
2: Oh, du bist noch wach?
3: Wie du siehst.
2: Du hast den Lederband gelesen?
3: Jedes Wort darin. Glaubst du auch, dass ich kein Mensch bin wie andere Menschen? Dass ich ein besonderes Wesen bin, so wie es mein Vater, wie es dein Onkel hier beschreibt?
2: Alraune, du...
3: Dein Ohm Jakob und du, ihr fühltet euch beide als meine Schöpfer, weil ihr die Hure und den Lustmörder auf schreckliche Weise miteinander vermähltet und den Tod dabei Trauzeuge sein ließet. Ist es nicht so?
2: Vielleicht, ja.
3: Ihr irrtet euch beide. Ich habe nur einen Vater. Ihn.
2: Das Alräunchen der Gontrams?
3: Ja, es ist mir Vater und Mutter zugleich.
2: Woher hast du es?
3: Es lag im Schreibtisch. Ich werde es über mein Bett hängen, dahin, wo jetzt die Amor-Figur steht.
2: Aber...
3: Ihr hättet doch nie die Idee zu meiner Erschaffung gehabt, wenn es nicht zur rechten Zeit von der Wand gefallen wäre.
2: Wenn du meinst. Gute Nacht.
3: Warte. Bitte. Setz dich zu mir. Nur einen Moment.
2: Schön. Also?
3: Ich will dir etwas geben. Zum Dank dafür, dass du mir den Lederband gabst. Du hättest ihn ja auch verbrennen können. Dann wäre ich noch immer ahnungslos, welchen Umständen ich meine Existenz zu verdanken habe.
2: Und was willst du mir geben?
3: Einen Kuss. Aber...
2: Aber?
3: Aber vielleicht ist es doch besser, wenn du fortgehst.
2: Warum willst du ausgerechnet mich schonen?
3: Weil ich dich gern habe. Du warst immer gut zu mir.
2: Waren das die anderen nicht? Wolf Gontram zum Beispiel?
3: Doch, jeder war es, aber ich empfand es nicht so. Sie alle waren mir in Liebe verfallen. Du nicht. Noch nicht. Das macht es anders. Hier ist eine Karte deiner Mutter. Alois legte sie irrtümlich zu meiner Post. Die Ärmste ist krank und bittet dich, nach Hause zu kommen. Wirst du fahren und mich verlassen?
2: Ja.
3: Dann will ich dich küssen. Zum Abschied.
2: Nein, tu es nicht.
3: Warum nicht?
2: Auch von mir geht eine Gefahr aus. Ich küsste schon manche rote

0: Lippen und sie wurden bleich.
1: Ich fürchte mich nicht.
0: Aber das solltest du.
1: Ich sollte nur eins, dich küssen.
0: Küss weiter, küss mich. Oh! Was tust du?
1: Lass mich.
0: Ich blute.
1: Es schmeckt süß, dein Blut.
2: Ich trank gierig ihre Küsse, sog dabei das eigene Blut auf, das den von ihren Zähnen zerrissenen Lippen entströmte und berauschte mich an ihrer Leidenschaft.
0: Warum hörst du auf?
1: Es ist zu gefährlich.
0: Küss mich. Bitte, küss mich.
1: Nein.
0: Alraune.
1: Lass mich. Lass mich los.
0: Dann will ich dich küssen. Küssen, wie du nie zuvor geküsst worden bist.
1: Ich hab Angst.
0: Schließ deine Augen.
2: Die Sonne stand bereits hoch am Himmel, als sie die Augen aufschlug.
1: Frank.
2: Sie sah sehr wohl, dass wir beide nackt dalagen, machte jedoch keinerlei Anstalten, sich zu bedecken.
1: Wirst du fahren?
0: Willst du, dass ich fahre?
1: Ich will, dass du bleibst.
2: So blieb ich. Ich schrieb meiner Mutter nicht einmal. Nicht an diesem Tag, nicht am nächsten. Wochen und Monate nicht. Ich lebte nur noch für das, was wir in jener Nacht miteinander zu teilen begonnen hatten. Alraune hatte den Dienstboten und Gärtnern verboten, den Sommer über den parkähnlichen, weitläufigen Garten zu betreten. Nur Frida Gontram gewährte sie Zutritt zu unserem Paradies.
3: Alraune, du...
1: Jetzt nicht, Frida. Später.
3: Aber
1: ich sagte später.
3: Ja.
0: Ich wünschte wirklich, sie würde auf ihren Besen steigen und auf den Blocksberg fliegen. Immer schleicht sie in der Nähe herum, wenn wir uns lieben.
1: Ist sie dir lästig?
0: Dir etwa nicht?
1: Soll sie uns doch beobachten, wenn es ihr Spaß macht. Mich stört es nicht.
0: Mich schon. Sie hasst mich, seit wir intim miteinander sind.
1: Sie wünschte wohl, sie wäre an deiner Stelle.
0: Das macht die Sache nicht besser.
2: Am Abend traf ich in der Halle auf Frida Gontram.
3: Alraune hat mich fortgeschickt. Für immer. Sie können zufrieden mit sich sein, Herr Braun.
0: Warten Sie. Nicht für immer. Es wird genügen, wenn Sie eine Zeit lang verreisen. Besuchen Sie Ihren Bruder in Davos im Lungensanatorium. In 2 Monaten, wenn der Sommer vorbei sein wird, können Sie zurückkommen.
3: Ich danke Ihnen.
0: Somit wäre das dann also geklärt.
3: Noch nicht ganz. Ich werde Geld benötigen.
0: Hat das Fräulein Ihnen nichts gegeben?
3: Doch, aber ich zerriss den Scheck.
0: Warum denn das?
3: Wenn ich sie für immer hätte verlassen müssen, hätte ich das Geld nicht gebraucht.
0: Ich verstehe nicht.
3: Ich hätte den Weg beschritten, den Olga wählte, als ich sie verließ. Aber ich wäre ihn bis zum Ende gegangen.
0: Kommen Sie mit. Ich stelle Ihnen einen neuen Scheck aus.
3: Ich danke Ihnen.
2: Oft traf ich Alraune gänzlich nackt auf der Brüstung des idyllischen Seerosenteichs sitzen.
1: Komm auch ins Wasser, mein Freund. Dreh die Hähne der Springbrunnen auf.
0: Bin schon dabei.
1: Das ist herrlich. Komm zu mir.
0: Worauf du dich verlassen kannst.
2: An diesem Nachmittag, als wir unsere nassen Leiber von der Sonne trocknen ließen, fielen mir die rosa Narben an den Innenseiten ihrer Oberschenkel auf.
0: Daran ging Dr. Petersen zugrunde, als er dich nach der Geburt operierte, um deine zusammengewachsenen Beine zu trennen.
1: Stimmt.
0: Vielleicht bist du in Wirklichkeit eine Nixe.
1: Wer weiß?
0: Nixen sagt man nach, dass sie keine Seele haben, aber dennoch manchmal für einen Menschen Liebe empfinden. Und dann mit Hilfe eines von einer alten Hexe gebrauten Zaubertranks die kühlen Fluten auf 2 wohlgeformten Beinen verlassen und an Land gehen können.
1: Aber eine Seele schafft ihm der Zauber doch nicht.
0: Nein, das kann er nicht.
2: Solange die Nixe unberührt ist, verfügt sie über ihre unheimliche Macht, sagt man. Wenn sie erst ertrinkt an den Küssen,

0: verliert sich der Zauber.
1: Wenn es so ist, dann vergesst mich nicht, ihr Schwestern im Wasser. Ich bin fortan ein Menschenkind.
2: Komm wieder her.
1: Ich liebe dich, Frank. Aber es ist nicht wahr. Der Zauber wich nicht. Ich bin keine Nixe. Nicht das Wasserskind. Aus der Erde stamme ich.

0: Das reicht jetzt aber.
1: Ich hab dich gebissen.
0: Das hast du. Und nicht so knapp. Wie das blutet.
1: Nicht. Lass mich. Ich werde mich um deine Wunde kümmern.
0: Was hast du vor?
1: Vertrau mir.
0: Ah, was tust du denn?
1: Die Wunde soll sich nicht entzünden.
0: Au!
1: Schlaf mit mir.
2: Da wusste ich, dass ich mich zweifelsohne auf Dauer ebenso an dieser Frau vergiften würde, wie es Dr. Petersen getan hatte, als Alraune noch ein Säugling war. Ich begann sogleich zu packen.
1: Du verlässt mich?
0: Es muss sein.
1: Nein. Bleib bei mir.
0: Du würdest mich zugrunde richten, genau wie all die anderen. Und deshalb muss ich fort.
1: Ist es, weil ich dich verletzt habe? Dann nimm die Peitsche und bestrafe mich. Tu, was du willst mit mir. Reiß mir Wunden mit deinen Zähnen, nur verlass mich nicht.
0: Raune, du... Was tust du mir an?
1: Bleibst du?
0: Ja.
1: Deine Sklavin bin ich.
0: Die Herrin bist du.
2: So blieb ich also.
0: Alois? Froetsheim! Sind Sie das? Wo sind Sie? Machen Sie sich über mich lustig? Es kommt aus der Bibliothek. Oom Jakob? Lachst du mich aus?
3: Mit wem reden Sie denn?
0: Fräulein Guntram.
3: Habe ich Sie erschreckt?
0: Ja, nein, was machen Sie denn wieder hier?
3: Ich tat, wie Sie mir aufgetragen haben. Die 2 Monate sind um.
0: Oh, tatsächlich? Sie kamen mir vor wie ein einziger Tag. Wie geht es Ihrem Bruder?
3: Ich habe ihn begraben.
0: Das tut mir leid. Ich fürchte, wir haben völlig vergessen, dass es außerhalb von Tenbrinken noch eine Welt gibt.
3: Die Fürstin erlag einem Schlaganfall. Und Olga...
0: Nein.
3: Sie schnitt sich die Pulsadern auf.
0: Oh, schweigen Sie. Tot. Überall tot.
3: Alraune. Was will sie hier?
0: Denk dir, die 2 Monate, die wir sie fortschickten, sind um.
3: Entschuldigen Sie mich. Ich muss meinen Koffer auspacken.
1: Ich will sie hier nicht mehr haben. Ich will nur, dass du um mich bist.
0: Lass sie... Sie ist doch keinem im Weg.
1: Sie schleicht herum und sieht mich immer an mit diesem Hundeblick.
0: Sie wäre in den Fluss gesprungen, wenn sie nicht hätte wiederkommen dürfen.
1: Hätte sie es doch getan.
0: Totschlagen sollte man dich.
1: Tu's doch.
0: Reiz mich nicht. Ich pflanzte den Samen zu diesem Giftbaum und ich werde auch die Axt finden, ihn zu fällen, um die Welt wieder von dir zu befreien.
1: Schlag zu. Tu dir keinen Zwang an. Lass mich deinen Zorn spüren. Du weißt, so habe ich es besonders gern.
0: Du Biest.
1: Geben wir Frieda als Willkommensgeschenk etwas zum Kochen.
2: Als ich Stunden später erwachte, war es bereits dunkel draußen. Alraune hatte nur eine einzige Lampe am Schreibtisch angezündet und beschäftigte sich im schummrigen Schein der Petroleumlampe mit dem Knobelbecher und den Würfeln, die ich ihr damals übergeben hatte.
3: 17. 11.
0: Was machst du denn?
1: Ich befrage das Orakel meiner Eltern, wie alles werden wird. Mit dir, mit mir und mit Frieda.
0: Und? Wie wird es?
1: Sie wird sterben. Schon sehr bald.
0: Und ich?
1: Das weiß ich noch nicht. Du hast mich unterbrochen. Möchtest du, dass ich das Orakel befrage?
0: Nein. Ich will es nicht wissen. Wer ist da?
3: Bloß ich, Herr Braun. Ich lasse Sie mit dem Fräulein wohl besser allein.
1: Was siehst du mich so an? Noch lebt sie, wie unschwer zu erkennen war.
0: War sie die ganze Zeit hier? Hat sie gehört, was du gesagt hast?
1: Und wenn schon. In ihrer Trauerkleidung ist sie mir noch mehr zuwider als zuvor.
0: Dass du so gefährlich bist.

0: gefühllos sein kannst.
1: Beruhige dich. Sie scheint es nicht im Mindesten zu stören. Sei ein Schatz und hol mir von oben meine Stola. Die Nachtluft ist kalt.
0: Ich bin gleich zurück. In ihrem Zimmer fiel mein Blick auf die widerwärtige Alraunenwurzel, welche sie über dem Kopfende des Bettes befestigt hatte. In meiner Wut riss ich sie runter, brach sie mit roher Gewalt in kleine Stücke und warf sie ins Feuer.
1: Nein! Was tust du? Was tust du denn?
0: Es wird höchste Zeit, sich von dem hässlichen Ding zu befreien.
1: Lass mich los,
0: Es ist sowieso zu spät. Gleich ist nur noch Asche davon übrig.
1: Nein! Willst du mich umbringen? Es tut mir weh! Überall! Das hättest du nicht tun dürfen! Es hat mich erschaffen!
0: Eine Stunde später lag ich schon wieder in ihren Armen und schlürfte ihre giftigen Küsse, bevor sie sich erneut üppig an meinem warmen Blut labte. Ihre Begierde schien unersättlich in dieser Nacht und unstillbar ihr brennender Durst.
1: Durch dich habe ich gelernt, wie süß die Trunkenheit ist, wenn die Zunge Blutstropfen schlürft aus geliebtem Fleisch.
0: Starr und unbeweglich lag ich auf dem Bett, aber der Schlaf wollte nicht zu mir kommen in jener Nacht. Ein heller Vollmond strahlte durch das Fenster. Ich hatte schon mehrmals beobachtet, dass der Mond große Macht über sie zu haben schien. Stöhnend erhob sie sich wie in Trance und verließ das Zimmer.
2: Oh Gott, alles dreht sich. Alraune! Alraune!
3: Nicht so laut. Das hohe Fräulein schlafwandelt. Das tut sie immer in diesen Nächten. Ich weiß, was zu tun ist. Seien Sie unbesorgt.
2: Aber...
3: Gehen Sie etwas an die frische Luft. Das wird Ihnen gut tun.
2: Oh, vielleicht haben Sie recht.
3: Ganz bestimmt habe ich das.
0: Es war eine besondere Atmosphäre auf dem Hof. Alles war in blaues Licht getaucht.
2: Froelsheim, sind Sie etwa auch mondsüchtig?
4: Ich nicht, aber die da oben.
0: Eine nackte Frau von knabenhafter Figur wandelte mit dem Himmel entgegengestreckten Armen auf dem First des Hauses.
4: Sind Sie verrückt geworden? Sie wird stürzen, wenn Sie die Schlafwandlerin jetzt wecken.
2: Aber wir müssen doch etwas tun.
4: Fräulein Gontram ist hier bereits dicht auf den Fersen. Da, sehen Sie.
2: Ja. Gott, ich kann gar nicht hinsehen.
0: Ich fühlte in mir den Wunsch aufsteigen, das alles zu einem Abschluss zu bringen. Ich war kurz davor, ihren Namen in die Nacht hinauszuschreien, um ihr den Tod zu geben, als...
1: Alraune!
0: Mir Frieda Gontram zuvorkam.
1: Frank!
2: Alraune!
1: Nein, nicht! Frieda, nicht!
4: Ah! Oh, kommen Sie. Wir müssen sehen, ob wir noch etwas tun können.
2: Alraune! Alraune! Sie lebt! Sie lebt!
4: Fräulein Gontram hat sich das Genick gebrochen.
1: Ich komme. Frieda. Ich komme.
2: Nein. Nein!
4: Lassen Sie sie, Junge. Das Fräulein ist tot.
2: Es ist alles meine Schuld.
4: Reden Sie keinen Unsinn. Es war Fräulein Gontram, die Sie beim Namen rief.
2: Aber es war mein Gedanke, den sie aussprach. Ich wollte es tun. Wollte, dass es geschieht. Damit alles endet.
4: Ich werde Alois bitten, dass er die Polizei ruft.
2: Ich will nach Hause. Mutter wartet. Mutter!
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1: Ich bin Dirk Justus. Kurz vor der Entscheidung, wer für Deutschland ins Olympiarennen gehen soll, zieht Berlin seine Bewerbung zurück. Das berichten mehrere Medien. Fabian Hoffmann hat die Infos.
2: Die Chancen für die Hauptstadt und ihre Partner hatten sich zuletzt verschlechtert. Wahlsiegerin Elif Eralp von der Linken sprach sich gegen Olympia aus und in einem Ranking der Konzepte landete Berlin auf dem letzten Platz. Im Rennen sind jetzt noch München und die Rhein-Ruhr-Region. Am Samstag entscheiden die Mitglieder des Deutschen Olympischen Sportbundes, wer für Deutschland auf internationaler Ebene für die Spiele 2036, 40 oder 44 antreten soll.
1: Schwarz-Rot will stärker gegen Sozialmissbrauch vorgehen. Unter anderem geht es dabei gegen professionelle Banden, die Schrottimmobilien an Menschen aus Osteuropa vermieten und ihnen große Teile der Sozialleistungen abknöpfen. Auch Schwarzarbeit soll härter bekämpft werden. Wieder ein Drohnenvorfall an einem deutschen Flughafen. Am Hauptstadt-Airport Berlin-Brandenburg war ein solches Objekt am Abend gesichtet worden. Laut Bundespolizei wurde daraufhin der Flugbetrieb kurzzeitig komplett eingestellt. Flugzeuge wurden deshalb umgeleitet. Putin bekommt die große Weltbühne angeboten. Die USA haben den russischen Präsidenten zum G20-Gipfel eingeladen. Er findet im Dezember in Miami statt. Der ukrainische Präsident Zelensky hat sich bereit erklärt, Putin beim G20-Gipfel zu treffen. Aus dem Kreml heißt es, das sei unmöglich. Für Deutschlands neuen Fußball-Bundestrainer geht's heute so richtig los. Jürgen Klopp hat sein erstes Spiel. In der Nations League geht es auswärts gegen die Niederlande. Klopp sagt, jetzt müssen Ergebnisse her. Das Team versucht aber unter all dem Druck trotzdem Spaß zu haben. Im Tor steht heute Marc-André Ter Stegen. Er sagt zum Start unter dem neuen Trainer.
3: Ja, für mich ist es einfach so, dass ich mich freue auf die Situation, dass wir einen großartigen Start haben gegen tollen Gegner und hoffentlich dann auch unter ihm eine sehr, sehr erfolgreiche Zeit. Das würde ich mir für ihn wünschen, für uns wünschen, für Fußball Deutschland wünschen.
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4: Wir starten mit Wolken und einzelnen Schauern in den Donnerstag. Später kommt auch mal mehr die Sonne raus. 17 Grad gibt's nachher maximal.
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